0: überhaupt verüben konnte. Er war als Gefährder bekannt und auch verurteilt worden. Bundesinnenminister Alexander Dobrindt am Abend im ZDF.
1: Das wird ein Teil der Aufarbeitung sein, ob man hier in der Tat mit Bewährungsstrafen arbeiten kann. Ich glaube, dass das nicht der richtige Weg ist, wenn man sich das Register der Straftaten anschaut, Unterstützung von Terrorvereinigungen, dann kann man hier davon ausgehen, dass es sicherlich sinnvoll gewesen wäre, diese Person in Haft zu nehmen.
0: Bundesinnenminister Dobrindt. Mehrere Waldbrände halten Frankreich und Spanien weiter in Atem. Besonders dramatisch ist weiter die Lage um Bordeaux im Südwesten Frankreichs. Seit Mittwoch wurden dort mehr als 220.000 Menschen in Sicherheit gebracht, auch viele Urlauber. Die Flammen sind inzwischen nur noch rund 15 Kilometer von der Metropole entfernt. Der Brand bleibt aufgrund von Winden schwer kontrollierbar, heißt es von den Rettungskräften. Zwei Drittel der Menschen in Deutschland befürworten die geplante stärkere Besteuerung von alkoholischen Getränken. Gleichzeitig geht in einer Forsa-Umfrage für die kaufmännische Krankenkasse eine genauso große Mehrheit davon aus, dass sich dadurch am Alkoholkonsum nichts ändert.
2: 20% mehr Steuern auf Schnaps. Auch Mischgetränke damit oder Sekt werden ab dem kommenden Jahr stärker besteuert. Eine große Mehrheit findet das gut. Die Bundesregierung erhofft sich knapp 500 Millionen Euro Mehreinnahmen im Jahr. Bei Bier und Wein bleibt alles wie es ist. Viele Befragte glauben, dass davon dann mehr getrunken wird, um der Steuererhöhung auszuweichen. Zwei Drittel sind außerdem für ein komplettes Alkoholverbot für alle unter 18. Unter Aufsicht sind in Deutschland Bier und Wein bisher schon ab 14 erlaubt. Jan-Henner Reitze, Berlin.
0: Nach den jüngsten US-Angriffen im Iran sind Behörden zufolge massive Schäden an der Wasserversorgung im Landessüden entstanden. Mehrere Einrichtungen, darunter Meerwasserentsalzungsanlagen, seien beschädigt oder zerstört worden, heißt es. Schäden an der Wasserversorgung treffen die Zivilbevölkerung im Süden des Iran besonders hart. Dort herrscht im Sommer extreme Trockenheit bei Temperaturen um die 40 Grad. Zum Wetter, die Vorhersage des Deutschen Wetterdienstes. Heute im Osten und vom Nordwesten bis zum Erzgebirge noch einzelne Schauer, sonst im Tagesverlauf zunehmend sonnig. Die Höchstwerte im Norden 18 bis 23 Grad, sonst 23 bis 29 Grad mit den höchsten Werten am Oberrhein. An der See teils stürmischer Wind. Morgen insgesamt wieder sommerlicher und wärmer, nur im Norden und Nordosten noch vereinzelt Regen, sonst viel Sonne und trocken bei 26 bis 33 Grad.
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1: Ich bin Diana Kramer. Der Tatverdächtige des mutmaßlich islamistischen Anschlags beim CSD in Berlin ist bei einem Polizeieinsatz erschossen worden. 2 Tage nach der Tat läuft inzwischen die Debatte darüber weiter, warum der Deutsche mit libanesischen Wurzeln auf freiem Fuß war und den Anschlag überhaupt verüben konnte. Er war als Gefährder bekannt und auch verurteilt worden. Bundesinnenminister Alexander Dobrindt am Abend im ZDF.
2: Das wird ein Teil der Aufarbeitung sein, ob man hier in der Tat mit Bewährungsstrafen arbeiten kann. Ich glaube, dass das nicht der richtige Weg ist, wenn man sich das Register der Straftaten anschaut, Unterstützung von Terrorvereinigungen, dann kann man hier davon ausgehen, dass es sicherlich sinnvoll gewesen wäre, diese Person in Haft zu nehmen.
1: Bundesinnenminister Dobrindt. Mehrere Waldbrände halten Frankreich und Spanien weiter in Atem. Besonders dramatisch ist weiter die Lage um Bordeaux im Südwesten Frankreichs. Seit Mittwoch wurden dort mehr als 220.000 Menschen in Sicherheit gebracht, auch viele Urlauber. Die Flammen sind inzwischen nur noch rund 15 Kilometer von der Metropole entfernt. Der Brand bleibt aufgrund von Winden schwer kontrollierbar, heißt es von den Rettungskräften. 2 Drittel der Menschen in Deutschland befürworten die geplante stärkere Besteuerung von alkoholischen Getränken. Gleichzeitig geht in einer Forsa-Umfrage für die kaufmännische Krankenkasse eine genauso große Mehrheit davon aus, dass sich dadurch am Alkoholkonsum nichts ändert.
3: 20% mehr Steuern auf Schnaps, auch Mischgetränke damit oder Sekt werden ab dem kommenden Jahr stärker besteuert. Eine große Mehrheit findet das gut. Die Bundesregierung erhofft sich knapp 500 Millionen Euro Mehreinnahmen im Jahr. Bei Bier und Wein bleibt alles wie es ist. Viele Befragte glauben, dass davon dann mehr getrunken wird, um der Steuererhöhung auszuweichen. 2 Drittel sind außerdem für ein komplettes Alkoholverbot für alle unter 18. Unter Aufsicht sind in Deutschland Bier und Wein bisher schon ab 14 erlaubt. Jan-Henner Reitze, Berlin.
1: Nach den jüngsten US-Angriffen im Iran sind Behörden zufolge massive Schäden an der Wasserversorgung im Landessüden entstanden. Mehrere Einrichtungen, darunter Meerwasserentsalzungsanlagen, seien beschädigt oder zerstört worden, heißt es. Schäden an der Wasserversorgung treffen die Zivilbevölkerung im Süden des Iran besonders hart. Dort herrscht im Sommer extreme Trockenheit bei Temperaturen um die 40 Grad. Zum Wetter, die Vorhersage des Deutschen Wetterdienstes. Heute im Osten und vom Nordwesten bis zum Erzgebirge noch einzelne Schauer, sonst im Tagesverlauf zunehmend sonnig. Die Höchstwerte im Norden 18 bis 23 Grad, sonst 23 bis 29 Grad mit den höchsten Werten am Oberrhein. An der See teils stürmischer Wind. Morgen insgesamt wieder sommerlicher und wärmer, nur im Norden und Nordosten noch vereinzelt Regen, sonst viel Sonne und trocken bei 26 bis 33 Grad.
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1: Ich bin Diana Kramer. Der Tatverdächtige des mutmaßlich islamistischen Anschlags beim CSD in Berlin ist bei einem Polizeieinsatz erschossen worden. 2 Tage nach der Tat läuft inzwischen die Debatte darüber weiter, warum der Deutsche mit libanesischen Wurzeln auf freiem Fuß war und den Anschlag überhaupt verüben konnte. Er war als Gefährder bekannt und auch verurteilt worden. Bundesinnenminister Alexander Dobrindt am Abend im ZDF.
2: Das wird ein Teil der Aufarbeitung sein, ob man hier in der Tat mit Bewährungsstrafen arbeiten kann. Ich glaube, dass das nicht der richtige Weg ist, wenn man sich das Register der Straftaten anschaut, Unterstützung von Terrorvereinigungen, dann kann man hier davon ausgehen, dass es sicherlich sinnvoll gewesen wäre, diese Person in Haft zu nehmen.
1: Bundesinnenminister Dobrindt. Mehrere Waldbrände halten Frankreich und Spanien weiter in Atem. Besonders dramatisch ist weiter die Lage um Bordeaux im Südwesten Frankreichs. Seit Mittwoch wurden dort mehr als 220.000 Menschen in Sicherheit gebracht, auch viele Urlauber. Die Flammen sind inzwischen nur noch rund 15 Kilometer von der Metropole entfernt. Der Brand bleibt aufgrund von Winden schwer kontrollierbar, heißt es von den Rettungskräften. 2 Drittel der Menschen in Deutschland befürworten die geplante stärkere Besteuerung von alkoholischen Getränken. Gleichzeitig geht in einer Forsa-Umfrage für die kaufmännische Krankenkasse eine genauso große Mehrheit davon aus, dass sich dadurch am Alkoholkonsum nichts ändert.
3: 20% mehr Steuern auf Schnaps, auch Mischgetränke damit oder Sekt werden ab dem kommenden Jahr stärker besteuert. Eine große Mehrheit findet das gut. Die Bundesregierung erhofft sich knapp 500 Millionen Euro Mehreinnahmen im Jahr. Bei Bier und Wein bleibt alles wie es ist. Viele Befragte glauben, dass davon dann mehr getrunken wird, um der Steuererhöhung auszuweichen. 2 Drittel sind außerdem für ein komplettes Alkoholverbot für alle unter 18. Unter Aufsicht sind in Deutschland Bier und Wein bisher schon ab 14 erlaubt. Jan-Henner Reitze, Berlin.
1: Nach den jüngsten US-Angriffen im Iran sind Behörden zufolge massive Schäden an der Wasserversorgung im Landessüden entstanden. Mehrere Einrichtungen, darunter Meerwasserentsalzungsanlagen, seien beschädigt oder zerstört worden, heißt es. Schäden an der Wasserversorgung treffen die Zivilbevölkerung im Süden des Iran besonders hart. Dort herrscht im Sommer extreme Trockenheit bei Temperaturen um die 40 Grad. Zum Wetter, die Vorhersage des Deutschen Wetterdienstes. Heute im Osten und vom Nordwesten bis zum Erzgebirge noch einzelne Schauer, sonst im Tagesverlauf zunehmend sonnig. Die Höchstwerte im Norden 18 bis 23 Grad, sonst 23 bis 29 Grad mit den höchsten Werten am Oberrhein. An der See teils stürmischer Wind. Morgen insgesamt wieder sommerlicher und wärmer, nur im Norden und Nordosten noch vereinzelt Regen, sonst viel Sonne und trocken bei 26 bis 33 Grad.
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1: Ich bin Diana Kramer. Der Tatverdächtige des mutmaßlich islamistischen Anschlags beim CSD in Berlin ist bei einem Polizeieinsatz erschossen worden. 2 Tage nach der Tat läuft inzwischen die Debatte darüber weiter, warum der Deutsche mit libanesischen Wurzeln auf freiem Fuß war und den Anschlag überhaupt verüben konnte. Er war als Gefährder bekannt und auch verurteilt worden. Bundesinnenminister Alexander Dobrindt am Abend im ZDF.
2: Das wird ein Teil der Aufarbeitung sein, ob man hier in der Tat mit Bewährungsstrafen arbeiten kann. Ich glaube, dass das nicht der richtige Weg ist. Wenn man sich das Register der Straftaten anschaut, Unterstützung von Terrorvereinigungen, dann kann man hier davon ausgehen, dass es sicherlich sinnvoll gewesen wäre, diese Person in Haft zu nehmen.
1: Bundesinnenminister Dobrindt. Mehrere Waldbrände halten Frankreich und Spanien weiter in Atem. Besonders dramatisch ist weiter die Lage um Bordeaux im Südwesten Frankreichs. Seit Mittwoch wurden dort mehr als 220.000 Menschen in Sicherheit gebracht, auch viele Urlauber. Die Flammen sind inzwischen nur noch rund 15 Kilometer von der Metropole entfernt. Der Brand bleibt aufgrund von Winden schwer kontrollierbar, heißt es von den Rettungskräften. 2 Drittel der Menschen in Deutschland befürworten die geplante stärkere Besteuerung von alkoholischen Getränken. Gleichzeitig geht in einer Forsa-Umfrage für die kaufmännische Krankenkasse eine genauso große Mehrheit davon aus, dass sich dadurch am Alkoholkonsum nichts ändert.
3: 20% mehr Steuern auf Schnaps. Auch Mischgetränke damit oder Sekt werden ab dem kommenden Jahr stärker besteuert. Eine große Mehrheit findet das gut. Die Bundesregierung erhofft sich knapp 500 Millionen Euro Mehreinnahmen im Jahr. Bei Bier und Wein bleibt alles wie es ist. Viele Befragte glauben, dass davon dann mehr getrunken wird, um der Steuererhöhung auszuweichen. 2 Drittel sind außerdem für ein komplettes Alkoholverbot für alle unter 18. Unter Aufsicht sind in Deutschland Bier und Wein bisher schon ab 14 erlaubt. Jan-Henner Reitze, Berlin.
1: Nach den jüngsten US-Angriffen im Iran sind Behörden zufolge massive Schäden an der Wasserversorgung im Landessüden entstanden. Mehrere Einrichtungen, darunter Meerwasserentsalzungsanlagen, seien beschädigt oder zerstört worden, heißt es. Schäden an der Wasserversorgung treffen die Zivilbevölkerung im Süden des Iran besonders hart. Dort herrscht im Sommer extreme Trockenheit bei Temperaturen um die 40 Grad. Zum Wetter, die Vorhersage des Deutschen Wetterdienstes. Heute im Osten und vom Nordwesten bis zum Erzgebirge noch einzelne Schauer, sonst im Tagesverlauf zunehmend sonnig. Die Höchstwerte im Norden 18 bis 23 Grad, sonst 23 bis 29 Grad mit den höchsten Werten am Oberrhein. An der See teils stürmischer Wind. Morgen insgesamt wieder sommerlicher und wärmer, nur im Norden und Nordosten noch vereinzelt Regen, sonst viel Sonne und trocken bei 26 bis 33 Grad.
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4: Einen schönen guten Morgen.
5: Guten Morgen.
4: Ist kurz nach 5. Wir starten durch in die...
5: Nicht in die neue Woche. Guten Morgen, Woche. Stefan. Ja. Ich habe schon drauf gewartet. Heute ist Dienstag. Der Stefan wird Ihnen aber sicherlich ein paar Mal sagen, dass heute Montag ist. Ja, also willkommen.
4: Fühlt sich an für mich wie ein Montag.
5: Ja,
4: hat ja gestern mal frei.
5: So, und jetzt will ich mal wissen, du hattest ja Urlaub bei deinen Eltern im Garten. Also du musstest da ein bisschen schuften. Bist du froh, dass du wieder auf der Arbeit bist?
4: Ja,
5: oder?
4: Ja, Muskelkater sagt Hallo. Aber ich bin jetzt auch ein bisschen gestählert. Ja?
5: Na klar. So, wir starten in die neue Woche. Jetzt fange ich auch schon damit an. Wir starten in den Dienstag jetzt mit den Nockis.

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0: 19 Minuten nach 5.
1: Schönen guten Morgen.
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1: Und heute Morgen geht es um Giovanni Zarrella. Ja, wir alle wissen, Wettschulden sind Ehrenschulden. Und wer Giovanni Zarrella gerade jetzt im Sommer mal

0: irgendwie in einem T-Shirt sieht oder vielleicht in einem Tanktop oder so, der sollte sich seinen linken Oberarm mal ganz genau anschauen. Und da wird er feststellen, ha, da ist ein neues Tattoo. Ja, viele können sich noch dran erinnern an die 13. Staffel von The Voice of Germany. Giovanni saß damals quasi mit in der Jury zusammen mit den Kaulitz-Zwillingen. Tja, und die drei, die haben gewettet. Und die Kaulitz-Brüder, die haben gesagt, also Giovanni, wenn wir diese Show gewinnen, wenn wir diese Staffel für uns entscheiden, dann lässt du dir ein Tattoo von uns stechen. Tja, und Giovanni hat vor laufender Kamera per Handschlag eingewilligt. Tja, aber von dem Tattoo war lange, lange keine Spur. Bis jetzt, bis zur aktuellen Staffel von Kaulitz und Kaulitz, die ja seit Donnerstag auf Netflix läuft. Und tatsächlich, Giovanni hatte einen kleinen Gastauftritt. Ja, und kriegt endlich sein Tattoo verpasst. Ja, auf seinem Oberarm steht jetzt Team Toll. Das war damals der Teamname von Bill und Tom bei The Voice of Germany. Und das steht jetzt ganz offiziell auf Giovannis Oberarm. Tja, also nochmal, ne? Wettschulden sind Ehrenschulden. Man sollte sich immer gut überlegen, was man da für eine Wette eingeht.
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1: Ich bin Diana Kramer. Der Tatverdächtige des mutmaßlich islamistischen Anschlags beim CSD in Berlin ist bei einem Polizeieinsatz erschossen worden. Zwei Tage nach der Tat läuft inzwischen die Debatte darüber weiter, warum der Deutsche mit libanesischen Wurzeln auf freiem Fuß war und den Anschlag überhaupt verüben konnte. Er war als Gefährder bekannt und auch verurteilt worden. Bundesinnenminister Alexander Dobrindt am Abend im ZDF.
2: Das wird ein Teil der Aufarbeitung sein, ob man hier in der Tat mit Bewährungsstrafen arbeiten kann. Ich glaube, dass das nicht der richtige Weg ist. Wenn man sich das Register der Straftaten anschaut, Unterstützung von Terrorvereinigungen, dann kann man hier davon ausgehen, dass es sicherlich sinnvoll gewesen wäre, diese Person in Haft zu nehmen.
1: Bundesinnenminister Dobrindt. Mehrere Waldbrände halten Frankreich und Spanien weiter in Atem. Besonders dramatisch ist weiter die Lage um Bordeaux im Südwesten Frankreichs. Seit Mittwoch wurden dort mehr als 220.000 Menschen in Sicherheit gebracht, auch viele Urlauber. Die Flammen sind inzwischen nur noch rund 15 Kilometer von der Metropole entfernt. Der Brand bleibt aufgrund von Winden schwer kontrollierbar, heißt es von den Rettungskräften. Zwei Drittel der Menschen in Deutschland befürworten die geplante stärkere Besteuerung von alkoholischen Getränken. Gleichzeitig geht in einer Forsa-Umfrage für die kaufmännische Krankenkasse eine genauso große Mehrheit davon aus, dass sich dadurch am Alkoholkonsum nichts ändert.
3: 20% mehr Steuern auf Schnaps, auch Mischgetränke damit oder Sekt werden ab dem kommenden Jahr stärker besteuert. Eine große Mehrheit findet das gut. Die Bundesregierung erhofft sich knapp 500 Millionen Euro Mehreinnahmen im Jahr. Bei Bier und Wein bleibt alles wie es ist. Viele Befragte glauben, dass davon dann mehr getrunken wird, um der Steuererhöhung auszuweichen. Zwei Drittel sind außerdem für ein komplettes Alkoholverbot für alle unter 18. Unter Aufsicht sind in Deutschland Bier und Wein bisher schon ab 14 erlaubt. Jan-Henner Reitze, Berlin.
1: Nach den jüngsten US-Angriffen im Iran sind Behörden zufolge massive Schäden an der Wasserversorgung im Landessüden entstanden. Mehrere Einrichtungen, darunter Meerwasserentsalzungsanlagen, seien beschädigt oder zerstört worden, heißt es. Schäden an der Wasserversorgung treffen die Zivilbevölkerung im Süden des Iran besonders hart. Dort herrscht im Sommer extreme Trockenheit bei Temperaturen um die 40 Grad. Zum Wetter, die Vorhersage des Deutschen Wetterdienstes. Heute im Osten und vom Nordwesten bis zum Erzgebirge noch einzelne Schauer, sonst im Tagesverlauf zunehmend sonnig. Die Höchstwerte im Norden 18 bis 23 Grad, sonst 23 bis 29 Grad mit den höchsten Werten am Oberrhein. An der See teils stürmischer Wind. Morgen insgesamt wieder sommerlicher und wärmer, nur im Norden und Nordosten noch vereinzelt Regen, sonst viel Sonne und trocken bei 26 bis 33 Grad.
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4: Es ist kurz nach 5:30. Einen wunderschönen guten Morgen.
5: Guten Morgen.
4: Wir starten rein in den Dienstagmorgen. Ja, und der Sommer, der ist Ihnen aktuell zu warm? Absolut kein Problem. Wir haben die Abkühlung für Sie.
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0: 5.41 Uhr.
1: Morgen.
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1: Ja, wir wissen alle, Obst ist zwar gesund, aber doch lieber in Maßen. Von einer Ausnahme hört man aber immer wieder, die Beeren. Und über die sprechen wir heute Morgen mit unserem Experten für einen gesunden Lifestyle, Ralf Buhlmann. Guten Morgen, mein lieber Ralf.
3: Guten Morgen, Nora. Cooles Thema. Freut
1: ja, mich. Ich liebe Beeren. Sie sehen ja auch wunderschön aus, ne? Sind leuchten in knalligen Farben. Die wachsen bei uns im Garten oder in den Wäldern und sie sollen super gesund sein. Haben denn Beeren tatsächlich den Titel des Superfoods verdient?
3: Also Beeren sind cool und es gibt keine Superfoods. Nicht jedes Nahrungsmittel kann für sich nur einen ganz kleinen Teil zu einer gesunden Ernährung beitragen. Und Beeren sind eine sehr gute Wahl. Blaubeeren, Erdbeeren, Himbeeren, Johannisbeeren, Waschbeeren, Eisbeeren. Die stecken voller sekundärer Pflanzenstoffe, Polyphenole, Vitamine, Mineralstoffe, Spurenelemente. Ich kriege mich gar nicht wieder ein. Und die haben dabei verhältnismäßig wenig Zucker in Form von Fructose. Das ist wichtig. Und sie lassen auch den Blutzuckerspiegel wesentlich weniger stark ansteigen als beispielsweise Bananen, Trauben oder Melonen. Also, wann immer möglich, Beeren statt Bananen oder Trauben.
1: Ich finde das super erstaunlich, dass Beeren nicht so viel Fruchtzucker haben, weil sie ja nun wirklich auch süß und lecker sind. Aber auch da ist wahrscheinlich die Menge entscheidend, oder? Also jetzt jeden Tag so 200 Gramm Himbeeren ist wahrscheinlich nicht so gut, oder?
3: Ganz ehrlich, die Menge ist ja ein Stück weit begrenzt, auch durch den Preis und durch die Verfügbarkeit, oder? Nein, ich würde da keine Obergrenze setzen. Tatsächlich, bei Bananen, 200 Gramm Bananen oder Trauben, da schon.
1: Ja.
3: Da kann es auch schon mal zu viel sein. Bei Beeren praktisch nicht, weil da ist alles auch in Fasern verpackt und viel weniger schnell zugänglich. Ne? Also die Vitamine sind zugänglich und der Zucker auch, aber Beeren haben nur 15% Zuckeranteil, also relativ wenig. Und da sehe ich keine Obergrenze. Wenn du willst und wenn du sie bekommst, dann let's go.
1: Immerhin damit. Ralf, nun ist es ja so, wenn wir über einen gesunden Lifestyle reden, geht es natürlich ja auch immer ein bisschen darum, wie kann ich das auch in mein Leben integrieren. Ne? Jeder Mensch ist anders, jeder Mensch hat seine anderen Gelüste, seinen anderen Alltag. Wenn ich mir jetzt das so vorstelle, ich habe normales Obst oder ich habe sogar Süßigkeiten, kann ich dann vielleicht tatsächlich mit Beeren so ein bisschen tricksen und sagen, Mensch, statt dem Eis nehme ich vielleicht gefrorene Himbeeren oder ja, statt den Gummibärchen mache ich mir einen Beerenteller. Also kann ich das wirklich machen?
3: Da kriegst du für mich ein freudiges Ja.
1: Okay.
3: Unbedingt. Ich würde immer zu Beeren greifen und die sehr süßen Obstsorten zum Beispiel auch dafür liegen lassen. Mhm. Und auch Süßigkeiten kann man damit wunderbar ersetzen. Leider gibt es die heimischen Beeren nur für kurze Zeit und ganz billig sind sie ja auch nicht. Und dennoch, Beeren sind sehr gesund und genau dafür sind sie wunderbar geeignet. Als Alternative für anderes Obst, das ja häufig sehr süß gezüchtet ist und sehr gerne auch als Alternative zu Süßigkeiten. Eine Handvoll Beeren ist immer besser als Schokolade, Gummibärchen oder Kuchen und Co. Okay. Also feuerfrei, keine Limits bei Beeren.
1: Eine Frage noch, weil auch da gehen ja die Gelüste sehr auseinander. Also die einen lieben die Brombeeren, die anderen lieben die Heidelbeeren und manche, die können von Erdbeeren nicht genug haben. Gilt das denn für alle Beeren oder sagst du, Vorsicht, bei denen müsst ihr doch ein bisschen aufpassen.
3: Also je dunkler und je kleiner, umso besser wäre jetzt mein Tipp. Ne? Also es gibt Erdbeeren, die sind auf Wattebäuschen gezüchtet im Wasserbad oder so. Das ist jetzt nicht die perfekte Beere, die ich so im Kopf habe. Ne? Aber die aus den Wäldern oder auch einfach, lass es eine Blaubeere, eine gezüchtete irgendwo sein, alles gut. Je dunkler und je kleiner, umso besser. Mhm. Und trotzdem, Beeren sind Beeren.
1: Beeren sind Beeren und Beeren sind cool. So, das halten wir heute fest. Ralf, vielen, vielen Dank für deine Tipps und wir hören uns nächste Woche wieder.
3: Sehr gerne, wir hören uns. Ciao.
1: Tschüss.
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0: Helene Fischer, atemlos durch die Nacht hier am Dienstagmorgen auf Radio Paloma, 100% deutscher Schlager. Schönen guten Morgen.
1: Morgen.
0: Wir haben es 5.52 Uhr.
1: Nach dem Anschlag auf den CSD in Berlin nimmt die Diskussion um einen verschärften Umgang mit sogenannten extremistischen Gefährdern weiter Fahrt auf. Mehr dazu gibt's gleich hier bei uns in den Radio Paloma Nachrichten um 6.
0: Und natürlich gibt's jetzt auch den Blick in die Sterne heute für diesen 28. Juli.
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3: Sie fühlen sich heute rundum wohl und haben die Chance, einige angenehme Dinge zu erledigen. Sie können anstehende Vorhaben unbeirrt realisieren, da Ihnen heute alles leicht von der Hand geht.
2: Stier.
3: In Ihrem Privatleben bahnen sich Veränderungen an. Gehen Sie mit offenem Herzen auf fremde Leute zu. Daraus könnten sich neue Freundschaften entwickeln, die Ihre bisherigen Kontakte bereichern werden.
2: Zwillinge.
3: Unabhängig von äußeren Einflüssen verfolgen Sie Ihre Ziele. Nutzen Sie diese Phase, um sich ein klares Bild von Ihrer Zukunft zu machen. Wichtige Impulse helfen Ihnen dabei.
2: Krebs.
3: Ihr Umfeld bringt Sie heute auf gute Ideen oder Sie geben Ihren Plänen den letzten Schliff. Das klappt aber nur dann gut, wenn Sie sich mitteilen und für die Ratschläge Außenstehender offen sind.
2: Löwe.
3: Ihre Mitmenschen fühlen sich von der von Ihnen ausgehenden Energie geradezu magisch angezogen. Nutzen Sie den heutigen Tag, um alte Freundschaften zu festigen und neue Bekanntschaften zu schließen.
2: Jungfrau.
3: Sie stehen vor einschneidenden und positiven Veränderungen. Seien Sie heute weniger zaghaft und scheuen Sie sich nicht vor neuen Herausforderungen.
2: Waage.
3: Sie haben heute ein besonders glückliches Händchen. Alles, was Sie anpacken, gelingt auf Anhieb. Bei Ihren Freunden sind Sie zudem äußerst beliebt und werden für Ihre Souveränität bewundert.
2: Skorpion.
3: In Ihnen schlummert derzeit besonders viel Motivation und sportlicher Ehrgeiz. Viel Bewegung wird sich unmittelbar und positiv auf Ihr allgemeines Wohlbefinden auswirken.
2: Schütze.
3: Richten Sie den Blick heute nach vorne und schließen Sie mit Altlasten ab. Die Zeit ist reif für einen positiven Wandel. Sie erhalten dabei viel Unterstützung und Zuneigung von Bekannten und Freunden.
2: Steinbock.
3: Sie strotzen nur so vor Kreativität und geistiger Energie. Dennoch sollten Sie heute auch für den körperlichen Ausgleich sorgen. Eine gemütliche Runde mit dem Fahrrad hilft Ihnen beim Abreagieren.
2: Wassermann.
3: Die Chancen stehen gut, dass Ihnen heute ein Lob oder eine ganz besondere Anerkennung zuteil wird. Lassen Sie sich diesen Erfolg jedoch nicht zu Kopf steigen und bleiben Sie bescheiden.
2: Fische.
3: Ihre Kommunikationsstärke ist heute sehr ausgeprägt. Mühelos vertreten Sie Ihre Ansichten und Meinungen. Bleiben Sie aber fair und sachlich. Sie sollten auch ein offenes Ohr für die Belange anderer

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1: Ich bin Diana Kramer. Der Tatverdächtige des mutmaßlich islamistischen Anschlags beim CSD in Berlin ist bei einem Polizeieinsatz erschossen worden. 2 Tage nach der Tat läuft inzwischen die Debatte darüber weiter, warum der Deutsche mit libanesischen Wurzeln auf freiem Fuß war und den Anschlag überhaupt verüben konnte. Er war als Gefährder bekannt und auch verurteilt worden. Bundesinnenminister Alexander Dobrindt am Abend im ZDF.
2: Das wird ein Teil der Aufarbeitung sein, ob man hier in der Tat mit Bewährungsstrafen arbeiten kann. Ich glaube, dass das nicht der richtige Weg ist, wenn man sich das Register der Straftaten anschaut, Unterstützung von Terrorvereinigungen, dann kann man hier davon ausgehen, dass es sicherlich sinnvoll gewesen wäre, diese Person in Haft zu nehmen.
1: Bundesinnenminister Dobrindt. Mehrere Waldbrände halten Frankreich und Spanien weiter in Atem. Besonders dramatisch ist weiter die Lage um Bordeaux im Südwesten Frankreichs. Seit Mittwoch wurden dort mehr als 220.000 Menschen in Sicherheit gebracht, auch viele Urlauber. Die Flammen sind inzwischen nur noch rund 15 Kilometer von der Metropole entfernt. Der Brand bleibt aufgrund von Winden schwer kontrollierbar, heißt es von den Rettungskräften. 2 Drittel der Menschen in Deutschland befürworten die geplante stärkere Besteuerung von alkoholischen Getränken. Gleichzeitig geht in einer Forsa-Umfrage für die kaufmännische Krankenkasse eine genauso große Mehrheit davon aus, dass sich dadurch am Alkoholkonsum nichts ändert.
3: 20% mehr Steuern auf Schnaps. Auch Mischgetränke damit oder Sekt werden ab dem kommenden Jahr stärker besteuert. Eine große Mehrheit findet das gut. Die Bundesregierung erhofft sich knapp 500 Millionen Euro Mehreinnahmen im Jahr. Bei Bier und Wein bleibt alles wie es ist. Viele Befragte glauben, dass davon dann mehr getrunken wird, um der Steuererhöhung auszuweichen. 2 Drittel sind außerdem für ein komplettes Alkoholverbot für alle unter 18. Unter Aufsicht sind in Deutschland Bier und Wein bisher schon ab 14 erlaubt. Jan-Henner Reitze, Berlin.
1: Nach den jüngsten US-Angriffen im Iran sind Behörden zufolge massive Schäden an der Wasserversorgung im Landessüden entstanden. Mehrere Einrichtungen, darunter Meerwasserentsalzungsanlagen, seien beschädigt oder zerstört worden, heißt es. Schäden an der Wasserversorgung treffen die Zivilbevölkerung im Süden des Iran besonders hart. Dort herrscht im Sommer extreme Trockenheit bei Temperaturen um die 40 Grad. Zum Wetter, die Vorhersage des Deutschen Wetterdienstes. Heute im Osten und vom Nordwesten bis zum Erzgebirge noch einzelne Schauer, sonst im Tagesverlauf zunehmend sonnig. Die Höchstwerte im Norden 18 bis 23 Grad, sonst 23 bis 29 Grad mit den höchsten Werten am Oberrhein. An der See teils stürmischer Wind. Morgen insgesamt wieder sommerlicher und wärmer, nur im Norden und Nordosten noch vereinzelt Regen, sonst viel Sonne und trocken bei 26 bis 33 Grad.
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4: Einen schönen guten Morgen.
5: Guten Morgen.
4: Wir haben es 6:03. Wir starten rein in den neuen Tag heute am Dienstag. So, ich habe heute eine lange Hose angezogen, Nora.
5: Ich auch. Ich habe dicke Jacke und Schal, aber morgen werde ich alles von mir schmeißen.
4: Ja, es wird wieder heiß hier bei uns in Deutschland. Ne?
5: Genau. Und wie das immer so ist mit den heißen Temperaturen, meistens stellen wir erst fest, dass es heiß ist, wenn es schon heiß ist. Genau. Also meine Schwägerin zum Beispiel, die wollte sich neulich einen Ventilator kaufen. Ja, nee. Also das war schon nicht mehr möglich. Mhm. Und da stellt sich die Frage, wie gut sind Sie denn auf die nächste Hitzewelle vorbereitet?
4: Ja, wir fragen mal gleich bei Ihnen nach Ella Endlich und jetzt den Rodensteinern. Hier ist Wind im Haar.

0: Ella Endlich und Hand in Hand hier auf Radio Paloma, 100% deutscher Schlager. Wir haben es 10 nach 6.
1: Die nächste Hitzewelle rollt auf uns zu. Am Donnerstag soll es so richtig heiß werden. Temperaturen von 35 Grad und mehr sind dann wieder angesagt. Teilweise sogar 40 Grad.
0: Ja, und das sind ja nun jetzt nicht die ersten richtig heißen Tage in diesem Jahr. Und deswegen haben wir mal bei Ihnen nachgefragt, wie gehen Sie denn eigentlich mit dieser nächsten Hitzewelle um und fühlen Sie sich gut vorbereitet?
2: Ich versuche morgens so früh wie möglich zu lüften, danach Fenster zu, Rollladen runter, Vorhänge zu und wirklich versuchen, so lange wie möglich kühle Umgebung in.
3: Wir haben uns vorgenommen, wir gehen schwimmen und vielleicht gehen wir ins Bauhaus und uns einen schönen Pool.
4: Tuch nehmen oder einen feuchten Lappen nehmen, ins Zenit packen oder aber mal die Füße damit frisch machen.
5: Einfach nachts über immer Fenster auf und dann am Morgen alles zu, alles dunkel machen und ansonsten ganz viel trinken und einfach aufs Beste hoffen.
6: Wenn du Wasser trinkst, bist du safe, glaube ich. Und nicht an die Sonne unbedingt um zwischen 12 und 14 Uhr.
7: Ich mag Wärme, ich hasse Hitze. Ich fühle mich nicht vorbereitet. Ich habe einen Ventilator, aber ich fühle mich nicht gut dabei.
0: Ja, nur mit dem Ventilator wird das, glaube ich, nichts bei so warmen Temperaturen. Ja. Und ich muss sagen, ich fühle mich ja auch gut vorbereitet. Du weißt ja, ich habe ja meine Eismaschine schon wegen vorzeitiger Pflichterfüllung schon bekommen. Ja. Und also Stefan, ich bin ja nun sehr erprobt im Eisessen.
1: Ja,
0: ne?
1: Wann kriege ich denn das erste
0: Ja, da musst du mal kommen. Ich kann das ja schlecht hierher transportieren, du Doofbärt.
1: Warum?
0: Naja, warum? Erzähl mal, wie soll ich das denn machen in der
1: so ein
0: S-Bahn?
1: Paar Kühlakkus, ja, und dann funktioniert das schon irgendwie. Hm. No? Ich habe jetzt schon den leckeren Geschmack von leckeren Eis in meinem Mund, ja? Also, So, kurzer Blick auf die Uhr. Wir haben es dann mit 6 Uhr und 12 Minuten. Schönen guten Morgen.
0: Guten Morgen.
1: Ja, auf geht's in den neuen Tag heute am 28. Juli.
0: So, und wir schauen schon mal auf den Freitag, auf den 31. Juli, denn da erscheint tatsächlich eine neue Single von Andreas Martin.
1: Oha, wie
0: posthum,
1: das denn?
0: Genau. Mehr dazu gibt's gleich hier bei uns in den Radio Paloma Star News.
1: 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Schönen guten Morgen jetzt mit Patrick Lindner.

0: einen Farm erfüllt mit Hühnern und Co., ne?
1: Genau, aber dieser Traum ist jetzt in Anführungsstrichen ein bisschen ausgeträumt. Also sie hatte ja vor einigen Jahren in der Nähe von Hamburg sich quasi ihre kleine Farm in Anführungsstrichen gekauft und auch aufgebaut mit ihren Katzen, mit ihren Pferden und jede Menge Hühnern. Tja, aber jetzt hat sie diese kleine Farm tatsächlich verkauft.
0: Ja, aber nicht, weil sie es nicht mehr geschafft hat, alles zu unterhalten, sondern um sich tatsächlich zu vergrößern.
1: Ja, sie hat sich nämlich auf Rügen, also auf der Insel, nochmal ihren ganz, ganz eigenen Farmtraum quasi gebaut, ihre kleine Inselfarm. Naja, und weil irgendwie zwei solche großen Häuser zu unterhalten mit Tieren, mit Garten, Pflanzen und so weiter, ja, das ist einfach nicht machbar. Und genau deswegen hat sie jetzt die kleine Farm in der Nähe von Hamburg verkauft.
0: Ja, also halten wir fest, Judith Rakers wohnt nicht mehr in der Nähe von Hamburg, sondern ist jetzt Rüganerin.
1: Genau, ist jetzt Inselbewohnerin. Ja. Und was ich ja immer ganz lustig bei ihr finde, sie ist ja nun auch Moderatorin im Fernsehen und so. Und da muss man immer mal auf die Fingernägel achten, weil hat sie nämlich selber mal gesagt, wenn sie dann im Garten rumwühlt und dann irgendwie 3 nach 9 oder sowas moderiert, ne, dann kann das sein, dass da manchmal noch ein bisschen Erde ist.
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0: Und heute Morgen geht es um Andreas Martin. Jetzt am Freitag ist es soweit. Es kommt eine neue Single von Andreas Martin raus. Und da frage ich mich, wie geht das denn?
1: Ja, Andreas Martin verstarb ja letztes Jahr im September. Und nun soll sein musikalisches Werk quasi mit einer neuen, bisher unveröffentlichten Single komplettiert werden. Die Neuerscheinung knüpft nahtlos an das an, was seine Musik über Jahrzehnte auszeichnete, heißt es da. Emotionale Geschichten, eingängige Melodien und eine unverwechselbare Stimme, die Generationen von Schlagerfreunden geprägt hat.
0: Ja, eng umschlungen soll der Titel heißen und erzählt von einer überraschenden Begegnung, aus der Liebe wird.
1: Ja, mit eng umschlungen heißt es, lebt seine Musik weiter, zeitlos, authentisch und voller Emotionen.
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0: Christina Bach hier auf Radio Paloma, 100% deutscher Schlager zum Start in diesen Dienstagmorgen. Wir haben es gleich 20 nach 6 damit.
1: Nora, du bist ja ein Riesenfan von Ex-Tagesschausprecherin Judith Rakers.
0: Oh ja, ich mag die sehr, sehr gerne.
1: Ja, und die hat sich ja den Traum von einer

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0: Ben Zucker, Herz zu und durch, hier am Dienstag auf Radio Paloma, 100% deutscher Schlager. Wir haben 6.26 Uhr.
1: Nach dem Anschlag auf den CSD in Berlin nimmt die Diskussion um einen verschärften Umgang mit sogenannten extremistischen Gefährdern weiter Fahrt auf. Mehr dazu gibt's gleich hier bei uns in den Radio Paloma Nachrichten um 6:30.
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1: Ich bin Diana Kramer. Der Tatverdächtige des mutmaßlich islamistischen Anschlags beim CSD in Berlin ist bei einem Polizeieinsatz erschossen worden. Zwei Tage nach der Tat läuft inzwischen die Debatte darüber weiter, warum der Deutsche mit libanesischen Wurzeln auf freiem Fuß war und den Anschlag überhaupt verüben konnte. Er war als Gefährder bekannt und auch verurteilt worden. Bundesinnenminister Alexander Dobrindt am Abend im ZDF.
2: Das wird ein Teil der Aufarbeitung sein, ob man hier in der Tat mit Bewährungsstrafen arbeiten kann. Ich glaube, dass das nicht der richtige Weg ist, wenn man sich das Register der Straftaten anschaut, Unterstützung von Terrorvereinigungen, dann kann man hier davon ausgehen, dass es sicherlich sinnvoll gewesen wäre, diese Person in Haft zu nehmen.
1: Bundesinnenminister Dobrindt. Mehrere Waldbrände halten Frankreich und Spanien weiter in Atem. Besonders dramatisch ist weiter die Lage um Bordeaux im Südwesten Frankreichs. Seit Mittwoch wurden dort mehr als 220.000 Menschen in Sicherheit gebracht, auch viele Urlauber. Die Flammen sind inzwischen nur noch rund 15 Kilometer von der Metropole entfernt. Der Brand bleibt aufgrund von Winden schwer kontrollierbar, heißt es von den Rettungskräften. Zwei Drittel der Menschen in Deutschland befürworten die geplante stärkere Besteuerung von alkoholischen Getränken. Gleichzeitig geht in einer Forsa-Umfrage für die kaufmännische Krankenkasse eine genauso große Mehrheit davon aus, dass sich dadurch am Alkoholkonsum nichts ändert.
3: 20% mehr Steuern auf Schnaps, auch Mischgetränke damit oder Sekt werden ab dem kommenden Jahr stärker besteuert. Eine große Mehrheit findet das gut. Die Bundesregierung erhofft sich knapp 500 Millionen Euro Mehreinnahmen im Jahr. Bei Bier und Wein bleibt alles wie es ist. Viele Befragte glauben, dass davon dann mehr getrunken wird, um der Steuererhöhung auszuweichen. Zwei Drittel sind außerdem für ein komplettes Alkoholverbot für alle unter 18. Unter Aufsicht sind in Deutschland Bier und Wein bisher schon ab 14 erlaubt. Jan-Henner Reitze, Berlin.
1: Nach den jüngsten US-Angriffen im Iran sind Behörden zufolge massive Schäden an der Wasserversorgung im Landessüden entstanden. Mehrere Einrichtungen, darunter Meerwasserentsalzungsanlagen, seien beschädigt oder zerstört worden, heißt es. Schäden an der Wasserversorgung treffen die Zivilbevölkerung im Süden des Iran besonders hart. Dort herrscht im Sommer extreme Trockenheit bei Temperaturen um die 40 Grad. Zum Wetter, die Vorhersage des Deutschen Wetterdienstes. Heute im Osten und vom Nordwesten bis zum Erzgebirge noch einzelne Schauer, sonst im Tagesverlauf zunehmend sonnig. Die Höchstwerte im Norden 18 bis 23 Grad, sonst 23 bis 29 Grad, mit den höchsten Werten am Oberrhein. An der See teils stürmischer Wind. Morgen insgesamt wieder sommerlicher und wärmer, nur im Norden und Nordosten noch vereinzelt Regen, sonst viel Sonne und trocken bei 26 bis 33 Grad.
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4: 6.33 Uhr, einen schönen guten Morgen.
5: Guten Morgen.
4: Ja, auf geht's in den neuen Tag heute am Dienstagmorgen und hier kommt die Abkühlung.
5: Genau, nächstes Jahr im März geht's ja wieder in Südtirol zur 13. Schlager-Partywoche. Und Sie sind mit dabei, wenn unser Jodler auftaucht. Dann heißt es für Sie wieder anrufen und Ihren Platz im Lostopf sichern. 0801 600 700, bundesweit aus allen Netzen zum Ortstarif ist die Nummer. Nur noch diese Woche gibt's ja Lostopfplätze, denn am Freitag ziehen wir ja schon den Gewinner oder die Gewinnerin.
4: Genau so sieht's aus. Also achten Sie auf unseren jodelnden Skifahrer. Kann wirklich jederzeit soweit sein.

0: Florian Silbereisen um 6.39 Uhr.
1: Guten Morgen.
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3: Ja, diese Woche ist eine ganz besondere, vor allen Dingen eine ganz besonders stressige, denn am Freitag endet der Countdown, dann muss man seine Steuererklärung abgegeben haben.
0: Jawohl.
3: Und darüber sprechen wir heute Morgen mit unserer Ordnungsexpertin Ursula Kittner. Einen schönen
0: guten Morgen.
4: Guten Morgen.
3: Weil Ursula, wenn es eine Sache gibt, die du richtig gut kannst, dann ist es Papierkram zu sortieren und den auch ordentlich halten.
0: Jawohl.
4: Ja, so ist es.
3: War das nicht damals auch der Grund, warum du gesagt hast, du wirst professionelle Ordnungsexpertin?
4: Ja, bei mir ging es tatsächlich über das Thema Papierkram, weil so die Büros, in denen ich war vorher, in verschiedenen Firmen, Schreibtisch übernommen, da lag immer noch das Zeug vom Vorgänger drin. Mhm. Also so, da habe ich so dieses Papierkram-Thema gehabt und damit hat es tatsächlich angefangen, ja. Mhm.
3: Jetzt ist ja das Papierkram-Thema tatsächlich bei vielen und seit ein paar Tagen sehr präsent, ne? Es werden irgendwie Ordner auseinandergezerrt, zusammengeheftet, Unterlagen gesucht, Nachweise, Quittungen und so weiter und so fort. Mhm. Jetzt haben wir heute den 28.07., das heißt, so viel Zeit ist nicht mehr.
0: Ja.
3: Ich glaube, für dieses Jahr ist der Drops vielleicht schon so ein bisschen gelutscht. Wir wollen mal aufs nächste Jahr schauen.
0: Jawohl.
3: Was kann man denn jetzt alles schon machen, damit die Steuererklärung nächstes Jahr total entspannt läuft?
0: Wie kann ich mich da vorbereiten?
4: Also für die, die jetzt sagen, okay, dieses Jahr ist eh zu spät, ich reiche ein, was ich gefunden habe und fertig, aber wie kann ich es denn für nächstes Jahr richtig machen, ne?
0: Mhm.
4: Wo ist der eine Ort, wo du ab jetzt alles, was reinkommt, was steuerrelevant sein könnte.
3: Mhm.
4: Da geht es natürlich auch um, jetzt für 26 schon zusammenzusammeln, aber wer jetzt noch was für 25 sucht, ja, der kann ja für 26 schon mal die Dinge auch rausziehen.
0: Mhm.
4: Und für mich ist es entweder der Ordner, wo auch Steuererklärung oder das, was vom Finanzamt zurückkommt, reinwandert.
3: Mhm.
4: Ja, ich bin ja die Ordnertante, alles in Ordner. Da vorne Trennstreifen vorzumachen, 26 so aufzuschreiben und alles da schon reinzupacken. Und das ab jetzt immer zu tun.
0: Mhm.
4: Eine war bei meinen Kursen dabei, die sagt, ja, ich habe so eine Schublade, da packe ich immer alles rein. Es kann auch die eine Schublade sein.
0: Na, ich habe einen Karton zu Hause dafür.
4: Wenn du das Ablage, also das so eine Hängeregister, so eine Box hast, wo Sachen reinkommen. Eine Mappe nur für Steuerkram und ab jetzt alles da rein tun. Eine andere Lösung gibt's für mich eigentlich nicht.
3: Eigentlich nicht.
4: Wenn ich immer so sage, so jedes Ding muss einen Platz haben. Oberste Ordnungsregel, jedes Ding braucht einen Platz. Geht das auch für sowas?
0: Mhm.
4: Also wann immer jetzt der Beleg reinkommt, wann ich irgendwas kaufe, was dazu relevant ist, wann was von der Versicherung kommt, immer sofort da hinein und ab jetzt den Knoten ins Ohr machen. Alle, die das jetzt hören, das nicht mehr vergessen.
0: Ja, das ist wirklich super wichtig, ne? Kann viel, viel Geld letztendlich bringen. Mhm. Ne? Und wie gesagt, ich habe zu Hause so einen kleinen Karton, ja, da kommt jede Rechnung rein und dann wird es einmal im Januar, Februar wird es dann sortiert und dann ist alles gut.
3: Richtig, und dann gibt es auch gar keinen Stress, ne?
0: So.
3: Also Ursula, vielen, vielen Dank für deine Tipps.
4: Sehr
3: also
4: gerne.
3: Vielleicht, ja, wer es jetzt noch diese Woche schafft, wir drücken natürlich die Daumen und fürs nächste Jahr wird jetzt einfach diese Woche direkt irgendwie eine Box oder eine Schublade dafür reserviert und dann ist es nächstes Jahr definitiv entspannter.
0: Jawohl.
3: Hab vielen Dank für deine Tipps
4: Wir
3: hören uns nächste Woche wieder.
4: Bis dann, tschüss.
3: Tschüss.
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0: Neue Musik von Adiyama und Corbinian. Ich schieß dich zum Mond hier auf Radio Paloma. 100% deutscher Schlager. Bei uns hören Sie die neuen deutschen Schlager jetzt immer zuerst. Schönen guten Morgen.
1: Morgen.
0: Wir haben es damit 6.51 Uhr.
1: Nach dem Anschlag auf den CSD in Berlin nimmt die Diskussion um einen verschärften Umgang mit sogenannten extremistischen Gefährdern weiter Fahrt auf. Mehr dazu gibt's gleich hier bei uns in den Radio Paloma Nachrichten um 7.
0: Schlechte Nachrichten vom Sportwagenbauer Porsche. Hier sollen in den kommenden Jahren weitere 5000 Stellen in der Region Stuttgart wegfallen.
1: Ja, im Gegenzug haben sich Unternehmen und Betriebsrat darauf geeinigt, betriebsbedingte Kündigungen bis zum Ende des Jahres 2035 immerhin auszuschließen.
0: Zoe Tersovali aus der Radio Paloma Redaktion weiß mehr.
2: Die Jobs sollen vor allem über Altersteilzeit, freiwillige Aufhebungsverträge und frei werdende Stellen wegfallen. Gleichzeitig investiert Porsche gut 2 Milliarden Euro in die beiden Stammwerke Zuffenhausen und Weissach. Dort sollen die Sportwagenproduktion und die Entwicklung langfristig gesichert werden. Für die Beschäftigten bedeutet der Kompromiss aber auch Einschnitte. Das Weihnachtsgeld fällt geringer aus, Homeoffice wird eingeschränkt und Tariferhöhungen werden bis 2035 teilweise einbehalten.
0: Ja, Homeoffice soll eingeschränkt werden bei Porsche, ja. Ist vielleicht auch ganz sinnvoll, ja, weil zu Hause ein Auto zusammenschrauben.
1: Schwierig. Ja. Ist schwierig.
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1: Ich bin Diana Kramer. Der Tatverdächtige des mutmaßlich islamistischen Anschlags beim CSD in Berlin ist bei einem Polizeieinsatz erschossen worden. 2 Tage nach der Tat läuft inzwischen die Debatte darüber weiter, warum der Deutsche mit libanesischen Wurzeln auf freiem Fuß war und den Anschlag überhaupt verüben konnte. Er war als Gefährder bekannt und auch verurteilt worden. Bundesinnenminister Alexander Dobrindt am Abend im ZDF.
2: Das wird ein Teil der Aufarbeitung sein, ob man hier in der Tat mit Bewährungsstrafen arbeiten kann. Ich glaube, dass das nicht der richtige Weg ist. Wenn man sich das Register der Straftaten anschaut, Unterstützung von Terrorvereinigungen, dann kann man hier davon ausgehen, dass es sicherlich sinnvoll gewesen wäre, diese Person in Haft zu nehmen.
1: Bundesinnenminister Dobrindt. Mehrere Waldbrände halten Frankreich und Spanien weiter in Atem. Besonders dramatisch ist weiter die Lage um Bordeaux im Südwesten Frankreichs. Seit Mittwoch wurden dort mehr als 220.000 Menschen in Sicherheit gebracht, auch viele Urlauber. Die Flammen sind inzwischen nur noch rund 15 Kilometer von der Metropole entfernt. Der Brand bleibt aufgrund von Winden schwer kontrollierbar, heißt es von den Rettungskräften. 2 Drittel der Menschen in Deutschland befürworten die geplante stärkere Besteuerung von alkoholischen Getränken. Gleichzeitig geht in einer Forsa-Umfrage für die kaufmännische Krankenkasse eine genauso große Mehrheit davon aus, dass sich dadurch am Alkoholkonsum nichts ändert.
3: 20% mehr Steuern auf Schnaps, auch Mischgetränke damit oder Sekt werden ab dem kommenden Jahr stärker besteuert. Eine große Mehrheit findet das gut. Die Bundesregierung erhofft sich knapp 500 Millionen Euro Mehreinnahmen im Jahr. Bei Bier und Wein bleibt alles wie es ist. Viele Befragte glauben, dass davon dann mehr getrunken wird, um der Steuererhöhung auszuweichen. 2 Drittel sind außerdem für ein komplettes Alkoholverbot für alle unter 18. Unter Aufsicht sind in Deutschland Bier und Wein bisher schon ab 14 erlaubt. Jan-Henner Reitze, Berlin.
1: Nach den jüngsten US-Angriffen im Iran sind Behörden zufolge massive Schäden an der Wasserversorgung im Landessüden entstanden. Mehrere Einrichtungen, darunter Meerwasserentsalzungsanlagen, seien beschädigt oder zerstört worden, heißt es. Schäden an der Wasserversorgung treffen die Zivilbevölkerung im Süden des Iran besonders hart. Dort herrscht im Sommer extreme Trockenheit bei Temperaturen um die 40 Grad. Zum Wetter, die Vorhersage des Deutschen Wetterdienstes. Heute im Osten und vom Nordwesten bis zum Erzgebirge noch einzelne Schauer, sonst im Tagesverlauf zunehmend sonnig. Die Höchstwerte im Norden 18 bis 23 Grad, sonst 23 bis 29 Grad, mit den höchsten Werten am Oberrhein. An der See teils stürmischer Wind. Morgen insgesamt wieder sommerlicher und wärmer, nur im Norden und Nordosten noch vereinzelt Regen, sonst viel Sonne und trocken bei 26 bis 33 Grad.
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4: Einen schönen guten Morgen.
5: Guten Morgen.
4: 6:53. Wir starten rein in den neuen Tag heute am Dienstag. So, heute wird es nochmal relativ angenehm in Deutschland. Mhm. Ja, aber die nächsten Tage wird es auch wieder richtig, richtig warm.
5: Ich wollte gerade sagen, die Welle, die rollt schon.
4: Ja, und was kommt meist nach der Wärme?
5: Na, Gewitter. Mhm.
4: Natürlich. Hitzegewitter.
5: Richtig, Hitzegewitter. Die gehören im Sommer einfach dazu. Allerdings, je heißer es wird, desto heftiger meist auch die Gewitter. Also wir haben ja in den letzten Wochen schon wirklich viele, viele Meldungen gehabt über heftige Unwetter. Und da stellt sich so ein bisschen die Frage, wie verhalte ich mich eigentlich richtig bei Gewitter? Ich meine, wir haben irgendwie alle so aus der Kindheit so ein paar Weisheiten im Hinterkopf. Ne? Manches schnappt man irgendwie auf. Ja, und was wirklich gilt bei Gewitter, das wollen wir gleich hier mal bei uns klären.
4: Ja, und zwar direkt nach Anna-Karina Bolczak und jetzt Nino De Angelo und Marina Marz. Hier ist Bella Italia e Amor.

0: Anna-Karina Wolczak hier auf Radio Paloma, 100% deutscher Schlager. Wir haben es 10 nach 7.
1: Es wird heiß hier bei uns in Deutschland in den kommenden Tagen. Und das heißt nicht nur Sonne und warme Temperaturen, sondern auch Hitzegewitter.
0: Ja.
1: Es gab ja schon teilweise heftige Unwetter in den letzten Wochen hier bei uns mit Starkregen und Hagel. Und auch Blitze, die darf man nicht unterschätzen.
0: Ne? Genau, immer wieder kommt es ja zu technischen oder elektrischen Ausfällen und sogar zu Bränden aufgrund von Blitzeinschlägen. Mhm. Und deswegen wollen wir heute Morgen nochmal klären, wie verhalte ich mich eigentlich richtig bei Gewitter? Und das machen wir mit Lena Lachnit aus der Radio Paloma Redaktion. Einen schönen guten Morgen, Lena.
2: Guten Morgen.
0: So, Lena, ich kann mich noch an diesen Spruch erinnern, vor Eichen sollst du weichen und Buchen sollst du suchen bei einem Gewitter. Wie viel ist denn da tatsächlich dran?
2: Also generell sollte ich mich bei einem Gewitter weder unter Eichen noch Buchen unterstellen, denn Blitze schlagen immer in den höchsten Punkten der Umgebung ein.
0: Mhm.
2: Lebensgefährlich kann es also insbesondere sein, wenn ich mich bei Gewitter unter einen einzelnen hohen Baum stelle, egal welche Baumart. Auch neben Metallzäunen oder Türmen sollte ich mich nicht aufhalten. Und bei Gewitter heißt es auch, sofort raus aus dem Wasser, im Pool oder See. Am besten nach drinnen gehen oder ins Auto.
0: Mhm.
1: So, wie sieht's denn aus, wenn ich vielleicht mitten irgendwo in der Natur bin, irgendwie auf einem Feld oder so?
0: Richtig.
1: Ne? Was mache ich denn da? Also ich meine, ich bin ja dann der höchste Punkt eigentlich, ne? Wenn da jetzt kein Baum steht.
2: Ja, wenn ich draußen von einem Gewitter überrascht werde, dann sollte ich mir am besten eine Mulde suchen, in die Hocke gehen, mich so klein wie möglich machen und meine Beine umarmen. Wenn ich einen Regenschirm dabei habe, den am besten schließen und neben mich legen. Also alles tun, um eben nicht der höchste Punkt in der Umgebung zu sein, in den die Blitze am ehesten einschlagen.
0: Mhm.
2: Und wenn ich einen Rucksack habe, wo Metallteilchen dran sind, den am besten absetzen und wegstellen.
0: Ach ja, das ist wirklich krass. Also mit dem Metall, das hat man immer gar nicht so auf dem Schirm. So, und du hast es gerade gesagt, am besten ja eigentlich irgendwie reingehen. Wenn ich jetzt zu Hause bin, was sollte ich denn da beachten? Also früher hat man ja zum Beispiel auch immer gesagt, man soll nicht duschen gehen oder in die Wanne.
1: Fernseher ausmachen und
0: genau.
1: Weiß ich was alles. Ne?
2: Ob ich bei Gewitter völlig sorgenfrei duschen kann, das kommt drauf an, in was für einem Haus ich wohne. In Neubauten sind die Wasserleitungen meist aus Kunststoff, also ist Duschen kein Problem. Bei Altbauten mit Leitungen aus Metall kann das zumindest theoretisch anders aussehen. Wer sich da unsicher ist, lässt das Duschen vorsichtshalber und zieht auch den Fernseher oder den Computer aus der Steckdose.
0: So, also Vorbereitung ist da auf jeden Fall das A und O, wobei nicht immer schafft man das. Ne? Also letzte Woche hatte ich die Situation, da stand ich an der Bushaltestelle und wurde total von so einem Gewitter überrascht. Und normalerweise zählt man ja immer die Sekunden vom Blitz zum Donner. Ne? Also bei mir war es so, es hat geblitzt und im selben Moment gedonnert und ich stand da mit meinem Regenschirm und dachte so, Scheiße.
1: Ist halt die Frage, welchen Zorn du da auf dich gezogen hast.
0: Na,
1: ne?
0: Ich bin ja nicht vom Blitz getroffen worden, Stefan.
1: Glück gehabt.
0: Es war nur eine kleine Warnung wahrscheinlich.
1: Ja. So, kurzer Blick auf die Uhr. Wir haben es damit 7 Uhr und 13 Minuten. Einen schönen guten Morgen.
0: Guten Morgen.
1: Ja, es geht auf in den neuen Tag heute am 28. Juli.
0: Ja, schon länger spielt ja Jake Hahn mit dem Gedanken, sich in der Schauspielerei mal auszuprobieren. Hat er ja auch getan, ne? Hat ja bei Instagram auch mal ein paar Videos gepostet. Mhm. Ja, und ganz offensichtlich haben diese Videos jemand anderem gefallen. Jake konnte nämlich eine Filmrolle ergattern. Mehr dazu gibt es gleich bei uns in den Radio Paloma Star News.
1: 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Schönen guten Morgen, gleich neue Musik von Jolina Drews. Durch und durch nach Gigi Anderson.

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0: Sie ist gerade zu Gast in unserer aktuellen Folge Keiner ist schlagerfrei. Jolina Drews und durch hier auf Radio Paloma 100% deutscher Schlager. Bei uns hören Sie die neuen deutschen Schlagerhits immer zuerst. Schönen guten Morgen. Wir haben es damit mit 7.18 Uhr.
1: Ja, dass Fernsehen nicht so sonderlich gesund ist, das wissen wir schon lange. Ne? Ich meine, unsere Eltern, Stefan, die haben ja auch schon immer gesagt, guck nicht so lange Fernsehen, kriegst du viereckige Augen. Mhm. Aber sind wir mal ehrlich, nach einem langen Arbeitstag gibt es doch eigentlich was nichts Schöneres, als sich irgendwie schön auf die Couch zu lümmeln und ein bisschen Fernsehen zu gucken. Mhm. Aber nichtsdestotrotz sollten wir das vielleicht doch ein bisschen einschränken, denn es gibt eine neue Untersuchung und die legt einen beunruhigenden Zusammenhang nahe. Wer nämlich im mittleren Alter oft vorm Fernseher sitzt, der weist später kleinere Hirnregionen auf. Heißt, man hat quasi weniger Gehirnmasse und könnte damit dann einfach schneller an Demenz oder Alzheimer erkranken.
0: Ja, mit anderen Worten, zu viel Fernsehen lässt das Gehirn letztendlich schrumpfen, kleiner werden. Ne? Ich meine, Nora, wir sind jetzt beide auch im mittleren Alter, aber ich glaube, wir haben alles richtig gemacht. Ja, wir sind ja beim Radio.
1: Wir sind ja beim Radio gelandet.
0: Und nicht beim Fernsehen.
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0: Und heute Morgen geht es um Jay Khan.
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1: Ja, Jay Khan ist natürlich ein passionierter Sänger, aber auch er hat eine geheime Leidenschaft, die Schauspielerei. Er spielt ja schon länger mit dem Gedanken, sich so im Schauspiel ein bisschen auszuprobieren. Ja, und jetzt gibt's da tolle Neuigkeiten, denn Jay konnte eine große Filmrolle ergattern.
0: Ja, und dazu gibt's jetzt sogar mehr Details. Mhm. Ne? Er wird nämlich den Leader einer rivalisierenden deutschen Boyband spielen. Also

0: ist quasi so ein bisschen
1: seine eigene Rolle quasi. Genau, das hat er nämlich dem Comedian Daniel Staub verraten.
0: Ja, dabei handelt es sich wohl um einen großen Kinofilm. Mhm. Also das passt auf jeden Fall schon mal sehr perfekt. Ne? Und außerdem hat er noch verraten, wie er zu dieser Rolle überhaupt gekommen ist.
2: In mir schlummert schon immer so der Cineast und ich will schon immer irgendwie...
3: Cineast?
2: Ja, und du glaubst es nicht. Ich habe vor ein paar Monaten auf Instagram, weil ich habe ein Showreel mal so produziert, mit viel Aufwand, weil mit guten Leuten, guten Regisseur, und hab einfach auf Instagram so eine Szene mal gepostet und einfach gesagt, Freunde, Fremdgebiet, so nach dem Motto, ich hab Bock darauf, ich will nicht in 20 Jahren da sitzen und sagen, ach, hätte ich doch nur.
1: Ja, da kann ich mich gut dran erinnern, an die Szenen, die Jay damals gepostet hat. Ja, und ganz offensichtlich hat das jemandem gefallen. Also, ja. Jay wird bald in die Kinos kommen. Welcher Film das ist und wann genau soweit ist, das ist allerdings noch streng geheim.
0: Ja, sobald wir mehr wissen, halten wir sie natürlich auf dem Laufenden.
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0: Fantasy auf Radio Paloma, 100% deutscher Schlager um 7.28 Uhr.
1: Nach dem Anschlag auf den CSD in Berlin nimmt die Diskussion um einen verschärften Umgang mit sogenannten extremistischen Gefährdern weiter Fahrt auf. Mehr dazu gibt's gleich hier bei uns in den Nachrichten.

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1: Ich bin Diana Kramer. Der Tatverdächtige des mutmaßlich islamistischen Anschlags beim CSD in Berlin ist bei einem Polizeieinsatz erschossen worden. Zwei Tage nach der Tat läuft inzwischen die Debatte darüber weiter, warum der Deutsche mit libanesischen Wurzeln auf freiem Fuß war und den Anschlag überhaupt verüben konnte. Er war als Gefährder bekannt und auch verurteilt worden. Bundesinnenminister Alexander Dobrindt am Abend im ZDF.
2: Das wird ein Teil der Aufarbeitung sein, ob man hier in der Tat mit Bewährungsstrafen arbeiten kann. Ich glaube, dass das nicht der richtige Weg ist, wenn man sich das Register der Straftaten anschaut, Unterstützung von Terrorvereinigungen, dann kann man hier davon ausgehen, dass es sicherlich sinnvoll gewesen wäre, diese Person in Haft zu nehmen.
1: Bundesinnenminister Dobrindt. Mehrere Waldbrände halten Frankreich und Spanien weiter in Atem. Besonders dramatisch ist weiter die Lage um Bordeaux im Südwesten Frankreichs. Seit Mittwoch wurden dort mehr als 220.000 Menschen in Sicherheit gebracht, auch viele Urlauber. Die Flammen sind inzwischen nur noch rund 15 Kilometer von der Metropole entfernt. Der Brand bleibt aufgrund von Winden schwer kontrollierbar, heißt es von den Rettungskräften. Zwei Drittel der Menschen in Deutschland befürworten die geplante stärkere Besteuerung von alkoholischen Getränken. Gleichzeitig geht in einer Forsa-Umfrage für die kaufmännische Krankenkasse eine genauso große Mehrheit davon aus, dass sich dadurch am Alkoholkonsum nichts ändert.
3: 20% mehr Steuern auf Schnaps. Auch Mischgetränke damit oder Sekt werden ab dem kommenden Jahr stärker besteuert. Eine große Mehrheit findet das gut. Die Bundesregierung erhofft sich knapp 500 Millionen Euro Mehreinnahmen im Jahr. Bei Bier und Wein bleibt alles wie es ist. Viele Befragte glauben, dass davon dann mehr getrunken wird, um der Steuererhöhung auszuweichen. Zwei Drittel sind außerdem für ein komplettes Alkoholverbot für alle unter 18. Unter Aufsicht sind in Deutschland Bier und Wein bisher schon ab 14 erlaubt. Jan-Henner Reitze, Berlin.
1: Nach den jüngsten US-Angriffen im Iran sind Behörden zufolge massive Schäden an der Wasserversorgung im Landessüden entstanden. Mehrere Einrichtungen, darunter Meerwasserentsalzungsanlagen, seien beschädigt oder zerstört worden, heißt es. Schäden an der Wasserversorgung treffen die Zivilbevölkerung im Süden des Iran besonders hart. Dort herrscht im Sommer extreme Trockenheit bei Temperaturen um die 40 Grad. Zum Wetter, die Vorhersage des Deutschen Wetterdienstes. Heute im Osten und vom Nordwesten bis zum Erzgebirge noch einzelne Schauer, sonst im Tagesverlauf zunehmend sonnig. Die Höchstwerte im Norden 18 bis 23 Grad, sonst 23 bis 29 Grad mit den höchsten Werten am Oberrhein. An der See teils stürmischer Wind. Morgen insgesamt wieder sommerlicher und wärmer, nur im Norden und Nordosten noch vereinzelt Regen, sonst viel Sonne und trocken bei 26 bis 33 Grad.
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4: Einen schönen guten Morgen. Wir haben 7.34 Uhr heute an diesem Dienstag und bisher haben wir ihn noch gar nicht gehört, ne? Unseren jodelnden Skifahrer.
5: Ja, aber vielleicht ist es ja schon ganz bald soweit. Ja,
4: es geht um die 13 Schlagerparty-Woche 2027. Natürlich mit Sonne, Schnee, Ski und Party. Das Ganze vom 14. bis zum 21. März im wunderschönen Südtirol.
6: Ja, Sie sind mit dabei. Sobald unser Skifahrer zwischen zwei Hits auftaucht, heißt es für Sie anrufen und sich Ihren Platz im Lostopf sichern. 0801 600 700, bundesweit aus allen Netzen zum Ortstarif, ist wie immer die Nummer.
4: Jawohl.
6: Und es kann halt jederzeit passieren, gell?

0: Roland Kaiser und Joanna hier auf Radio Paloma, 100% deutscher Schlager. Schönen guten Morgen,
1: guten
0: Morgen. Wir haben 7.43 Uhr am Dienstagmorgen und ebenfalls zu hören zwischen zwei Hits.
1: Ja, unser jodelnder Skifahrer. Mhm. Sie erleben nämlich die 13. Schlager-Partywoche mit Sonne, Schnee, Ski und Party im wunderschönen Südtirol. Das Ganze vom 14. bis zum 21. März nächstes Jahr. Und Sie sind mit dabei, wir schenken Ihnen die Reise. Sie müssen einfach nur unseren Skifahrer hören, dann anrufen, mit etwas Glück hier bei uns im Studio durchkommen und sich ihren Platz im Lostopf sichern. Und am Freitag ziehen wir dann unter allen, die einen Platz im Lostopf haben, den Gewinner oder die Gewinnerin.
0: So, und mal gucken, wer jetzt Glück hatte und hier bei uns im Studio gelandet ist. Schönen guten Morgen, hier sind die Radio Paloma Muntermacher.
2: Hallo.
1: Hallo, guten Morgen, wer ist denn da?
2: Mein Name ist Detlef von Wuppertal, ich grüße euch.
1: Hallo, Detlef.
0: Hallo, schönen guten Morgen.
1: Detlef, Sie wollen also von Wuppertal ganz runter nach Südtirol?
2: Ja, wenn sich das machen lässt, sehr gerne sogar.
0: Aha, aha. Sind Sie denn Skifahrer?
2: Nee, also nicht mehr. Als junger Mensch ja, aber...
1: aber als junger Mensch, Sie klingen doch nicht älter als 22, Detlef.
2: Prima, danke.
1: Ja. Also Sie können sich auf jeden Fall schon mal freuen.
0: Sie sind
1: auf jeden Fall im Lostopf. Und ich sag mal so, sollten Sie die Reise gewinnen, ist halt auf jeden Fall auch ein Skipass mit dabei. Dann müssen Sie das einfach wieder auffrischen.
2: Das kriege ich auf jeden Fall hin. Das
1: sehr
2: ist
1: schön.
2: Überhaupt nicht das Problem.
0: Super, dann drücken wir ganz fest die Daumen, sagen an dieser Stelle viel Glück und weiterhin viel Spaß mit Radio Paloma.
1: Und wenn am Freitag Ihr Telefon klingelt, ne, dann rangehen und schon mal Skiklamotte rausholen.
2: Jawohl, so mache ich das.
1: Super,
2: ganz
1: Detlef.
2: Herzlichen Dank.
1: Eine schöne Woche für Sie, ja?
2: Tag, ja? Danke.
0: Tschüss.
1: So, der nächste Platz in unserem Lostopf ist also besetzt, aber heute ist ja gerade mal Dienstag und unser Skifahrer wird mit Sicherheit noch auftauchen.
0: Achten Sie auf dieses Geräusch, immer zwischen zwei Hits. Wenn Sie das hören, dann einfach anrufen und den Platz im Lostopf sichern. 0181 600 700, bundesweit aus allen Netzen zum Ortstarif.
1: Und das wird heute definitiv nochmal passieren.
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0: Erik Philippi um 7.51 Uhr hier auf Radio Paloma, 100% deutscher Schlager. Schönen guten Morgen.
1: Nach dem Anschlag auf den CSD in Berlin nimmt die Diskussion um einen verschärften Umgang mit sogenannten Gefährdern weiter Fahrt auf. Mehr dazu gibt's gleich hier bei uns in den Radio Paloma Nachrichten um 8 Uhr.
0: Heute ist der 28. Juli und was dieser Dienstag für uns bereithält, erfahren wir jetzt.
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3: Sie fühlen sich heute rundum wohl und haben die Chance, einige angenehme Dinge zu erledigen. Sie können anstehende Vorhaben unbeirrt realisieren, da Ihnen heute alles leicht von der Hand geht.
2: Stier.
3: In Ihrem Privatleben bahnen sich Veränderungen an. Gehen Sie mit offenem Herzen auf fremde Leute zu. Daraus könnten sich neue Freundschaften entwickeln, die Ihre bisherigen Kontakte bereichern werden.
2: Zwillinge.
3: Unabhängig von äußeren Einflüssen verfolgen Sie Ihre Ziele. Nutzen Sie diese Phase, um sich ein klares Bild von Ihrer Zukunft zu machen. Wichtige Impulse helfen Ihnen dabei.
2: Krebs.
3: Ihr Umfeld bringt Sie heute auf gute Ideen oder Sie geben Ihren Plänen den letzten Schliff. Das klappt aber nur dann gut, wenn Sie sich mitteilen und für die Ratschläge Außenstehender offen sind.
2: Löwe.
3: Ihre Mitmenschen fühlen sich von der von Ihnen ausgehenden Energie geradezu magisch angezogen. Nutzen Sie den heutigen Tag, um alte Freundschaften zu festigen und neue Bekanntschaften zu schließen.
2: Jungfrau.
3: Sie stehen vor einschneidenden und positiven Veränderungen. Seien Sie heute weniger zaghaft und scheuen Sie sich nicht vor neuen Herausforderungen.
2: Waage.
3: Sie haben heute ein besonders glückliches Händchen. Alles, was Sie anpacken, gelingt auf Anhieb. Bei Ihren Freunden sind Sie zudem äußerst beliebt und werden für Ihre Souveränität bewundert.
2: Skorpion.
3: In Ihnen schlummert derzeit besonders viel Motivation und sportlicher Ehrgeiz. Viel Bewegung wird sich unmittelbar und positiv auf Ihr allgemeines Wohlbefinden auswirken.
2: Schütze.
3: Richten Sie den Blick heute nach vorne und schließen Sie mit Altlasten ab. Die Zeit ist reif für einen positiven Wandel. Sie erhalten dabei viel Unterstützung und Zuneigung von Bekannten und Freunden.
2: Steinbock.
3: Sie strotzen nur so vor Kreativität und geistiger Energie. Dennoch sollten Sie heute auch für den körperlichen Ausgleich sorgen. Eine gemütliche Runde mit dem Fahrrad hilft Ihnen beim Abreagieren.
2: Wassermann.
3: Die Chancen stehen gut, dass Ihnen heute ein Lob oder eine ganz besondere Anerkennung zuteil wird. Lassen Sie sich diesen Erfolg jedoch nicht zu Kopf steigen und bleiben Sie bescheiden.
2: Fische.
3: Ihre Kommunikationsstärke ist heute sehr ausgeprägt. Mühelos vertreten Sie Ihre Ansichten und Meinungen. Bleiben Sie aber fair und sachlich. Sie sollten auch ein offenes Ohr für die Belange anderer haben.
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1: Ich bin Diana Kramer. Der Tatverdächtige des mutmaßlich islamistischen Anschlags beim CSD in Berlin ist bei einem Polizeieinsatz erschossen worden. Zwei Tage nach der Tat läuft inzwischen die Debatte darüber weiter, warum der Deutsche mit libanesischen Wurzeln auf freiem Fuß war und den Anschlag überhaupt verüben konnte. Er war als Gefährder bekannt und auch verurteilt worden. Bundesinnenminister Alexander Dobrindt am Abend im ZDF.
2: Das wird ein Teil der Aufarbeitung sein, ob man hier in der Tat mit Bewährungsstrafen arbeiten kann. Ich glaube, dass das nicht der richtige Weg ist, wenn man sich das Register der Straftaten anschaut, Unterstützung von Terrorvereinigungen, dann kann man hier davon ausgehen, dass es sicherlich sinnvoll gewesen wäre, diese Person in Haft zu nehmen.
1: Bundesinnenminister Dobrindt. Mehrere Waldbrände halten Frankreich und Spanien weiter in Atem. Besonders dramatisch ist weiter die Lage um Bordeaux im Südwesten Frankreichs. Seit Mittwoch wurden dort mehr als 220.000 Menschen in Sicherheit gebracht, auch viele Urlauber. Die Flammen sind inzwischen nur noch rund 15 Kilometer von der Metropole entfernt. Der Brand bleibt aufgrund von Winden schwer kontrollierbar, heißt es von den Rettungskräften. Zwei Drittel der Menschen in Deutschland befürworten die geplante stärkere Besteuerung von alkoholischen Getränken. Gleichzeitig geht in einer Forsa-Umfrage für die kaufmännische Krankenkasse eine genauso große Mehrheit davon aus, dass sich dadurch am Alkoholkonsum nichts ändert.
3: 20% mehr Steuern auf Schnaps, auch Mischgetränke damit oder Sekt werden ab dem kommenden Jahr stärker besteuert. Eine große Mehrheit findet das gut. Die Bundesregierung erhofft sich knapp 500 Millionen Euro Mehreinnahmen im Jahr. Bei Bier und Wein bleibt alles wie es ist. Viele Befragte glauben, dass davon dann mehr getrunken wird, um der Steuererhöhung auszuweichen. Zwei Drittel sind außerdem für ein komplettes Alkoholverbot für alle unter 18. Unter Aufsicht sind in Deutschland Bier und Wein bisher schon ab 14 erlaubt. Jan-Henner Reitze, Berlin.
1: Nach den jüngsten US-Angriffen im Iran sind Behörden zufolge massive Schäden an der Wasserversorgung im Landessüden entstanden. Mehrere Einrichtungen, darunter Meerwasserentsalzungsanlagen, seien beschädigt oder zerstört worden, heißt es. Schäden an der Wasserversorgung treffen die Zivilbevölkerung im Süden des Iran besonders hart. Dort herrscht im Sommer extreme Trockenheit bei Temperaturen um die 40 Grad. Zum Wetter, die Vorhersage des Deutschen Wetterdienstes. Heute im Osten und vom Nordwesten bis zum Erzgebirge noch einzelne Schauer, sonst im Tagesverlauf zunehmend sonnig. Die Höchstwerte im Norden 18 bis 23 Grad, sonst 23 bis 29 Grad, mit den höchsten Werten am Oberrhein. An der See teils stürmischer Wind. Morgen insgesamt wieder sommerlicher und wärmer, nur im Norden und Nordosten noch vereinzelt Regen, sonst viel Sonne und trocken bei 26 bis 33 Grad.
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4: Einen schönen guten Morgen.
5: Guten
4: Morgen. Wir
5: haben
4: es 3:08. Wir starten rein in den neuen Tag heute am Dienstag, am 28. Juli. So, draußen soll es ja wieder richtig schön warm werden. Ne? Ich meine, wir haben hier drin eine kleine Klimaanlage. Ne? Ist angenehm.
5: Richtig.
4: Ich freue mich schon auf die nächsten Tage, auf jeden Fall hier auf die Arbeit. Ja. Aber draußen soll es dann wieder bis 40 Grad gehen.
5: Richtig. Und da ist die Frage, wie gut sind Sie denn eigentlich darauf vorbereitet? Ja, also meine Schwägerin zum Beispiel, die hat uns vorgestern erst erzählt, dass sie sich ja noch einen Ventilator zulegen wollte. Den hat sie jetzt nun nicht mehr bekommen, ja. Ist jetzt die Frage, Stefan, ist Deutschland gewappnet für die nächste Hitzewelle? Wir checken es gleich nach Christine Stark und jetzt Pietro Basile. Hier ist Gianna.
4: Schönen guten Morgen.

0: Christian Stark und Barcelona hier auf Radio Paloma, 100% deutscher Schlager. Wir haben es 10 nach 8.
1: Die nächste Hitzewelle rollt auf uns zu. Am Donnerstag soll es so richtig heiß werden. Temperaturen von 35 Grad und mehr sind dann wieder angesagt. Teilweise sogar 40 Grad.
0: Ja, und das sind ja nun jetzt nicht die ersten richtig heißen Tage in diesem Jahr. Und deswegen haben wir mal bei Ihnen nachgefragt, wie gehen Sie denn eigentlich mit dieser nächsten Hitzewelle um und fühlen Sie sich gut vorbereitet?
2: Ich versuche morgen so früh wie möglich zu lüften, danach Fenster zu, Rollladen runter, Vorhänge zu und wirklich versuchen, so lange wie möglich kühle Umgebung in.
3: Wir haben uns vorgenommen, wir gehen schwimmen und ja, vielleicht gehen wir ins Bauhaus und uns einen schönen Pooltuch
4: nehmen oder einen feuchten Lappen nehmen, ins Zinnig packen oder aber mal die Füße damit frisch machen.
5: Einfach nachts über immer Fenster auf und dann am Morgen alles zu, alles dunkel machen und ansonsten ganz viel trinken und einfach aufs Beste hoffen.
6: Wenn du Wasser trinkst, bist du safe, glaube ich. Und nicht an die Sonne unbedingt um zwischen 12 und 14 Uhr.
7: Ich mag Wärme, ich hasse Hitze. Ich fühle mich nicht vorbereitet. Ich habe einen Ventilator, aber ich fühle mich nicht gut dabei.
0: Ja, nur mit dem Ventilator wird das, glaube ich, nichts bei so warmen Temperaturen. Und ich muss sagen, ich fühle mich ja auch gut vorbereitet. Du weißt ja, ich habe ja meine Eismaschine schon wegen vorzeitiger Pflichterfüllung schon bekommen. Ja. Und also Stefan, ich bin ja nun sehr erprobt im Eisessen.
1: Ja,
0: ne?
1: Wann kriege ich denn das erste
0: Ja, da musst du mal kommen. Ich kann das ja schlecht hierher transportieren, du Doofbär.
1: Warum?
0: Warum? Erzähl mal. Wie soll ich das denn machen in der
1: so ein
0: S-Bahn?
1: Paar Kühlakkus, ja. Und dann funktioniert das schon irgendwie. So, kurzer Blick auf die Uhr. Wir haben es 8 Uhr und 12 Minuten. Ich hoffe, morgen gibt es ein Eis, Nora, ne?
0: Ja. Die Hoffnung stirbt ja zuletzt,
1: das stimmt,
0: Stefan.
1: Allerdings. Wahrscheinlich kommst du damit im Dezember dann an.
0: Ja, natürlich. Ja, wenn die Temperaturen draußen dementsprechend sind. Also, ich weiß nicht,
1: dann
0: was
1: jetzt. Dann werde ich auch kein Eis mehr essen.
0: Pech gehabt.
1: Wir haben es mit 8 Uhr und 13 Minuten. Schönen guten Morgen.
0: Guten Morgen.
1: Gucken in die Welt der Stars.
0: Ja, und schauen schon mal auf den Freitag, denn da erscheint eine neue Single von Andreas Martin. Posthum. Was es für ein Song ist, das erfahren Sie gleich bei uns in den Radio Paloma Star News.
1: 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Schönen guten Morgen jetzt mit Nick P. Hier ist Du und Ich.

0: Nicole hier auf Radio Paloma, 100% deutscher Schlager um 8.19 Uhr.
1: Nora, du bist ja ein Riesenfan von Ex-Tagesschausprecherin Jude Drakas.
0: Oh ja, ich mag die sehr, sehr gerne.
1: Ja, und die hat sich ja den Traum von einer kleinen Farm erfüllt mit Hühnern und Co., ne?
0: Genau, aber dieser Traum ist jetzt in Anführungsstrichen ein bisschen ausgeträumt. Also sie hatte ja vor einigen Jahren in der Nähe von Hamburg sich quasi ihre kleine Farm in Anführungsstrichen gekauft und auch aufgebaut mit ihren Katzen, mit ihren Pferden und jede Menge Hühnern. Tja, aber jetzt hat sie diese kleine Farm tatsächlich verkauft.
1: Ja, aber nicht, weil sie es nicht mehr geschafft hat, alles zu unterhalten, sondern um sich tatsächlich zu vergrößern.
0: Ja, sie hat sich nämlich auf Rügen, also auf der Insel, nochmal ihren ganz, ganz eigenen Farmtraum quasi gebaut, ihre kleine Inselfarm. Naja, und weil irgendwie zwei solche großen Häuser zu unterhalten mit Tieren, mit Garten, Pflanzen und so weiter, ja, das ist einfach nicht machbar. Und genau deswegen hat sie jetzt die kleine Farm in der Nähe von Hamburg verkauft.
1: Ja, also halten wir fest, Jude Drakas wohnt nicht mehr in der Nähe von Hamburg, sondern ist jetzt Rüganerin.
0: Genau, ist jetzt Inselbewohnerin. Ja. Und was ich ja immer ganz lustig bei ihr finde, sie ist ja nun auch Moderatorin im Fernsehen und so. Mhm. Und da muss man immer mal auf die Fingernägel achten, weil hat sie nämlich selber mal gesagt, wenn sie dann im Garten rumwühlt und dann irgendwie 3 nach 9 oder sowas moderiert, ne, dann kann das sein, dass da manchmal noch ein bisschen Erde ist.
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1: Und heute Morgen geht es um Andreas Martin. Jetzt am Freitag ist es soweit, es kommt eine neue Single von Andreas Martin raus. Und da frage ich mich, wie geht das denn?
0: Ja, Andreas Martin

0: starb ja letztes Jahr im September und nun soll sein musikalisches Werk quasi mit einer neuen, bisher unveröffentlichten Single komplettiert werden. Die Neuerscheinung knüpft nahtlos an das an, was seine Musik über Jahrzehnte auszeichnete, heißt es da. Emotionale Geschichten, eingängige Melodien und eine unverwechselbare Stimme, die Generationen von Schlagerfreunden geprägt hat.
1: Ja, Eng umschlungen soll der Titel heißen und erzählt von einer überraschenden Begegnung, aus der Liebe wird.
0: Ja, mit Eng umschlungen heißt es, lebt seine Musik weiter, zeitlos, authentisch und voller Emotionen.
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0: Bernhard Brink, Alles braucht seine Zeit im Remix von 2025 hier auf Radio Paloma, 100% deutscher Schlager. Schönen guten Morgen heute am Dienstag. Wir haben es damit 8.26 Uhr.
1: Nach dem Anschlag auf den CSD in Berlin nimmt die Diskussion um einen verschärften Umgang mit sogenannten extremistischen Gefährdern weiter Fahrt auf. Mehr dazu gibt's gleich hier bei uns in den Radio Paloma Nachrichten um 8:30.
0: Und bis dann, Julian Reim. Guten Morgen.
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1: Ich bin Diana Kramer. Der Tatverdächtige des mutmaßlich islamistischen Anschlags beim CSD in Berlin ist bei einem Polizeieinsatz erschossen worden. Zwei Tage nach der Tat läuft inzwischen die Debatte darüber weiter, warum der Deutsche mit libanesischen Wurzeln auf freiem Fuß war und den Anschlag überhaupt verüben konnte. Er war als Gefährder bekannt und auch verurteilt worden. Bundesinnenminister Alexander Dobrindt am Abend im ZDF.
2: Das wird ein Teil der Aufarbeitung sein, ob man hier in der Tat mit Bewährungsstrafen arbeiten kann. Ich glaube, dass das nicht der richtige Weg ist, wenn man sich das Register der Straftaten anschaut, Unterstützung von Terrorvereinigungen, dann kann man hier davon ausgehen, dass es sicherlich sinnvoll gewesen wäre, diese Person in Haft zu nehmen.
1: Bundesinnenminister Dobrindt. Mehrere Waldbrände halten Frankreich und Spanien weiter in Atem. Besonders dramatisch ist weiter die Lage um Bordeaux im Südwesten Frankreichs. Seit Mittwoch wurden dort mehr als 220.000 Menschen in Sicherheit gebracht, auch viele Urlauber. Die Flammen sind inzwischen nur noch rund 15 Kilometer von der Metropole entfernt. Der Brand bleibt aufgrund von Winden schwer kontrollierbar, heißt es von den Rettungskräften. Zwei Drittel der Menschen in Deutschland befürworten die geplante stärkere Besteuerung von alkoholischen Getränken. Gleichzeitig geht in einer Vorsorgeumfrage für die kaufmännische Krankenkasse eine genauso große Mehrheit davon aus, dass sich dadurch am Alkoholkonsum nichts ändert.
3: 20% mehr Steuern auf Schnaps, auch Mischgetränke damit oder Sekt werden ab dem kommenden Jahr stärker besteuert. Eine große Mehrheit findet das gut. Die Bundesregierung erhofft sich knapp eine halbe Milliarde Euro Mehreinnahmen im Jahr. Bei Bier und Wein bleibt alles wie es ist. Viele Befragte glauben, dass davon dann mehr getrunken wird, um der Steuererhöhung auszuweichen. Zwei Drittel sind außerdem für ein komplettes Alkoholverbot für alle unter 18. Unter Aufsicht sind in Deutschland Bier und Wein bisher schon ab 14 erlaubt. Jan-Henner Reitze, Berlin.
1: Nach den jüngsten US-Angriffen im Iran sind Behörden zufolge massive Schäden an der Wasserversorgung im Landessüden entstanden. Mehrere Einrichtungen, darunter Meerwasserentsalzungsanlagen, seien beschädigt oder zerstört worden, heißt es. Schäden an der Wasserversorgung treffen die Zivilbevölkerung im Süden des Iran besonders hart. Dort herrscht im Sommer extreme Trockenheit bei Temperaturen um die 40 Grad. Zum Wetter, die Vorhersage des Deutschen Wetterdienstes. Heute im Osten und vom Nordwesten bis zum Erzgebirge noch einzelne Schauer, sonst im Tagesverlauf zunehmend sonnig. Die Höchstwerte im Norden 18 bis 23 Grad, sonst 23 bis 29 Grad, mit den höchsten Werten am Oberrhein. An der See teils stürmischer Wind. Morgen insgesamt wieder sommerlicher und wärmer, nur im Norden und Nordosten noch vereinzelt Regen, sonst viel Sonne und trocken bei 26 bis 33 Grad.
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4: 8.33 Uhr, einen wunderschönen guten Morgen. Ja, Abkühlung gefällig, kein Problem, hier kommt sie.
5: Den Schnee, wenn ich das höre. 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

0: Ella, endlich um 8.40 Uhr. Guten Morgen.
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2: Ja, diese Woche ist eine ganz besondere, vor allen Dingen eine ganz besonders stressige, denn am Freitag endet der Countdown, dann muss man seine Steuererklärung abgegeben haben.
3: Jawohl.
2: Und darüber sprechen wir heute Morgen mit unserer Ordnungsexpertin Ursula Kittner. Einen schönen guten Morgen.
4: Guten Morgen.
2: Weil Ursula, wenn es eine Sache gibt, die du richtig gut kannst, dann ist es Papierkram zu sortieren und den auch ordentlich halten.
3: Jawohl.
4: Ja, so ist es.
2: War das nicht damals auch der Grund, warum du gesagt hast, du wirst professionelle Ordnungsexpertin?
4: Ja, bei mir ging es tatsächlich über das Thema Papierkram, weil so die Büros, in denen ich war vorher, in verschiedenen Firmen, Schreibtisch übernommen, da lag immer noch das Zeug vom Vorgänger drin. Mhm. Also so, da habe ich so dieses Papierkram-Thema gehabt und damit hat es tatsächlich angefangen, ja. Mhm.
2: Jetzt ist ja das Papierkram-Thema tatsächlich bei vielen und seit ein paar Tagen sehr präsent. Ne? Es werden irgendwie Ordner auseinandergezerrt, zusammengeheftet, Unterlagen gesucht, Nachweise, Quittungen und so weiter und so fort. Mhm. Jetzt haben wir heute den 28.07., das heißt, so viel Zeit ist nicht mehr.
3: Ja.
2: Ich glaube, für dieses Jahr ist der Drops vielleicht schon so ein bisschen gelutscht. Wir wollen mal aufs nächste Jahr schauen.
3: Jawohl.
2: Was kann man denn jetzt alles schon machen, damit die Steuererklärung nächstes Jahr total entspannt läuft?
3: Wie kann ich mich da vorbereiten?
4: Also für die, die jetzt sagen, okay, dieses Jahr ist eh zu spät, ich reiche ein, was ich gefunden habe und fertig, aber wie kann ich es denn für nächstes Jahr richtig machen? Ne?
3: Mhm.
4: Wo ist der eine Ort, wo du ab jetzt alles, was reinkommt, was steuerrelevant sein könnte.
2: Mhm.
4: Da geht es natürlich auch um, jetzt für 26 schon zusammenzusammeln, aber wer jetzt noch was für 25 sucht, ja, der kann ja für 26 schon mal die Dinge auch rausziehen.
3: Mhm.
4: Und für mich ist es entweder der Ordner, wo auch Steuererklärung oder das, was vom Finanzamt zurückkommt, reinwandert.
2: Mhm.
4: Ja, ich bin ja die Ordnertante, alles in Ordner. Da vorne Trennstreifen vorzumachen, 26 so aufzuschreiben und alles da schon reinzupacken. Und das ab jetzt immer zu tun.
3: Mhm.
4: Eine war bei meinen Kursen dabei, die sagt, ja, ich habe so eine Schublade, da packe ich immer alles rein. Es kann auch die eine Schublade sein.
3: Na, ich habe einen Karton zu Hause dafür.
4: Wenn du das Ablage, also so eine Hängeregister, so eine Box hast, wo Sachen reinkommen. Eine Mappe nur für Steuerkram und ab jetzt alles da rein tun. Eine andere Lösung gibt's für mich eigentlich nicht.
2: Eigentlich nicht.
4: Wenn ich mal so sage, so jedes Ding muss einen Platz haben. Oberste Ordnungsregel. Jedes Ding braucht einen Platz. Geht das auch für sowas?
3: Mhm.
4: Also wann immer jetzt der Beleg reinkommt, wann ich irgendwas kaufe, was dafür relevant ist, wann was von der Versicherung kommt, immer sofort da hinein und ab jetzt den Knoten ins Ohr machen. Alle, die das jetzt hören, das nicht mehr vergessen.
3: Ja, das ist wirklich super wichtig, ne? Kann viel, viel Geld letztendlich bringen. Ne? Und wie gesagt, ich habe zu Hause so einen kleinen Karton, ja, da kommt jede Rechnung rein und dann wird es einmal im Januar, Februar wird es dann sortiert und dann ist alles gut.
2: Richtig, und dann gibt's auch gar keinen Stress, ne?
3: So.
2: Also Ursula, vielen, vielen Dank für deine Tipps. Also
4: Sehr gerne. Vielleicht,
2: ja, wer es jetzt noch diese Woche schafft, dann wir drücken natürlich die Daumen und fürs nächste Jahr wird jetzt einfach diese Woche direkt irgendwie eine Box oder eine Schublade dafür reserviert und dann ist es nächstes Jahr definitiv entspannter.
3: Jawohl.
2: Hab vielen Dank für deine Tipps und
4: gerne.
2: Wir hören uns nächste Woche wieder.
4: Bis dann, tschüss.
2: Tschüss.
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0: 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Julia Lindholm hier auf Radio Paloma, 100% deutscher Schlager. Bei uns hören Sie die neuen deutschen Schlagerhits immer zuerst. Schönen guten Morgen.
1: Guten Morgen.
0: Wir haben es damit 10 vor 8.
1: Nach dem Anschlag auf den CSD in Berlin nimmt die Diskussion um einen verschärften Umgang mit sogenannten extremistischen Gefährdern weiter Fahrt auf. Mehr dazu gibt's gleich hier bei uns in den Radio Paloma Nachrichten um 9.
0: Schlechte Nachrichten vom Sportwagenbauer Porsche. Hier sollen in den kommenden Jahren weitere 5000 Stellen in der Region Stuttgart wegfallen.
1: Ja, im Gegenzug haben sich Unternehmen und Betriebsrat darauf geeinigt, betriebsbedingte Kündigungen bis zum Ende des Jahres 2035 immerhin auszuschließen.
0: Zoe Tersowali aus der Radio Paloma Redaktion weiß mehr.
2: Die Jobs sollen vor allem über Altersteilzeit, freiwillige Aufhebungsverträge und frei werdende Stellen wegfallen. Gleichzeitig investiert Porsche gut 2 Milliarden Euro in die beiden Stammwerke Zuffenhausen und Weissach. Dort sollen die Sportwagenproduktion und die Entwicklung langfristig gesichert werden. Für die Beschäftigten bedeutet der Kompromiss aber auch Einschnitte. Das Weihnachtsgeld fällt geringer aus, Homeoffice wird eingeschränkt und Tariferhöhungen werden bis 2035 teilweise einbehalten.
0: Ja, Homeoffice soll eingeschränkt werden bei Porsche, ja. Ist vielleicht auch ganz sinnvoll, ja, weil zu Hause ein Auto zusammenschrauben.
1: Ist schwierig. Ja. Ist schwierig.
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1: Ich bin Doc Zeitler. Der Anschlag am Rande des Christopher Street Days in Berlin hat eine Diskussion über den verschärften Umgang mit extremistischen Gefährdern entfacht. Innenminister Dobrindt forderte im ZDF eine Änderung beim Jugendstrafrecht.
2: Es sei inakzeptabel, dass bei erwachsenen Gefährdern das Jugendstrafrecht angewandt wird, so Innenminister Dobrindt. Genau das war bei dem mutmaßlichen Täter vor einigen Monaten passiert. Dobrindt sprach sich außerdem für einen verstärkten Einsatz von elektronischen Fußfesseln aus und es müsse eine bundesweit einheitliche Regelung zur Präventivhaft für Gefährder geben. Wer als Gefährder gilt, hängt häufig vom Einzelfall ab, erklärt das Bundeskriminalamt. Daher würden die Zahlen schwanken. Das BKA betrachtet aktuell rund 485 Menschen als Gefährder, der Großteil davon aus dem islamistischen Spektrum. Fiona Reinhardt, Nachrichtenredaktion.
3: In Spanien, Italien und Frankreich lodern weiter riesige Waldbrände und die Lage könnte sich noch zuspitzen. In ganz Europa steht eine neue Hitzewelle bevor. In den französischen Feuerregionen an der Atlantikküste und bei Bordeaux bedrohen die Brände auch die laufende Tourismussaison. Die Regierung hat Urlauber bereits davor gewarnt, in die Gebiete zu reisen. Weltweit werden immer mehr Elektroautos zugelassen. Laut einer Untersuchung der Unternehmensberatung PwC in 43 wichtigen Märkten wurden im ersten Halbjahr rund 6,6 Millionen rein batteriebetriebene Stromer neu zugelassen. Doch der E-Automarkt wächst global gesehen langsamer.
4: Der Hauptgrund für diese Entwicklung liegt in China. Der mit Abstand größte Elektroautomarkt weltweit schrumpfte seit Jahresbeginn um 5%, zeigen die Zahlen. Auch in den USA gingen die Neuzulassungen zurück. In Europa hingegen zeigt sich ein klarer Aufwärtstrend. Hier gab es deutlich mehr E-Auto-Neuzulassungen als 2025, auch in Deutschland. Laut Experten beschleunigt hier vor allem die Ölpreisentwicklung die Elektromobilität. Diana Kramer, Nachrichtenredaktion.
3: Das offenkundig enge Verhältnis von FIFA-Präsident Infantino zu Präsident Trump stößt auch im US-Kongress auf Argwohn. Der einflussreiche demokratische Abgeordnete Raskin forderte den Fußball-Weltverband und Infantino auf, bis zum 9. August Informationen über Kontakte zur US-Regierung vorzulegen. Raskin ist der ranghöchste Demokrat im Justizausschuss.
5: Zum Wetter, die aktuelle Vorhersage des Deutschen Wetterdienstes. Es wird in den meisten Gegenden ein sonniger und heißer Sommertag, viel Sonne, blauer Himmel und 26 bis 33 Grad. Nur im Norden und Nordosten ziehen Wolkenfelder und etwas Regen durch. Und hier wird es mit 20 bis 27 Grad auch nicht ganz so heiß. Morgen verziehen sich auch im Norden die letzten Wolken. Es wird im ganzen Land sehr schön, aber auch sehr heiß. Die Werte steigen auf 26 bis 38 Grad.
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6: Einen schönen guten Morgen. Wir haben es 3:09. Es geht auf in den neuen Tag. Heute am Dienstag. Das heißt, es wird höchste Zeit für das nur 9 Uhr Schlager-Quiz. Mhm. Gestern haben wir ja die Stimme zum allerersten Mal gehört. Das heißt, heute gibt es Hinweis Nummer 1 zu dieser Stimme hier.
7: Und eigentlich sollte das ein Song für Helene Fischer werden am Anfang.
8: Ja, ich habe ja gestern schon gesagt, ich finde es super einfach diese Woche. Nichtsdestotrotz gibt es natürlich, wie du schon gesagt hast, den ersten Hinweis. Zu gewinnen gibt es ja wie immer unsere nur 9 Uhr Uhr 1 smarter Lautsprecher mit Wecker und Ohren. Sie müssen uns einfach nur sagen, wer unsere gesuchte Schlagersängerin ist. Und der erste Tipp lautet, ihr Nachname ist eigentlich ein Fachbegriff aus der Metrik.
7: Und eigentlich sollte das ein Song für Helene Fischer werden am Anfang.
6: Ja, wenn Sie jetzt schon wissen, wer das ist, dann Lösung abgeben. Ganz einfach auf radiopaloma.de. Bei mir gibt es immer noch Fragezeichen. An dieser Stelle muss ich sagen.
7: Ja, weil du in der Schule nicht aufgepasst hast.
6: Naja, ich hoffe einfach auf den morgigen Tipp, ja. Und dann bin ich vielleicht auch selbst ein bisschen schlauer.
7: Ja.

0: Der Dienstagmorgen hier auf Radio Paloma, 100% deutscher Schlager. Wir haben es 10 nach 9.
1: Es wird heiß hier bei uns in Deutschland in den kommenden Tagen. Und das heißt nicht nur Sonne und warme Temperaturen, sondern auch Hitzegewitter.
0: Ja.
1: Es gab ja schon teilweise heftige Unwetter in den letzten Wochen hier bei uns mit Starkregen und Hagel. Und auch Blitze, die darf man nicht unterschätzen.
0: Genau, immer wieder kommt es ja zu technischen oder elektrischen Ausfällen und sogar zu Bränden aufgrund von Blitzeinschlägen. Mhm. Und deswegen wollen wir heute Morgen nochmal klären, wie verhalte ich mich eigentlich richtig bei Gewitter? Und das machen wir mit Lena Lachnit aus der Radio Paloma Redaktion. Einen schönen guten Morgen, Lena.
2: Guten Morgen.
0: So, Lena, ich kann mich noch an diesen Spruch erinnern, vor Eichen sollst du weichen und Buchen sollst du suchen bei einem Gewitter. Wie viel ist denn da tatsächlich dran?
2: Also generell sollte ich mich bei einem Gewitter weder unter Eichen noch Buchen unterstellen, denn Blitze schlagen immer in den höchsten Punkt in der Umgebung ein.
0: Mhm.
2: Lebensgefährlich kann es also insbesondere sein, wenn ich mich bei Gewitter unter einen einzelnen hohen Baum stelle, egal welche Baumart. Auch neben Metallzäunen oder Türmen sollte ich mich nicht aufhalten. Und bei Gewitter heißt es auch, sofort raus aus dem Wasser, im Pool oder See. Am besten nach drinnen gehen oder ins Auto.
0: Mhm.
1: So, wie sieht's denn aus, wenn ich vielleicht mitten irgendwo in der Natur bin, irgendwie auf einem Feld oder so?
0: Richtig.
1: Ne? Was mache ich denn da? Also ich meine, ich bin ja dann der höchste Punkt eigentlich, ne? Wenn da jetzt kein Baum steht.
2: Ja, wenn ich draußen von einem Gewitter überrascht werde, dann sollte ich mir am besten eine Mulde suchen, in die Hocke gehen, mich so klein wie möglich machen und meine Beine umarmen. Wenn ich einen Regenschirm dabei habe, den am besten schließen und neben mich legen. Also alles tun, um eben nicht der höchste Punkt in der Umgebung zu sein, in den die Blitze am ehesten einschlagen.
0: Mhm.
2: Und wenn ich einen Rucksack habe, wo Metallteilchen dran sind, den am besten absetzen und wegstellen.
0: Ach ja, das ist wirklich krass. Also mit dem Metall, das hat man immer gar nicht so auf dem Schirm. So, und du hast es gerade gesagt, am besten ja eigentlich irgendwie reingehen. Wenn ich jetzt zu Hause bin, was sollte ich denn da beachten? Also früher hat man ja zum Beispiel auch immer gesagt, man soll nicht duschen gehen oder in die Wanne.
1: Fernseher ausmachen und
0: genau.
1: Weiß ich was alles, ne?
2: Ob ich bei Gewitter völlig sorgenfrei duschen kann, das kommt drauf an, in was für einem Haus ich wohne. In Neubauten sind die Wasserleitungen meist aus Kunststoff, also ist Duschen kein Problem. Bei Altbauten mit Leitungen aus Metall kann das zumindest theoretisch anders aussehen. Wer sich da unsicher ist, lässt das Duschen vorsichtshalber und zieht auch den Fernseher oder den Computer aus der Steckdose.
0: So, also Vorbereitung ist da auf jeden Fall das A und O, wobei nicht immer schafft man das, ne? Also letzte Woche hatte ich die Situation, da stand ich an der Bushaltestelle und wurde total von so einem Gewitter überrascht. Und normalerweise zählt man ja immer die Sekunden vom Blitz zum Donner, ne? Also bei mir war es so, es hat geblitzt und im selben Moment gedonnert und ich stand da mit meinem Regenschirm und dachte so, Scheiße.
1: Getroffen wurdest du aber nicht, ne?
0: Nein, Stefan.
1: Nee, gut. So, kurzer Blick auf die Uhr. Wir haben es dann mit 9 Uhr und 12 Minuten. Einen schönen guten Morgen.
0: Guten Morgen.
1: Ja, wir starten rein in den Dienstag.
0: So, und da schauen wir schon mal in die Kinos, denn bald wird da ein Film kommen mit Jay Khan. Mehr dazu gibt es gleich hier bei uns in den Radio Paloma Star News.
1: 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Schönen guten Morgen jetzt mit Hoffmann und Hoffmann.

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0: Mariella Milana und worauf wollen wir warten hier auf Radio Paloma 100% deutscher Schlager. Schönen guten Morgen, heute am Dienstag, wir haben es damit 9.20 Uhr.
1: Ja, dass Fernsehen nicht so sonderlich gesund ist, das wissen wir schon lange. Ne? Ich meine, unsere Eltern, Stefan, die haben ja auch schon immer gesagt, guck nicht so lange Fernsehen, kriegst du viereckige Augen. Mhm. Aber sind wir mal ehrlich, nach einem langen Arbeitstag gibt es doch eigentlich fast nichts Schöneres, als sich irgendwie schön auf die Couch zu lümmeln und ein bisschen Fernsehen zu gucken. Mhm. Aber nichtsdestotrotz sollten wir das vielleicht doch ein bisschen einschränken, denn es gibt eine neue Untersuchung und die legt einen beunruhigenden Zusammenhang nahe. Wer nämlich im mittleren Alter oft vorm Fernseher sitzt, der weist später kleinere Hirnregionen auf. Heißt, man hat quasi weniger Gehirnmasse und könnte damit dann einfach schneller an Demenz oder Alzheimer erkranken.
0: Ja, mit anderen Worten, zu viel Fernsehen lässt das Gehirn letztendlich schrumpfen, richtig, kleiner werden. Ne? Ich meine, Nora, wir sind jetzt beide auch im mittleren Alter, aber ich glaube, wir haben alles richtig gemacht. Ja, wir sind ja beim Radio.
1: Wir sind ja beim Radio gelandet.
0: Und nicht beim Fernsehen.
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0: Und heute Morgen geht es um Jay Khan.
4: Ich bin nicht dein Casanova.
1: Ja, Jay Khan ist natürlich ein passionierter Sänger, aber auch er hat eine geheime Leidenschaft, die Schauspielerei. Er spielt ja schon länger mit dem Gedanken, sich so im Schauspiel ein bisschen auszuprobieren. Ja, und jetzt gibt's da tolle Neuigkeiten, denn Jay konnte eine große Filmrolle ergattern.
0: Ja, und dazu gibt's jetzt sogar mehr Details. Mhm. Ne? Er wird nämlich den Leader einer rivalisierenden deutschen Boyband spielen.

0: spielen. Also ist quasi so ein bisschen...
1: Seine eigene Rolle quasi, genau. Das hat er nämlich dem Comedian Daniel Staub verraten.
0: Ja, dabei handelt es sich wohl um einen großen Kinofilm. Mhm. Also das passt auf jeden Fall schon mal sehr perfekt. Ne? Und außerdem hat er noch verraten, wie er zu dieser Rolle überhaupt gekommen ist.
2: In mir schlummert schon immer so der Cineast und ich will schon immer irgendwie...
3: Cineast?
2: Ja, und du glaubst es nicht. Ich habe vor ein paar Monaten auf Instagram, weil ich habe eine Show hier mal so produziert, mit viel Aufwand, weil mit guten Leuten, guten Regisseur, und habe einfach auf Instagram so eine Szene mal gepostet und einfach gesagt, Freunde, Fremdgebiet, so nach dem Motto, ich hab Bock darauf, ich will nicht in 20 Jahren da sitzen und sagen, ach, hätte ich doch nur.
1: Ja, da kann ich mich gut dran erinnern, an die Szenen, die Jay damals gepostet hat. Ja, und ganz offensichtlich hat das jemandem gefallen. Also, ja. Jay wird bald in die Kinos kommen. Welcher Film das ist und wann genau soweit ist, das ist allerdings noch streng geheim.
0: Ja, sobald wir mehr wissen, halten wir sie natürlich auf dem Laufenden.
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0: Vanessa Mai um 9.27 Uhr hier auf Radio Paloma, 100% deutscher Schlager.
1: Nach dem Anschlag auf den CSD in Berlin nimmt die Diskussion um einen verschärften Umgang mit sogenannten extremistischen Gefährdern weiter Fahrt auf. Mehr dazu gibt's gleich hier bei uns.

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1: Ich bin Doc Zeitler. Der Anschlag am Rande des Christopher Street Days in Berlin hat eine Diskussion über den verschärften Umgang mit extremistischen Gefährdern entfacht. Innenminister Dobrindt forderte im ZDF eine Änderung beim Jugendstrafrecht.
2: Es sei inakzeptabel, dass bei erwachsenen Gefährdern das Jugendstrafrecht angewandt wird, so Innenminister Dobrindt. Genau das war bei dem mutmaßlichen Täter vor einigen Monaten passiert. Dobrindt sprach sich außerdem für einen verstärkten Einsatz von elektronischen Fußfesseln aus und es müsse eine bundesweit einheitliche Regelung zur Präventivhaft für Gefährder geben. Wer als Gefährder gilt, hängt häufig vom Einzelfall ab, erklärt das Bundeskriminalamt. Daher würden die Zahlen schwanken. Das BKA betrachtet aktuell rund 485 Menschen als Gefährder, der Großteil davon aus dem islamistischen Spektrum. Fiona Reinhardt, Nachrichtenredaktion.
3: In Spanien, Italien und Frankreich lodern weiter riesige Waldbrände und die Lage könnte sich noch zuspitzen. In ganz Europa steht eine neue Hitzewelle bevor. In den französischen Feuerregionen an der Atlantikküste und bei Bordeaux bedrohen die Brände auch die laufende Tourismussaison. Die Regierung hat Urlauber bereits davor gewarnt, in die Gebiete zu reisen. Weltweit werden immer mehr Elektroautos zugelassen. Laut einer Untersuchung der Unternehmensberatung PwC in 43 wichtigen Märkten wurden im ersten Halbjahr rund 6,6 Millionen rein batteriebetriebene Stromer neu zugelassen. Doch der E-Automarkt wächst global gesehen langsamer.
4: Der Hauptgrund für diese Entwicklung liegt in China. Der mit Abstand größte Elektroautomarkt weltweit schrumpfte seit Jahresbeginn um 5%, zeigen die Zahlen. Auch in den USA gingen die Neuzulassungen zurück. In Europa hingegen zeigt sich ein klarer Aufwärtstrend. Hier gab es deutlich mehr E-Auto-Neuzulassungen als 2025, auch in Deutschland. Laut Experten beschleunigt hier vor allem die Ölpreisentwicklung die Elektromobilität. Diana Kramer, Nachrichtenredaktion.
3: Das offenkundig enge Verhältnis von FIFA-Präsident Infantino zu Präsident Trump stößt auch im US-Kongress auf Argwohn. Der einflussreiche demokratische Abgeordnete Raskin forderte den Fußball-Weltverband und Infantino auf, bis zum 9. August Informationen über Kontakte zur US-Regierung vorzulegen. Raskin ist der ranghöchste Demokrat im Justizausschuss.
1: Zum Wetter, die aktuelle Vorhersage des Deutschen Wetterdienstes. Es wird in den meisten Gegenden ein sonniger und heißer Sommertag, viel Sonne, blauer Himmel und 26 bis 33 Grad. Nur im Norden und Nordosten ziehen Wolkenfelder und etwas Regen durch. Und hier wird es mit 20 bis 27 Grad auch nicht ganz so heiß. Morgen verziehen sich auch im Norden die letzten Wolken. Es wird im ganzen Land sehr schön, aber auch sehr heiß. Die Werte steigen auf 26 bis 38 Grad.
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5: 9.34 Uhr, einen schönen guten Morgen.
6: Guten Morgen.
5: Wir starten rein in den neuen Tag, heute an diesem Dienstag. Ja, und von uns gibt's in dieser Woche nochmal eine Portion Abkühlung, ne?
6: Wenn das Wetter dann so aufdreht.
7: 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Und am Freitag ziehen wir dann schon die Gewinner oder die Gewinnerin. Ne?
5: Ja, alle Infos zur Reise und natürlich auch tolle Fotos, ja, gibt's auf Radio.

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0: Carpendale hier auf Radio Paloma, 100% deutscher Schlager. Am Dienstagmorgen, wir haben es 9.42 Uhr.
1: Die Autoindustrie hier bei uns in Deutschland leidet ja im Moment. Ja, bei Volkswagen sollen Stellen abgebaut werden, bei Mercedes ebenfalls und nun auch bei Porsche. Aber nicht nur hier bei uns in Deutschland sind Autos weniger gefragt.
0: Ja, weltweit wächst sogar laut neuesten Zahlen der E-Automarkt etwas langsamer.
1: Diana Kramer aus der Radio Paloma Redaktion weiß mehr.
2: Der Hauptgrund für diese Entwicklung liegt in China. Der mit Abstand größte Elektroautomarkt weltweit schrumpfte seit Jahresbeginn um 5%, zeigen die Zahlen. Auch in den USA gingen die Neuzulassungen zurück. In Europa hingegen zeigt sich ein klarer Aufwärtstrend. Hier gab es deutlich mehr E-Auto-Neuzulassungen als 2025, auch in Deutschland. Laut Experten beschleunigt hier vor allem die Ölpreisentwicklung die Elektromobilität. Dazu kommen immer bessere Modelle mit hohen Reichweiten zu wettbewerbsfähigen Preisen.
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1: Kerstin Ott und wegen dir hier auf Radio Paloma 100% deutscher Schlager. Schönen guten Morgen.
2: Guten Morgen.
1: Wir starten durch in den neuen Tag heute am Dienstagmorgen.
2: Nach dem Anschlag beim CSD in Berlin nimmt die Diskussion um einen verschärften Umgang mit sogenannten Gefährdern weiter Fahrt auf. Mehr dazu gibt's gleich hier bei uns in den Radio Paloma Nachrichten um 10 Uhr.
1: So, heute ist der 28. Juli, der letzte Dienstag im Juli 2026.
2: Stimmt.
1: Wahnsinn, wie die Zeit rennt. Und was der Tag für uns bereithält, erfahren wir jetzt beim Blick in die Sterne.
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4: Sie fühlen sich heute rundum wohl und haben die Chance, einige angenehme Dinge zu erledigen. Sie können anstehende Vorhaben unbeirrt realisieren, da Ihnen heute alles leicht von der Hand geht.
3: Stier.
4: In Ihrem Privatleben bahnen sich Veränderungen an. Gehen Sie mit offenem Herzen auf fremde Leute zu. Daraus könnten sich neue Freundschaften entwickeln, die Ihre bisherigen Kontakte bereichern werden.
3: Zwillinge.
4: Unabhängig von äußeren Einflüssen verfolgen Sie Ihre Ziele. Nutzen Sie diese Phase, um sich ein klares Bild von Ihrer Zukunft zu machen. Wichtige Impulse helfen Ihnen dabei.
3: Krebs.
4: Ihr Umfeld bringt Sie heute auf gute Ideen oder Sie geben Ihren Plänen den letzten Schliff. Das klappt aber nur dann gut, wenn Sie sich mitteilen und für die Ratschläge Außenstehender offen sind.
3: Löwe.
4: Ihre Mitmenschen fühlen sich von der von Ihnen ausgehenden Energie geradezu magisch angezogen. Nutzen Sie den heutigen Tag, um alte Freundschaften zu festigen und neue Bekanntschaften zu schließen.
3: Jungfrau.
4: Sie stehen vor einschneidenden und positiven Veränderungen. Seien Sie heute weniger zaghaft und scheuen Sie sich nicht vor neuen Herausforderungen.
3: Waage.
4: Sie haben heute ein besonders glückliches Händchen. Alles, was Sie anpacken, gelingt auf Anhieb. Bei Ihren Freunden sind Sie zudem äußerst beliebt und werden für Ihre Souveränität bewundert.
3: Skorpion.
4: In Ihnen schlummert derzeit besonders viel Motivation und sportlicher Ehrgeiz. Viel Bewegung wird sich unmittelbar und positiv auf Ihr allgemeines Wohlbefinden auswirken.
3: Schütze.
4: Richten Sie den Blick heute nach vorne und schließen Sie mit Altlasten ab. Die Zeit ist reif für einen positiven Wandel. Sie erhalten dabei viel Unterstützung und Zuneigung von Bekannten und Freunden.
3: Steinbock.
4: Sie strotzen nur so vor Kreativität und geistiger Energie. Dennoch sollten Sie heute auch für den körperlichen Ausgleich sorgen. Eine gemütliche Runde mit dem Fahrrad hilft Ihnen beim Abreagieren.
3: Wassermann.
4: Die Chancen stehen gut, dass Ihnen heute ein Lob oder eine ganz besondere Anerkennung zuteil wird. Lassen Sie sich diesen Erfolg jedoch nicht zu Kopf steigen und bleiben Sie bescheiden.
3: Fische.
4: Ihre Kommunikationsstärke ist heute sehr ausgeprägt. Mühelos vertreten Sie Ihre Ansichten und Meinungen. Bleiben Sie aber fair und sachlich. Sie sollten auch ein offenes Ohr für die Belange anderer haben.
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1: Ich bin Dirk Zeitler. Nach dem tödlichen Anschlag auf den Christopher Street Day in Berlin sind die Sorgen um die Sicherheit groß. Auch mit Blick auf kommende Veranstaltungen. Die Polizei in Hamburg hat bereits angekündigt, ihre Schutzmaßnahmen zu erhöhen.
2: Der CSD in Hamburg wird mit etwa 250.000 Teilnehmern wohl der größte am kommenden Wochenende. Nach dem Anschlag in Berlin will die Polizei in Hamburg die Zahl ihrer Einsatzkräfte noch einmal aufstocken. Dieser Vorfall hat eine generelle Sicherheitsdebatte in Deutschland ausgelöst. Innenminister Alexander Dobrindt beispielsweise fordert einen verstärkten Einsatz von elektronischen Fußfesseln bei Gefährdern. Die SPD fordert ein Diskriminierungsverbot für queere Menschen im Grundgesetz und sie will sich dafür einsetzen, dass entsprechende Förderprogramme nicht unter Kürzungen leiden. Fiona Reinhardt, Nachrichtenredaktion.
1: In Spanien, Italien und Frankreich lodern weiter riesige Waldbrände und die Lage könnte sich noch zuspitzen. In ganz Europa steht eine neue Hitzewelle bevor. In den französischen Feuerregionen an der Atlantikküste und bei Bordeaux bedrohen die Brände auch die laufende Tourismussaison. Die Regierung hat Urlauber bereits davor gewarnt, in die Gebiete zu reisen. In der CDU dreht sich das Personalkarussell. Seit dem Rücktritt von Jens Spahn werden in der Partei und im Kabinett Posten hin und her geschoben, auch über Ressorts hinweg. Das kommt nicht bei allen gut an. Gesundheitsstaatssekretär Tino Sorge reagiert auf seine Entlassung mit deutlicher Kritik an Bundeskanzler Merz.
3: Tino Sorge hatte als Staatssekretär im Gesundheitsministerium unter Ministerin Nina Wagen die großen Reformen mit auf den Weg gebracht. Wagen wechselt nun aber ins Kanzleramt. Sie übernimmt dort den Chefposten von Thorsten Frey, der neuer Fraktionschef der Union und Spahn-Nachfolger wird. Auf Sorge im Gesundheitsministerium soll wiederum die bisherige Sportstaatsministerin folgen. Der kritisiert nicht nur die Entlassung aus seinem Fachbereich, sondern vor allem die Art und Weise. Er habe davon aus der Presse erfahren. Ein persönliches Gespräch gab es nicht, wirft der Kanzler Merz vor. Kein guter Stil für ihn. Diana Kramer, Nachrichtenredaktion.
1: Laut einer Untersuchung der Unternehmensberatung PwC in 43 wichtigen Märkten wurden im ersten Halbjahr rund 6,6 Millionen rein batteriebetriebene Stromer neu zugelassen. Doch der E-Automarkt wächst global gesehen langsamer. Zum Wetter, die aktuelle Vorhersage des Deutschen Wetterdienstes. Es wird in den meisten Gegenden ein sonniger und heißer Sommertag, viel Sonne, blauer Himmel und 26 bis 33 Grad. Nur im Norden und Nordosten ziehen Wolkenfelder und etwas Regen durch. Und hier wird es mit 20 bis 27 Grad auch nicht ganz so heiß. Morgen verziehen sich auch im Norden die letzten Wolken. Es wird im ganzen Land sehr schön, aber auch sehr heiß. Die Werte steigen auf 26 bis 38 Grad.
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4: Hallo, ich grüße Sie. Kurz nach 10 ist es am Dienstag. Schönen Vormittag wünsche ich. Und viel Glück allen, die noch in den Lostopf wollen für die 13. Schlagerparty-Woche 2027 mit Sonne, Schnee, Ski und Party vom 14. bis 21. März in Südtirol. Am kommenden Freitag wird der schon ausgelost unter allen, die es in den Lostopf geschafft haben. Und da können Sie immer dann reinkommen, wenn Sie unseren jodelnden Skifahrer hören. Oh ja. Und sobald der zwischen zwei Hits zu hören ist, bitte anrufen unter 0181 600 700 bundesweit aus allen Netzen zum Ortstarif. Wenn Sie ins Studio durchkommen, haben Sie Ihren Platz im Lostopf und somit die Chance, am Freitagmorgen ausgelost zu werden bei unseren Muntermachern und die 13. 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Es kann jederzeit wieder soweit sein. Und los geht's in den Vormittag jetzt mit Roy Bianco und den Abrunzati Boys.

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1: Radio Paloma, 100% deutscher Schlager am Dienstag. Morgen in 2 Wochen ist es soweit. Am 12. August können wir eine partielle Sonnenfinsternis erleben, aber nicht ohne entsprechenden Schutz für unsere Augen. Und darüber sprechen wir gleich.

0: Andrea Berg auf Radio Paloma, 100% deutscher Schlager. Morgen in 2 Wochen am 12. August wird spannend am Himmel, denn wir können hier bei uns eine partielle Sonnenfinsternis miterleben. Wie wir das Naturereignis sicher beobachten, darüber sprechen wir jetzt mit Jacqueline Schlüter vom Optikexperten Bresse. Schönen guten Tag.
1: Hallo.
0: Frau Schlüter, was genau wird dann denn am Himmel passieren?
1: Ja, wir erleben eine partielle Sonnenfinsternis. Dabei schiebt sich der Mond zwischen Erde und Sonne und verdeckt quasi einen Großteil der Sonnenscheibe. Je nach Region werden sogar mehr als 80% der Sonne vom Mond verdeckt sein. Dadurch wirkt das Tageslicht oft ungewohnt und auch die Stimmung verändert sich spürbar. Für viele Menschen dürfte das eines der beeindruckendsten Himmelsereignisse der kommenden Jahre sein.
0: Das heißt, die Sonnenfinsternis in 2 Wochen ist was ganz Besonderes.
1: Eine Bedeckung von mehr als 80% der Sonne ist in Deutschland vergleichsweise selten. In vielen Regionen wird nur noch ein ganz schmaler Teil der Sonne sichtbar sein. Dazu kommt der Zeitpunkt am Abend, wenn die Sonne bereits tief am Horizont steht. Das sorgt für besondere, spannende Eindrücke und tolle Beobachtungsmöglichkeiten. Viele Astronomiefans zum Beispiel haben diesen Termin auch längst schon im Kalender.
0: Ja, den tragen wir uns jetzt auch ein. Frau Schlüter, wo lässt sich denn die Sonnenfinsternis am besten beobachten?
1: Ja, ideal sind Orte mit freier Sicht Richtung Westen. Also Hügel, Aussichtspunkte oder auch Küstenabschnitte zum Beispiel bieten oft richtig gute Bedingungen. Da die Sonne kurz vor dem Untergang steht, können Gebäude oder Bäume schnell die Sicht versperren. Wer frühzeitig einen passenden Platz auswählt, erlebt das Ereignis deutlich entspannter. Ein freier Horizont macht hier oft den entscheidenden Unterschied.
0: Wer eine Sonnenfinsternis beobachten möchte, braucht eine spezielle Brille. Worauf kommt es denn bei einer guten Sonnenfinsternisbrille an?
1: Also wichtig ist, auf zertifizierte Sonnenfinsternisbrillen zu achten, die die geltenden Sicherheitsstandards erfüllen. Die bekommen Sie natürlich bei uns bei Bressa. Und wer die Sonnenfinsternis fotografieren möchte, sollte auch unbedingt darauf achten, durch einen Filter zu fotografieren. Auch da gibt es bei uns die passenden Sonnenfilter für Smartphones und Kameras.
0: Vielen Dank, Jacqueline Schlüter vom Optikexperten Bresser. Und Dankeschön auch für die Sonnenfinsternisbrillen, die Sie uns zur Verfügung gestellt haben und die unsere Hörerinnen und Hörer jetzt gewinnen können mit einer Mail auf radiopaloma.de. Wir losen aus, solange der Vorrat reicht.
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Beatrice Egli auf Radio Paloma, 100% deutscher Schlager. Sie könnte sich längst ein Leben in Luxus leisten, lebt aber nach wie vor am Zürichsee in einer bescheidenen Zwei-Zimmer-Wohnung.

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Maria Foscagna auf Radio Paloma, 100% deutscher Schlager, erster, letzter Kuss. Die neuen deutschen Schlager bei uns immer zuerst. Nach dem tödlichen Anschlag auf den Christopher Street Day in Berlin sind die Sorgen um die Sicherheit groß, besonders im Hinblick auf den CSD kommendes Wochenende in Hamburg. Dazu mehr in den Nachrichten um 11. Bernhard Brink habe ich gleich nach den Nachrichten für Sie mit diesem Kulthit. Und wir hören Alessa in der nächsten Stunde mit ihrem neuen Hit. 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
1: Ich bin Doc Zeitler. Während ein Großaufgebot an Feuerwehrkräften weiter die großen Waldbrände bei Bordeaux bekämpft, haben rund 15.000 evakuierte Menschen in ihre Häuser zurückkehren können. Es handelt sich um Bewohner von Orten eines Gebiets, in dem die Feuerwehr den Brand gestern unter Kontrolle bekommen hatte. Im flächenmäßig größeren Brandgebiet des Departements Gironde dehnte sich das Feuer in der Nacht nicht weiter aus. Nach dem tödlichen Anschlag auf den Christopher Street Day in Berlin sind die Sorgen um die Sicherheit groß, auch mit Blick auf kommende Veranstaltungen. Die Polizei in Hamburg hat bereits angekündigt, ihre Schutzmaßnahmen zu erhöhen.
2: Der CSD in Hamburg wird mit etwa 250.000 Teilnehmern wohl der größte am kommenden Wochenende. Nach dem Anschlag in Berlin will die Polizei in Hamburg die Zahl ihrer Einsatzkräfte noch einmal aufstocken. Dieser Vorfall hat eine generelle Sicherheitsdebatte in Deutschland ausgelöst. Innenminister Alexander Dobrindt beispielsweise fordert einen verstärkten Einsatz von elektronischen Fußfesseln bei Gefährdern. Fiona Reinhardt, Nachrichtenredaktion.
1: In der CDU dreht sich das Personalkarussell. Seit dem Rücktritt von Jens Spahn als Unionsfraktionschef werden in der Partei und im Kabinett Posten hin und her geschoben, auch über Ressorts hinweg. Das kommt nicht bei allen gut an. Gesundheitsstaatssekretär Tino Sorge reagierte auf seine Entlassung mit deutlicher Kritik an Bundeskanzler Merz.
3: Tino Sorge hatte als Staatssekretär im Gesundheitsministerium unter Ministerin Nina Wagen die großen Reformen mit auf den Weg gebracht. Wagen wechselt nun aber ins Kanzleramt. Sie übernimmt dort den Chefposten von Thorsten Frey, der neue Fraktionschef der Union und Spahn-Nachfolger wird. Auf Sorge im Gesundheitsministerium soll wiederum die bisherige Sportstaatsministerin folgen. Der kritisiert nicht nur die Entlassung aus seinem Fachbereich, sondern vor allem die Art und Weise. Er habe davon aus der Presse erfahren. Ein persönliches Gespräch gab es nicht, wirft er Kanzler Merz vor. Kein guter Stil für ihn. Diana Kramer, Nachrichtenredaktion.
1: Während der Hitzewelle Ende Juni haben die Menschen in Deutschland deutlich mehr Wasser und Speiseeisen gekauft. Laut der Scannerdaten großer Supermarktketten wurden in der Woche vom 22. bis zum 28. Juni etwa 90% mehr Eis abgesetzt als in einer durchschnittlichen Sommerwoche. Das teilte das Statistische Bundesamt in Wiesbaden mit. Zum Wetter, die aktuelle Vorhersage des Deutschen Wetterdienstes. Es wird in den meisten Gegenden ein sonniger und heißer Sommertag, viel Sonne, blauer Himmel und 26 bis 33 Grad. Nur im Norden und Nordosten ziehen Wolkenfelder und etwas Regen durch. Und hier wird es mit 20 bis 27 Grad auch nicht ganz so heiß. Morgen verziehen sich auch im Norden die letzten Wolken. Es wird im ganzen Land sehr schön, aber auch sehr heiß. Die Werte steigen auf 26 bis 38 Grad.
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4: Schönen Vormittag, hallo, willkommen. Es ist kurz nach 11 am Dienstag, der 28. Juli. Okay, bis zum 14. März ist es noch eine Weile hin, aber wir wissen doch auch alle, Vorfreude ist bekanntlich die schönste Freude. 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Schlagerpartywoche 2027 mit Sonne, Schnee, Ski und Party gewinnen sollten, dann dauert die Vorfreude ganze 8 Monate. Eine Woche Winterurlaub in den Dolomiten wartet auf Sie für 2 Personen inklusive Skipass, Übernachtung und Halbpension. Achten Sie auf unseren jodelnden Skifahrer. Und sobald der zwischen 2 Hits zu hören ist, dann bitte anrufen für Ihren Platz im Lufttopf. Und zwar unter dieser Nummer, der 0181 600 700 bundesweit aus allen Netzen zum Ortstarif. Es kann jederzeit wieder so weit sein. Ich habe gleich Francine Jordi für Sie nach Vincent Groß jetzt mit Aperol Spritz.

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0: Alessa auf Radio Paloma, 100% deutscher Schlager, zwischen deinen Zeilen. Die neuen deutschen Schlager bei uns immer zuerst. Sommerzeit ist Biergartenzeit, auch nahezu jedes Restaurant bietet mittlerweile auch Plätze im Außenbereich an und nennt das dann Biergarten. Allerdings hat es oft gar nicht so viel mit traditionellen Biergärten zu tun. Und dazu kommt, die Zeiten und auch die Ansprüche der Gäste ändern sich. Und dazu begrüße ich jetzt Ulrich Biene, Biergartenexperte bei Veltins. Hallo Herr Biene.
1: Hallo, ich grüße Sie.
0: So ein typischer Biergarten, wie sieht der denn aus?
1: Der Traum ist natürlich ein Biergarten unter schattenspendenden Kastanienbäumen oder großblättrigen Lindenbäumen. All das ist etwas, wo sich Menschen gerne treffen und die Bier genießen möchten. Aber gerade auch in den Städten, wo es die großen Biergartenflächen nicht gibt, genügt oft eine Außengastronomie vor dem Gastronomieobjekt selbst. Dort kann man verweilen und die Menschen beim Flanieren beobachten.
0: Wie haben sich die Ansprüche an Biergärten bzw. Freisitze in den letzten Jahren verändert?
1: Ja, die Menschen suchen auch Erlebnisflair. Sie möchten Menschen beobachten auf der einen Seite. Sie möchten aber auch die Ruhe genießen, wenn sie dort am Rande Platz genommen haben. Es geht im Grunde auch um Freiraum. Man möchte nicht beengt sitzen, man möchte die Natur genießen. Übrigens, was man bei jedem einigermaßen guten Wetter sofort möchte, sobald der Regen sich verzogen hat, möchten die Menschen wieder nach draußen. Das ist vom März bis Anfang November in Deutschland inzwischen gelernt. Und vor dem Hintergrund können sich die Gastronomen darauf einstellen und haben es auch in allen Teilen Deutschlands getan.
0: Was müssen oder sollten die Freisitze

0: bieten, um wirklich attraktiv zu sein?
1: Es geht darum, Nischen zu schaffen, Rückzugsorte zu gestalten. Da gibt jede Fläche andere Möglichkeiten her. Man kann natürlich mit hochwertigen, auch langlebigen, wetterfesten Möbeln eine große Wertigkeit erzeugen und vor allen Dingen auch Wohlfühl-Flair schaffen. Das wissen die Gäste schon zu schätzen.
0: Und was ist noch wichtig?
1: In jedem Fall geht es darum, auch die Speisekarte entsprechend den Bedürfnissen der Gäste zu gestalten. Es geht um leichte Gerichte. Salate gehören natürlich dazu, gerade in den Sommermonaten. Aber auch rustikale Speisen passen natürlich zum Bier dazu. Und es geht nicht um die Menge der Speisen, die dort auf der Karte beinhaltet sein müssen, sondern um die Variantenbreite. Und damit ist der Gast relativ schnell zufrieden, wenn er Platz nimmt und eine Antwort auf seine Geschmackswünsche findet.
0: Dankeschön, Ulrich Biene, Biergartenexperte bei Veltins.
1: Ja, ich danke Ihnen.
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0: Daniel Ceylan auf Radio Paloma, 100% deutscher Schlager. Nach dem tödlichen Anschlag auf den Christopher Street Day in Berlin sind die Sorgen um die Sicherheit groß, besonders im Hinblick auf den CSD kommendes Wochenende in Hamburg. Dazu mehr in den Nachrichten um 12. Gleich nach den Nachrichten gibt's diesen Kulthit von Ibo. Und wir hören Bianca ab gleich im Anschluss mit ihrem aktuellen Hit.
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0: Vielleicht kennen Bianca ab ja einige noch, als sie früher als Mitglied der Volksmusikgruppe Die Schäfer bekannt wurde. Heute tritt sie als Solokünstlerin im Bereich Schlager auf und hat's mit Neuanfang auch schon in die Radio Paloma Schlager der Woche geschafft.
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1: Ich bin Doc Zeitler. Während ein Großaufgebot an Feuerwehrkräften weiter die großen Waldbrände bei Bordeaux bekämpft, haben rund 15.000 evakuierte Menschen in ihre Häuser zurückkehren können. Es handelt sich um Bewohner von Orten eines Gebiets, in dem die Feuerwehr den Brand gestern unter Kontrolle bekommen hatte. Im flächenmäßig größeren Brandgebiet des Departements Gironde dehnte sich das Feuer in der Nacht nicht weiter aus. Nach dem tödlichen Anschlag auf den Christopher Street Day in Berlin sind die Sorgen um die Sicherheit groß, auch mit Blick auf kommende Veranstaltungen. Die Polizei in Hamburg hat bereits angekündigt, ihre Schutzmaßnahmen zu erhöhen.
2: Der CSD in Hamburg wird mit etwa 250.000 Teilnehmern wohl der größte am kommenden Wochenende. Nach dem Anschlag in Berlin will die Polizei in Hamburg die Zahl ihrer Einsatzkräfte noch einmal aufstocken. Dieser Vorfall hat eine generelle Sicherheitsdebatte in Deutschland ausgelöst. Innenminister Alexander Dobrindt beispielsweise fordert einen verstärkten Einsatz von elektronischen Fußfesseln bei Gefährdern. Fiona Reinhardt, Nachrichtenredaktion.
1: In der CDU dreht sich das Personalkarussell. Seit dem Rücktritt von Jens Spahn als Unionsfraktionschef werden in der Partei und im Kabinett Posten hin und her geschoben, auch über Ressorts hinweg. Das kommt nicht bei allen gut an. Gesundheitsstaatssekretär Tino Sorge reagierte auf seine Entlassung mit deutlicher Kritik an Bundeskanzler Merz.
3: Tino Sorge hat als Staatssekretär im Gesundheitsministerium unter Ministerin Nina Wagen die großen Reformen mit auf den Weg gebracht. Wagen wechselt nun aber ins Kanzleramt. Sie übernimmt dort den Chefposten von Thorsten Frey, der neuer Fraktionschef der Union und Spahn-Nachfolger wird. Auf Sorge im Gesundheitsministerium soll wiederum die bisherige Sportstaatsministerin folgen. Der kritisiert nicht nur die Entlassung aus seinem Fachbereich, sondern vor allem die Art und Weise. Er habe davon aus der Presse erfahren. Ein persönliches Gespräch gab es nicht, wirft er Kanzler Merz vor. Kein guter Stil für ihn. Diana Kramer, Nachrichtenredaktion.
1: Während der Hitzewelle Ende Juni haben die Menschen in Deutschland deutlich mehr Wasser- und Speiseeisen gekauft. Laut der Scannerdaten großer Supermarktketten wurden in der Woche vom 22. bis zum 28. Juni etwa 90% mehr Eis abgesetzt als in einer durchschnittlichen Sommerwoche. Das teilte das Statistische Bundesamt in Wiesbaden mit. Zum Wetter, die aktuelle Vorhersage des Deutschen Wetterdienstes. Es wird in den meisten Gegenden ein sonniger und heißer Sommertag, viel Sonne, blauer Himmel und 26 bis 33 Grad. Nur im Norden und Nordosten ziehen Wolkenfelder und etwas Regen durch. Und hier wird es mit 20 bis 27 Grad auch nicht ganz so heiß. Morgen verziehen sich auch im Norden die letzten Wolken. Es wird im ganzen Land sehr schön, aber auch sehr heiß. Die Werte steigen auf 26 bis 38 Grad.
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4: Es ist Mittagszeit, kurz nach 12 haben wir es. Hallo, schön, dass Sie da sind. Ja, es sind noch einige Plätze frei in unserem Lostopf für die 13. Partyschlagerwoche nächstes Jahr im März. Also alle, die Lust haben auf Sonne, Schnee, Ski und Party, alle, die gerne in den Bergen sind und an der frischen Luft und alle, die gerne feiern. Für die ist die 13. Partywoche im schönen Südtirol genau das Richtige. Und gefeiert wird vom 14. bis 21. März 2027. Wer dabei sein möchte, achte bitte auf unseren jodelnden Skifahrer. 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Wenn Sie ins Studio durchkommen, haben Sie Ihren Platz im Lostopf sicher und somit die Chance, am Freitagmorgen ausgelost zu werden bei unseren Muntermachern und die 13. 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Es kann jederzeit wieder soweit sein, dass unser Skifahrer durchs Programm jodelt. Los geht's in die Mittagsstunde jetzt mit Semino Rossi. Alle.

0: Nietzsche Ötzi mit Tirol auf Radio Paloma, 100% deutscher Schlager. Tirol klingt schon mal ganz gut. Um ganz genau zu sein, geht's nächsten März nach Südtirol in den Naturpark Dreizinnen im UNESCO-Welterbe Dolomiten. Die Dreizinnen Schlagerpartywoche ist für 2 Personen, beinhaltet 7 Übernachtungen im Doppelzimmer mit Halbpension. Ein Skipass ist auch dabei. Und abends wird dann gefeiert, bis der Arzt kommt. Die besten Schlager-DJs, die wissen schon, wie Stimmung geht. Ja, das werden 7 aufregende, abwechslungsreiche Tage vom 14. bis zum 21. März 2027. Und diese Reise können alle gewinnen, die es in den Lostopf geschafft haben. Und in den Lostopf kommt man, wenn man den jodelnden Skifahrer hört und dann schnell diese Nummer anruft. Die 0181 600 700 bundesweit aus allen Netzen zum Ortstarif. Hallo, hier ist Radio Paloma. Ich bin Claudia Landgraf. Und wen habe ich denn jetzt in der Leitung?
1: Hallo, hier ist Madeleine Beckmann.
0: Madeleine, von wo rufen Sie denn an?
1: Aus Gütersloh.
0: Aus Gütersloh. Kann man, wenn man in Gütersloh wohnt und lebt, kann man da Skifahren?
1: Nicht, was ich wüsste.
0: Hätten Sie denn Lust, das zu lernen?
1: Ja, deswegen rufe ich an.
0: Okay, Madeleine, Sie haben Ihren Platz im Lostopf. Ausgelost wird ja jetzt schon am kommenden Freitag bei den Radio Paloma Muntermachern. Ich drücke Ihnen ganz doll die Daumen und wünsche Ihnen ganz viel Glück und bedanke mich.

0: Ich fürs Radio Paloma hören.
1: Super, vielen Dank.
0: Ja, gerne. Also unbedingt am Freitag Radio Paloma einschalten und die Muntermacher hören, ja?
1: Auf jeden Fall.
0: Okay.
1: Dankeschön.
0: Toi, toi, toi. Tschüss.
1: Tschüss.
0: Und unser Skifahrer jodelt natürlich weiter durch unser Programm. Das kann also jederzeit wieder soweit sein. Und dann bitte anrufen 0180 1 600 700, bundesweit aus allen Netzen zum Ortstarif. Viel Glück.
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0: Heute geht's um Olaf den Flipper.
4: Olaf ist ein Italiener, Tarantella, Sizilianer, das ist no, no, no.
0: Lange dauert es ja jetzt nicht mehr. Anfang September schon geht er ja auf Jubiläumstour. Unter dem Motto, wir sagen Dankeschön 80 Jahre, gibt er im September 11 exklusive Konzerte, bei denen ihn seine Tochter Pia Marlow unterstützt. Die Vorbereitungen laufen schon länger, mittlerweile auf Hochtouren. Und er hat auch schon ein bisschen was verraten und gesagt, wir machen bei den Konzerten zweimal eine Stunde oder ein bisschen länger. Pia hat einen eigenen Slot, ich mache mein Programm und wir singen auch viele Sachen gemeinsam. Und das macht meine Konzerte frischer und dynamischer. Wir freuen uns beide schon sehr darauf und die Fans hoffe ich auch. Los geht's am 3. September in Hamburg.
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0: Wolfgang Ziegler auf Radio Paloma, 100% deutscher Schlager. Das Beste an mir. Die neuen deutschen Schlager bei uns immer zuerst.
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4: 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Ja. Das war bei ihm nicht so. Und deswegen wurden mir dann halt auch nachträglich, gerade von den Leuten, die mir halt zugeschaut haben von außen, glaube ich, dann auch ab und zu mal Dinge übel genommen, weil sie dann gesagt haben, oh ja, das hat ja bei der nicht funktioniert, die macht ja schon seit über 10 Jahren Musik.
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0: Andrea Berg auf Radio Paloma 100% deutscher Schlager am Dienstag. Während ein Großaufgebot an Feuerwehrkräften weiter die Waldbrände bei Bordeaux bekämpft, haben rund 15.000 evakuierte Menschen in ihre Häuser zurückkehren können. Dazu mehr in den Nachrichten um 13 Uhr. Christina Bach habe ich dann gleich nach den Nachrichten für Sie mit diesem Kulthit. Und direkt im Anschluss hören wir den neuen Hit von Pia Sophie.
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0: Mit ihrem neuen Song widmet sich Pia Sophie einem Gefühl, das viele kennen, nämlich dem Wunsch nach echter Liebe in einer Zeit, in der Beziehungen oft unverbindlich erscheinen. Der Song erzählt davon, für die eigenen Gefühle einzustehen und sich nicht mit halben Wahrheiten oder leeren Versprechungen zufrieden zu geben. Jetzt Gigi Anderson für mehr Abwechslung aus dem Radio Paloma Stream Partyschlager.

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1: Ich bin Dirk Zeitler. Tausende Touristen werden an der französischen Atlantikküste wegen der bedrohlichen Waldbrandlage am bekannten Badeort La Canoë evakuiert. Die Präfektur in Bordeaux ordnete am Vormittag die Räumung von Campingplätzen und Ferienhaussiedlungen an. Die Urlauber sollten alles Gepäck mitnehmen und die Anordnungen der Ordnungskräfte strikt befolgen. Insgesamt geht es um rund 4000 Menschen. Nach dem Anschlag am Rande des Christopher Street Days fordert die CSU schärfere Maßnahmen gegen extremistische Gefährder. Im Gespräch sind elektronische Fußfesseln und eine bundesweit einheitliche Präventivhaft. Auch das Jugendstrafrecht soll überprüft werden.
2: Bundesinnenminister Dobrindt sagte der Bild, Jugendstrafrecht bei Erwachsenengefährdern sei nicht hinnehmbar. Hintergrund, der 21-jährige mutmaßliche Attentäter war wegen des versuchten Anschlusses an den IS verurteilt worden, befand sich aber auf freiem Fuß. CSU-Landesgruppenchef Hoffmann brachte im Deutschlandfunk elektronische Fußfesseln für Gefährder ins Gespräch. Bei der Präventivhaft sei es komplizierter, so Hoffmann, weil Gerichte dafür enge Grenzen gesetzt hätten. Zunächst müsse außerdem genau aufgearbeitet werden, was im Strafverfahren gegen den mutmaßlichen Täter passiert sei. Thomas Bleskin, Nachrichtenredaktion.
1: Die Pilotengewerkschaft Vereinigung Cockpit hat ihren jährlichen Flughafencheck veröffentlicht. Das Ergebnis: Der Flughafen München ist wieder der sicherste in Deutschland. Dafür wurde in der bayerischen Landeshauptstadt auch einiges getan.
3: Mit dauerhaft beleuchteten Zufahrten an Start- und Landebahnen hat der Münchner Flughafen die Piloten überzeugt und damit den Flughafen Leipzig auf Platz 2 verdrängt. Die dauerhafte Beleuchtung sei ein wichtiges Mittel, um Zusammenstöße zu vermeiden. Viele Flughäfen würden da aber aus Kostengründen drauf verzichten. Insgesamt seien aber alle Flughäfen in Deutschland sicher genug für den Passagierbetrieb. Den letzten Platz in der Auswertung der Pilotengewerkschaft belegt der Flughafen Rostock-Lage. Die Piloten kritisieren, dass sie hier nicht zu Sicherheitsbesprechungen eingeladen werden. Fiona Reinhardt, Nachrichtenredaktion.
1: Zum Sport: Zinedine Zidane ist neuer Trainer der französischen Fußballnationalmannschaft. Nachdem die Verpflichtung des Weltstars zuletzt schon ein offenes Geheimnis war, bestätigte Frankreichs Fußballverband nun den Vertrag mit dem 54-Jährigen. Zidane unterschrieb bis ins Jahr 2030. Zum Wetter: Die aktuelle Vorhersage des Deutschen Wetterdienstes. Es wird in den meisten Gegenden ein sonniger und heißer Sommertag, viel Sonne, blauer Himmel und 26 bis 33 Grad. Nur im Norden und Nordosten ziehen Wolkenfelder und etwas Regen durch. Und hier wird es mit 20 bis 27 Grad auch nicht ganz so heiß. Morgen verziehen sich auch im Norden die letzten Wolken. Es wird im ganzen Land sehr schön, aber auch sehr heiß. Die Werte steigen auf 26 bis 38 Grad.
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4: Hallo, ich grüße Sie. Kurz nach 13 Uhr haben wir es. Schönen Dienstagmittag wünsche ich und viel Glück allen, die noch in den Lostopf wollen für die 13. Schlagerparty-Woche 2027 mit Sonne, Schnee, Ski und Party vom 14. bis 21. März in Südtirol. Am Freitag wird ja schon ausgelost unter allen, die es in den Lostopf geschafft haben. Und da können Sie immer dann reinkommen, wenn Sie unseren jodelnden Skifahrer hören. Und sobald der zwischen zwei Hits zu hören ist, bitte anrufen unter 0180 1 600 700, bundesweit aus allen Netzen zum Ortstarif. Wenn Sie ins Studio durchkommen, haben Sie Ihren Platz im Lostopf sicher und somit die Chance, am Freitagmorgen ausgelost zu werden bei unseren Muntermachern und die 13. Schlagerparty-Woche zu gewinnen. Es kann jederzeit wieder soweit sein. Ich habe gleich Sarah Zucker für Sie nach Uta Bresan jetzt ab in den Süden.

Achim Petri auf Radio Paloma, 100% deutscher Schlager. Er ist in die Fußstapfen seines berühmten Vaters getreten und wurde immer mit ihm verglichen. Das ist auch der Grund, warum Achim Petri lange vor seinen Kindern geheim gehalten hat, womit sein Vater seinen Lebensunterhalt verdiente. Erst sehr viel später erfuhren die Kinder vom großen Erfolg ihres Opas.

0: Pia Sophia auf Radio Paloma, 100% deutscher Schlager. Ein Kuss ohne Liebe. Die neuen deutschen Schlager bei uns immer zuerst. Dienstag, der 28. Juli. Der Monat ist bald vorbei. Und Anfang August beginnen für viele Jugendliche dann ja auch das neue Ausbildungsjahr. Das ist normalerweise ein Grund zur Freude, aber manche sind vorher auch echt nervös und panisch, weil sie nicht genau wissen, was sie zum Ausbildungsstart so alles erwartet und welche Rechte und Pflichten sie haben. Mein Kollege Mario Hartwig hat sich da mal schlau gemacht. Hallo.
1: Hallo.
0: Mario, der Ausbildungsstart ist ja ein aufregender neuer Lebensabschnitt. Mit welcher Einstellung tritt man da denn am besten an, damit es auch wirklich Spaß macht?
1: Möglichst flexibel, offen und vor allem proaktiv. Das hilft einem, schnell Teil des Teams zu werden. Also ruhig mal einen Smalltalk mit den neuen Kollegen und Kolleginnen halten, wenn die Zeit es zulässt, um die besser kennenzulernen. Gern auch seinem Mentor vor Ort so viele Fragen wie möglich stellen, damit man alles richtig versteht, was man da so beigebracht bekommt. Und wenn man ein negatives Feedback bekommt, dann die Kritik auf jeden Fall ernst nehmen und daraus lernen. Und bitte nicht nur am ersten Ausbildungstag pünktlich erscheinen, sondern wirklich immer.
0: Welche Pflichten hat man denn noch so als Azubi?
1: Wer eine duale Ausbildung beginnt, ist für die gesamte Dauer der Ausbildung berufsschulpflichtig, unabhängig vom Alter. Außerdem muss man als Ausbildungsnachweis ein sogenanntes Berichtsheft führen, in dem lückenlos alles drinstehen sollte, was man im Betrieb und in der Berufsschule gelernt hat. Wenn man da schludert, riskiert man die Zulassung zur Abschlussprüfung.
0: Okay, man hat aber auch ein paar Rechte, wenn man eine Ausbildung beginnt.
1: Ja, die stehen alle im Ausbildungsvertrag drin. Also zum Beispiel, wie viel Urlaubsanspruch man hat und wie hoch die Ausbildungsvergütung ist. Seit Januar 2020 geht übrigens für über 300 Ausbildungsberufe eine Mindestvergütung für Auszubildende, die jedes Jahr prozentual steigen muss. Und die beträgt laut den ARAG-Rechtsschutzexperten zurzeit im ersten Ausbildungsjahr 724 Euro brutto. Steuern und Sozialabgaben werden natürlich noch abgezogen. Und wem dann am Ende das Geld nicht zum Leben reicht, hat das Recht, bei der Arbeitsagentur Berufsausbildungsbeihilfe zu beantragen.
0: Mario, vielen Dank für deine Infos zum Ausbildungsstart.
1: Sehr gerne.
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0: Trotz vieler Höhen und auch Tiefen hat er sich seinen grenzenlosen Optimismus immer erhalten. Matthias Reim auf Radio Paloma, 100% deutscher Schlager.
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0: Während ein Großaufgebot an Feuerwehrkräften weiter die Waldbrände bei Bordeaux bekämpft, haben rund 15.000 evakuierte Menschen in ihre Häuser zurückkehren können. Dazu mehr in den Nachrichten um 14 Uhr. Michelle habe ich dann in der nächsten Stunde für Sie mit diesem Kulthit. Ella, endlich hören wir dann auch mit ihrem aktuellen Hit. Und jetzt für mehr Abwechslung Andy Borg. Sein Sommerspaß wurde letztes Wochenende ja in der Open-Air-Arena des Europaparks in Rust aufgezeichnet. Und genau da feierte Stefanie Hertel ihren Geburtstag. Das Publikum hat ihr auch live vor Ort gratuliert. Nur wird das im Fernsehen niemand sehen. Der Grund ist logisch. Die Ausstrahlung ist ja erst am 8. August, also 3 Wochen nach Stefanie Hertels Geburtstag. Da hat man das Ganze rausgeschnitten.

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1: Ich bin Tanja Wagner. In Spanien, Italien und Frankreich lodern weiter riesige Waldbrände und die Lage könnte sich noch zuspitzen. In ganz Europa steht eine neue Hitzewelle bevor. An der Atlantikküste in Frankreich werden erneut Campingplätze und Badeorte evakuiert. Tausende Touristen müssen umgehend die Koffer packen.
2: Bis zu 35 Grad könnte es in dem Brandgebiet heute heiß werden und die trockene Hitze könnte das Feuer weiter anfachen. Bisher haben die Einsatzkräfte es geschafft, den Brand einzugrenzen. Es lodert zwar noch immer, doch die Flammen haben nicht weiter um sich gegriffen. Um Land zu retten, haben die Einsatzkräfte dafür auch gut 100 Kilometer lang Schneisen in den Wald geschnitten. Ein Aufatmen ist damit aber noch nicht in Sicht. Bis die Feuerwehrleute den Brand wirklich im Griff haben und auch die Anwohner zurück nach Hause können, wird es noch dauern. Aus Bordeaux, Rache Sommer.
1: Nach dem mutmaßlich islamistischen Terroranschlag am Rande des Christopher Street Days in Berlin haben Ermittler auf dem Handy des mutmaßlichen Täters ein Bekennervideo gefunden. Eine Sprecherin der Bundesanwaltschaft bestätigte einen entsprechenden Bericht der Bild. Unterdessen bringt die CDU die elektronische Fußfessel als Mittel zur Überwachung sogenannter extremistischer Gefährder ins Gespräch. Nach Aussagen von CDU und CSU soll darüber kurzfristig mit dem Koalitionspartner SPD gesprochen werden. Bei einem Erdbeben der Stärke 7,1 hat es im Südwesten Japans viele Verletzte und Schäden gegeben. Der japanische Fernsehsender NHK berichtete von Dutzenden Verletzten auf der südwestlichen Hauptinsel Kyushu. Straßen und Gebäude wurden teils schwer beschädigt. Die Hitzewelle Ende Juni hat den Verkauf von Eis und Wasser spürbar angekurbelt. Nach Angaben des Statistischen Bundesamtes wurden in der heißesten Woche fast doppelt so viele Eispackungen verkauft wie sonst im Sommer. Auch bei Getränken griffen die Menschen deutlich häufiger zu.
3: Besonders gefragt war stilles Wasser. Davon kauften die Menschen in Deutschland 77% mehr als in einer durchschnittlichen Sommerwoche in den Vorjahren. Bei Sprudel waren es 63% mehr. Auch alkoholfreies Bier, Limonade und Cola verkauften sich deutlich besser. Die Woche mit Temperaturen um 40 Grad brachte bei Eis und Wasser die höchsten Absatzmengen seit Beginn der Auswertung im Jahr 2023. Thomas Pleskin, Nachrichtenredaktion.
1: Zum Wetter, die aktuelle Vorhersage des Deutschen Wetterdienstes. Heute ziehen im Norden und Nordosten bei Höchstwerten von 20 bis 27 Grad Wolkenfelder durch, es fällt aber kaum Regen. Im Rest des Landes bei 26 bis 31, am Oberrhein bis 33 Grad viel Sonne. Morgen verziehen sich auch im Norden die letzten Wolken. Es wird im ganzen Land sehr schön, aber auch sehr heiß. Die Werte steigen auf 26 bis 39 Grad.
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4: Schönen Nachmittag, hallo, willkommen. Es ist kurz nach 14 Uhr am Dienstag, der 28. Juli. Bis zum 14. März ist es noch ein bisschen hin, das weiß ich. Aber wir wissen auch, Vorfreude ist die schönste Freude. Und wenn Sie bei uns die 13. Schlagerparty-Woche 2027 mit Sonne, Schnee, Ski und Party gewinnen sollten, dann dauert die Vorfreude ganze 8 Monate. Es erwartet Sie eine Woche Winterurlaub in den Dolomiten inklusive Skipass, 7 Übernachtungen im Doppelzimmer, also für 2 Personen. Achten Sie auf unseren jodelnden Skifahrer. Und sobald der zwischen 2 Hits zu hören ist, bitte einfach anrufen für Ihren Platz im Lostopf unter dieser Nummer der 0180 1 600 700, bundesweit aus allen Netzen zum Ortstarif. Es kann jederzeit wieder soweit sein. Los geht's in den Nachmittag jetzt mit Francine Jordi.

Das Crazy ist das Jugendwort 2025. Radio Paloma, 100% deutscher Schlager. Nun wird das Jugendwort 2026 gesucht. Das Jugendwort wird alle Jahre wieder vom Langenscheid Verlag gekürt. Welche Wörter dieses Jahr Chancen haben zu gewinnen, darüber sprechen wir gleich.

0: Schönen Dienstagnachmittag mit Radio Paloma, 100% deutscher Schlager. Das Jugendwort des Jahres wird aktuell wieder gewählt. Die Top 10 der Wörter, die die Alltagssprache der 11- bis 20-Jährigen besonders prägen, stehen seit heute fest. Jetzt kann online gewotet werden. Die Abstimmung läuft noch bis zum 20. August. Simeon Müller und Elisa Schuh aus unserer Redaktion erklären uns jetzt mal ein paar der Wörter, die diesmal zur Auswahl stehen. Hallo ihr zwei.
1: Grüß dich.
2: Hi.
0: Elisa, die Zahlenkombination 67 oder 67 ist nominiert. Was bedeutet das?
1: Eine richtige Bedeutung hat die Zahl nicht. Der Hype von 67 lebt davon, dass es ein kompletter Insider unter Jugendlichen ist. Das Ganze ging durch einen Rap-Song des Sängers Skrilla, Social-Media-Clips und Memes viral. Zur Zahl gehört außerdem die typische Handbewegung, so als ob man etwas abwägen würde. Auch dabei steht Verwirrung und keine konkrete Aussage im Vordergrund.
0: Simeon, was ist denn dein Lieblingswort?
2: Da gibt es für mich ganz klar nur eine einzige Möglichkeit, und zwar den Evergreen aller Jugendwörter. Digga. Und

0: Das kenne ja sogar ich. Elisa, was ist denn dein Lieblingswort der Top 10?
1: Das ist eigentlich eher ein Zitat aus einem Lied. Wir alle haben bestimmt in den letzten Wochen öfter die Zeile "Du bist gut genug" gehört. Der Song ist auf Social Media viral gegangen und mittlerweile gibt es überall Parodien, Memes und Remixe. Auch international wird der Song gefeiert. Sogar die koreanische Band BTS hat auf einem Konzert in München das Lied gespielt. Dahinter steckt das Produzentenduo Kitschkrieg, die Rapperin Shirin David und die Band Blumengarten. Die Botschaft ist positiv. Du bist gut genug.
0: Elisa, und über welches Wort bist du sozusagen gestolpert?
1: Süper. Das kommt aus dem Türkischen und wird wie super nur mit Ü geschrieben. Das Wort geht auch auf einen Internettrend zurück. Der Berliner Ultramarathonläufer Adas Saci wurde nach seinem Lauf gefragt, wie es ihm geht. Geantwortet hat er mit Super. Jetzt sagt man super, wenn etwas richtig gut ist. Also zum Beispiel, Simeon, wie läuft dein Tag bisher?
2: Ja, danke Elisa. Mein Tag läuft super.
0: Also noch bis zum 20. August kann abgestimmt werden über das Jugendwort des Jahres 2026. Vielen Dank, Simeon Müller und Elisa Schuh.
1: Danke, bis dann. Tschüss.
2: Ciao.
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0: Pauline auf Radio Paloma, 100% deutscher Schlager. Schau mich bitte nicht so an. Die neuen deutschen Schlager bei uns immer zuerst. Tausende Touristen werden an der französischen Atlantikküste wegen der bedrohlichen Waldbrandlage evakuiert. Mehr dazu gleich in den Nachrichten um 15 Uhr. Gleich nach den Nachrichten gibt's diesen Kulthit von Howard Carpendale.
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0: Helene Fischer ist auch dabei mit ihrem aktuellen Hit. Gleich nach den 15 Uhr Nachrichten ist Adrian Martor mit der Feierabendshow für Sie da. Er bringt Sie wie immer gut gelaunt und ebenso gut informiert durch den Nachmittag. Der Skifahrer jodelt garantiert bei ihm nochmal zwischen zwei Hits. Viel Glück, vielen Dank fürs Zuhören. Ich verabschiede mich mit Nick P. für heute. Für mehr Abwechslung aus dem Radio Paloma Stream Kuschelschlager. Tschüss, bis morgen.

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1: Ich bin Tanja Wagner. Nach dem Anschlag am Rande des Berliner Christopher Street Days haben Ermittler auf dem Handy des mutmaßlichen Täters ein Bekennervideo gefunden. Darin soll sich der Mann zum Anschlag bekennen und der Terrororganisation IS die Treue schwören.
2: Nach Angaben der Bild-Zeitung ist in dem arabischsprachigen Video ein verhüllter Mann zu sehen. Die Ermittler gehen aber davon aus, dass es sich um den mutmaßlichen Täter handelt. Bei dem Anschlag mit einem Auto und vermutlich auch einer Machete wurden eine Frau getötet und 29 Menschen verletzt. Der 21-Jährige starb am folgenden Tag durch Schüsse von Polizisten. Unterdessen fordert die CSU schärfere Maßnahmen gegen islamistische Gefährder, darunter elektronische Fußfesseln. Thomas Bleskin, Nachrichtenredaktion.
1: In Spanien wütet der größte Waldbrand in der jüngeren Geschichte des Landes. In Frankreich erreichen die Feuer mit etwa 100.000 Hektar verbrannter Fläche seit Jahresbeginn einen historischen Rekordwert. Nach Daten des Waldbrandinformationssystems der Europäischen Kommission ist in Spanien schon jetzt mehr als doppelt so viel Fläche verbrannt wie sonst im Durchschnitt in einem ganzen Jahr. In Frankreich sogar mehr als die fünffache Fläche. Beruf und Familie lassen sich nach einer Umfrage in Deutschland noch immer schwer miteinander vereinbaren. Besonders Frauen sind mit den gegebenen Bedingungen unzufrieden, hat die Umfrage im Auftrag des Sozialverbands Deutschland ergeben. Als Manko werden zum Beispiel fehlende Kita-Plätze und Betreuungsangebote für Schulkinder gesehen. Auch halten viele die Möglichkeit, die Arbeitszeiten bei ihren Arbeitgebern an familiäre Bedürfnisse anzupassen, für unzureichend. Die Pilotengewerkschaft Cockpit hat ihren jährlichen Flughafencheck veröffentlicht. Das Ergebnis: Der Flughafen München ist wieder der sicherste in Deutschland. Dafür wurde in der bayerischen Landeshauptstadt auch einiges getan.
3: Mit dauerhaft beleuchteten Zufahrten an Start- und Landebahnen hat der Münchner Flughafen die Piloten überzeugt und damit den Flughafen Leipzig auf Platz 2 verdrängt. Die dauerhafte Beleuchtung sei ein wichtiges Mittel, um Zusammenstöße zu vermeiden. Viele Flughäfen würden da aber aus Kostengründen drauf verzichten. Insgesamt seien aber alle Flughäfen in Deutschland sicher genug für den Passagierbetrieb. Den letzten Platz in der Auswertung der Pilotengewerkschaft belegt der Flughafen Rostock-Lage. Die Piloten kritisieren, dass sie hier nicht zu Sicherheitsbesprechungen eingeladen werden. Fiona Reinhardt, Nachrichtenredaktion.
1: Zum Wetter, die aktuelle Vorhersage des Deutschen Wetterdienstes. Heute ziehen im Norden und Nordosten bei Höchstwerten von 20 bis 27 Grad Wolkenfelder durch. Es fällt aber kaum Regen. Im Rest des Landes bei 26 bis 31, am Oberrhein bis 33 Grad viel Sonne. Morgen verziehen sich auch im Norden die letzten Wolken. Es wird im ganzen Land sehr schön, aber auch sehr heiß. Die Werte steigen auf 26 bis 39 Grad.
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4: Um kurz nach 15 Uhr. Ich wünsche Ihnen einen guten Start in diesen Feierabend. Ja, den Werbespruch kennen Sie bestimmt auch. Red Bull verleiht Flügel. Ja, Autofahrer auf der A8 bei Pforzheim hätten die vermutlich auch gut gebrauchen können. Dort hat nämlich ein Getränkelaster einen Teil seiner Ladung verloren und auf rund 200 Metern unzählige Red Bull-Dosen über die Fahrbahn verteilt. Ja, statt Flügel gab's also erstmal Stau. Naja, ich hoffe, Sie kommen heute staufrei in diesen Feierabend. Mit einem kleinen Lichtblick, wir schicken Sie nämlich zur 13. Schlagerpartywoche 2027 mit 7 Übernachtungen inklusive Halbpension, Skipass und täglich wechselnden Schlagerpartys. Dafür achten Sie einfach auch heute Nachmittag wieder auf unseren jodelnden Skifahrer. Ja, hören Sie den, rufen Sie an und sichern sich Ihren Platz im Lostopf 0180 1 600 700, bundesweit aus allen Netzen zum Ortstarif. Gleich Pietro Basile und den Anfang machen jetzt die Rodensteiner.

Helene Fischer auf Radio Paloma, 100% deutscher Schlager. Ja, für viele Schlagerfans ist ja die Kaisermania im TV ein fester Termin im Sommer. Doch in diesem Jahr, da müssen wir auf die TV-Übertragung leider verzichten. Welche Alternativen es da gibt für alle, die keine Tickets ergattern konnten, klären wir gleich hier in den Star News. Wir bringen Sie immer näher an die Stars.

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0: Gestern Platz 2 in den Radio Paloma Top 6 um 6. Adiyama und Corbinien mit Ich schieß dich zum Mond. Die neuen deutschen Schlager, die hören Sie bei uns immer zuerst.
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0: Ja, und da geht's heute Nachmittag um Roland Kaiser.
3: Kurios. Heute Nacht spielen wir wieder erste Liga.
0: Tja, für viele Schlagerfans gehört die Kaisermania von Roland Kaiser im Sommer einfach dazu. Wer keine Tickets ergattern konnte, der konnte die Konzerte in den vergangenen Jahren zumindest live im Fernsehen verfolgen. Doch genau das wird es 2026 nicht mehr geben. Wie jetzt bekannt wurde, haben Roland Kaiser und der Veranstalter gemeinsam entschieden, auf eine TV-Live-Übertragung zu verzichten. Der Grund: in den vergangenen Jahren hatte es immer wieder Kritik an der Tonqualität der TV-Übertragung gegeben. Das Live-Erlebnis in Dresden sei zwar jedes Mal etwas Besonderes gewesen, dieses Gefühl habe sich am Bildschirm aber nicht in derselben Qualität vermitteln lassen. Ganz auf die Kaisermania verzichten müssen Fans ohne Ticket aber trotzdem nicht. Die Konzerte, die können auch in diesem Jahr wieder von außerhalb des Geländes mitverfolgt werden. Nachdem die Baustelle an der Carola-Brücke verschwunden ist, sind die Elbwiesen wieder frei zugänglich. Zwar bleibt die Bühne hinter den Zäunen verborgen, die Musik, die ist aber natürlich trotzdem zu hören. Außerdem lädt die sächsische Dampfschifffahrt an allen 4 Konzertabenden wieder auf ihr sogenanntes Kaiserdeck ein. Auch von dort können Fans die besondere Atmosphäre rund um die Kaisermania genießen.
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0: Die Feierabendshow am Dienstag mit einem Kultschlager vom Wind.
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0: Ja, und das ist eine gute Nachricht für alle, die ihre Privatsphäre schätzen. Ein Einkauf im Supermarkt oder das Training im Fitnessstudio sollen kein unfreiwilliger Auftritt im Internet sein. Und genau deshalb geht Instagram jetzt konsequenter gegen Videos vor, in denen Menschen heimlich gefilmt, bloßgestellt oder belästigt werden. Wer solche Aufnahmen ohne Einverständnis veröffentlicht, muss künftig damit rechnen, dass die Inhalte gelöscht und sogar ganze Accounts gesperrt werden. Auch bei den sogenannten Kamerabrillen gibt es eine Neuerung. Das kleine Kontrolllicht, das anzeigt, dass gerade gefilmt wird, soll sich künftig nicht mehr einfach abkleben oder manipulieren lassen. Wird das trotzdem versucht, schaltet sich die Kamera automatisch aus. Ja, das ist ein wichtiges Signal für mehr Respekt im Alltag, denn niemand sollte befürchten müssen, beim Einkaufen, im Fitnessstudio oder auf der Straße ungefragt gefilmt und anschließend millionenfach im Netz gezeigt zu werden.
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0: Patrick Lindner und Wenn der Wahnsinn will, hier auf Rally Paloma, 100% deutscher Schlager. Na, auf jeden Fall will mal unser jodelnder Skifahrer, den habe ich nämlich gehört. Wer denn noch?
1: Hallo, hier ist Marcel.
0: Hallo Marcel, von wo rufen Sie an?
1: Aus Wuppertal rufe ich an.
0: Dann ganz liebe Grüße nach Wuppertal, mal ganz langsam hier. Marcel, wie geht's Ihnen an diesem Dienstagnachmittag?
1: Ja, ich habe Feierabend, bin gerade nach Hause gekommen und jetzt entspanne ich erstmal, bevor mein Partner nach Hause kommt und wir noch einkaufen müssen.
0: Oh, na, beste Aussichten auf jeden Fall, ne? Auf einen entspannten Abend und vielleicht ja auch auf den März. Da hätten Sie theoretisch auch Zeit für eine Woche Südtirol mit der 13 Schlagerparty-Woche?
1: Theoretisch schon.
0: Ja gut, also den jodelnden Skifahrer haben Sie gehört, deswegen haben Sie angerufen und dann sage ich Marcel, Sie sind auf jeden Fall schon mal drin im Lostopf. Der erste Schritt ist getan und jetzt behalten Sie bitte am Freitagmorgen das Handy im Blick. Wenn Sie da die Muntermacher anrufen, dann sind Sie auf jeden Fall mit dabei im März, ne?
1: In Ordnung, Handy ist immer da.
0: Alles klar, danke. Dann wünsche ich Ihnen und Ihrem Partner noch einen schönen Feierabend und dann sehen wir uns vielleicht im März in Südtirol, ne?
1: Dasselbe gilt, vielen Dank.
0: Bis dann, Marcel, dankeschön. Ja, sicher noch Sie sich Ihren Platz im Lostopf für die 13. Schlagerparty-Woche 2027 in Südtirol. Achten Sie auf unseren jodelnden Skifahrer. Oh ja! Hören Sie den, rufen Sie an unter der 0181 600 700 bundesweit aus allen Netzen zum Ortstarif. Tja, und von Südtirol geht's nach Spanien und Frankreich. Dort lodern weiter heftige Waldbrände. Mehr dazu gleich hier in den Nachrichten um 16 Uhr. In der nächsten Stunde freue ich mich dann auf frische Musik von Carina Kieber.
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0: Außerdem hören wir einen Kultschlager von Brunner und Brunner.
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0: Und jetzt für noch mehr Abwechslung ein Titel für alle, die abends irgendwie erst so richtig aufblühen. Ja, gerade an warmen Sommertagen beginnt das Leben ja oft erst am Abend. Ein leckeres Getränk, man sitzt noch draußen, hört Musik und genießt die langen Nächte. Ja, passender könnte der nächste Titel also kaum sein. Hier ist Marianne Rosenberg mit Lieder der Nacht.

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1: Ich bin Tanja Wagner. In Spanien, Italien und Frankreich lodern weiter riesige Waldbrände und die Lage könnte sich noch zuspitzen. In ganz Europa steht eine neue Hitzewelle bevor. An der Atlantikküste in Frankreich werden erneut Campingplätze und Badeorte evakuiert. Tausende Touristen müssen umgehend die Koffer packen.
2: Bis zu 35 Grad könnte es in dem Brandgebiet heute heiß werden und die trockene Hitze könnte das Feuer weiter anfachen. Bisher haben die Einsatzkräfte es geschafft, den Brand einzugrenzen. Es lodert zwar noch immer, doch die Flammen haben nicht weiter um sich gegriffen. Um Land zu retten, haben die Einsatzkräfte dafür auch gut 100 Kilometer lang Schneisen in den Wald geschnitten. Ein Aufatmen ist damit aber noch nicht in Sicht. Bis die Feuerwehrleute den Brand wirklich im Griff haben und auch die Anwohner zurück nach Hause können, wird es noch dauern. Aus Bordeaux, Rache Sommer.
1: Nach dem mutmaßlich islamistischen Terroranschlag am Rande des Christopher Street Days in Berlin haben Ermittler auf dem Handy des mutmaßlichen Täters ein Bekennervideo gefunden. Eine Sprecherin der Bundesanwaltschaft bestätigte einen entsprechenden Bericht der Bild. Unterdessen bringt die CDU die elektronische Fußfessel als Mittel zur Überwachung sogenannter extremistischer Gefährder ins Gespräch. Nach Aussagen von CDU und CSU soll darüber kurzfristig mit dem Koalitionspartner SPD gesprochen werden. Bei einem Erdbeben der Stärke 7,1 hat es im Südwesten Japans viele Verletzte und Schäden gegeben. Der japanische Fernsehsender NHK berichtete von Dutzenden Verletzten auf der südwestlichen Hauptinsel Kyushu. Straßen und Gebäude wurden teils schwer beschädigt. Die Hitzewelle Ende Juni hat den Verkauf von Eis und Wasser spürbar angekurbelt. Nach Angaben des Statistischen Bundesamtes wurden in der heißesten Woche fast doppelt so viele Eispackungen verkauft wie sonst im Sommer. Auch bei Getränken griffen die Menschen deutlich häufiger zu.
3: Besonders gefragt war stilles Wasser. Davon kauften die Menschen in Deutschland 77% mehr als in einer durchschnittlichen Sommerwoche in den Vorjahren. Bei Sprudel waren es 63% mehr. Auch alkoholfreies Bier, Limonade und Cola verkauften sich deutlich besser. Die Woche mit Temperaturen um 40 Grad brachte bei Eis und Wasser die höchsten Absatzmengen seit Beginn der Auswertung im Jahr 2023. Thomas Pleskin, Nachrichtenredaktion.
1: Zum Wetter, die aktuelle Vorhersage des Deutschen Wetterdienstes. Heute ziehen im Norden und Nordosten bei Höchstwerten von 20 bis 27 Grad Wolkenfelder durch, es fällt aber kaum Regen. Im Rest des Landes bei 26 bis 31, am Oberrhein bis 33 Grad viel Sonne. Morgen verziehen sich auch im Norden die letzten Wolken. Es wird im ganzen Land sehr schön, aber auch sehr heiß. Die Werte steigen auf 26 bis 39 Grad.
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4: Um kurz nach 16 Uhr. Schönen Feierabend für Sie. Hier in Berlin ist es ja gerade noch recht angenehm mit Temperaturen von so 23 Grad. Genießen wir das nochmal, ehe morgen dann die nächste Hitzewelle anrollt. Ja, in den nächsten Tagen sind regional bis zu 39 Grad, stellenweise sogar 41 Grad möglich. Dann machen wir uns doch einfach ein paar kühle Gedanken und träumen vom nächsten Winter. Ja, mit etwas Glück können Sie nämlich hier mit Radio Paloma eine Reise zur 13. Schlagerpartywoche 2027 in Südtirol gewinnen. Achten Sie auch heute Nachmittag auf unseren jodelnden Skifahrer. Hören Sie den, rufen Sie an und sichern sich Ihren Platz im Lostopf 0181 600 700 bundesweit aus allen Netzen zum Ortstarif. Kommen Sie gut rein in diesen Dienstagfeierabend, jetzt mit Brunner und Brunner und Simone.

Gabriela Massa auf Radio Paloma, 100% deutscher Schlager. Ja, Sie haben es bei uns in den Nachrichten gehört. Die Waldbrände in Südeuropa halten die Einsatzkräfte weiter in Atem. Besonders in Frankreich bleibt die Lage angespannt. Und die nächste Hitzewelle könnte das noch verschärfen. Ja, was das für Urlauber bedeutet, klären wir gleich hier nach Christian Leis und Franziska.

0: Christian Leis am Dienstagnachmittag auf Radio Paloma, 100% deutscher Schlager. Ja, Sommer, Sonne und Urlaub, für viele gehört das im August ja einfach zusammen. Doch in Teilen Südeuropas, da sieht die Realität derzeit ganz anders aus. Statt Strand und Sonnenschirmen bestimmen dort meterhohe Flammen, Rauchwolken und Evakuierungen das Bild. Besonders angespannt bleibt die Lage in Frankreich. Tausende Einsatzkräfte kämpfen da seit Tagen gegen die Waldbrände. Und die nächste Hitzewelle steht bereits vor der Tür. Die Sorge ist also groß, dass sich das Feuer weiter ausbreiten wird. Radio Paloma-Korrespondentin Rachel Sommer.
1: Hallo aus Westfrankreich.
0: Ja, Rachel, wir hören, das Feuer sei 15 Kilometer vor der Stadt. Wie beeinflusst denn das euer Leben?
1: Ja, also in Bordeaux selber merkt man von dem Feuer eigentlich gar nicht so viel. Man sieht es nicht, man sieht auch den Rauch nicht, man riecht es nicht. In der Stadt tragen allerdings einige Menschen zum Schutz Atemschutzmasken. Und sobald man rausfährt, dann merkt man schon einiges, einfach weil sehr viele Straßen gesperrt sind. Und voranzukommen ist dann eine ganz schöne Herausforderung.
0: Inzwischen gibt es ja auch Warnungen an Urlauber, die Feuergebiete zu meiden. Wir sind mitten in der Saison. Was bedeutet das denn für die Tourismusbranche in Frankreich?
1: Also für den Tourismus ist das natürlich jetzt sehr verheerend. Die Saison ist quasi gelaufen. Viele Leute werden jetzt gar nicht erst kommen, einfach weil sie wissen, sie gelangen gar nicht an ihren Urlaubsort. Es ist ein zu großes Risiko. Andere mussten evakuiert werden. Und es ist ja auch noch gar kein Ende in Sicht. Also man weiß auch nicht, ob es jetzt im August

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0: 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Ja, und mal ehrlich, wer von Ihnen versteht eigentlich noch jedes Wort, wenn Jugendliche sich unterhalten? Da fällt plötzlich ein Digga, dann ist irgendwas gute Käse und am Ende fragt man sich, ob die jetzt über Freunde reden oder über den Einkauf im Supermarkt. Ja, genau solche Begriffe stehen jetzt aber zur Wahl zum Jugendwort des Jahres. Bis zum 20. August können Jugendliche zwischen 11 und 20 Jahren abstimmen. Mit dabei sind unter anderem Digga, das Gefühl schon seit einer halben Ewigkeit nicht aus der Mode kommt, Macker, das gerade ein Comeback feiert, oder eben gute Käse, was überraschenderweise einfach so viel heißt wie richtig gut. Also falls Sie heute jemanden sagen hören, das ist gute Käse, Digga, keine Sorge, der Käse, den Sie kennen, der ist wahrscheinlich völlig unschuldig.
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0: Ja, leidenschaftlich wird's am Dienstagnachmittag mit Roland Kaiser hier auf Radio Paloma, 100% deutscher Schlager. Ja, 3 Tage nach dem CSD-Anschlag in Berlin haben Ermittler auf dem Handy von Abdul B. ein Bekennervideo gefunden. Mehr dazu gleich hier in den Nachrichten um 17 Uhr. In der nächsten Stunde freue ich mich dann auf den neuen Titel von Jörg Bausch.
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0: Außerdem hören wir einen Kultschlager von Gigi Anderson.
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0: Kommen Sie gut in diesen Feierabend, jetzt mit Tim Peters.
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1: Ich bin Tanja Wagner. Nach dem Anschlag am Rande des Berliner Christopher Street Days haben Ermittler auf dem Handy des mutmaßlichen Täters ein Bekennervideo gefunden. Darin soll sich der Mann zum Anschlag bekennen und der Terrororganisation IS die Treue schwören.
2: Nach Angaben der Bild-Zeitung ist in dem arabischsprachigen Video ein verhüllter Mann zu sehen. Die Ermittler gehen aber davon aus, dass es sich um den mutmaßlichen Täter handelt. Bei dem Anschlag mit einem Auto und vermutlich auch einer Machete wurden eine Frau getötet und 29 Menschen verletzt. Der 21-Jährige starb am folgenden Tag durch Schüsse von Polizisten. Unterdessen fordert die CSU schärfere Maßnahmen gegen islamistische Gefährder, darunter elektronische Fußfesseln. Thomas Bleskin, Nachrichtenredaktion.
1: In Spanien wütet der größte Waldbrand in der jüngeren Geschichte des Landes. In Frankreich erreichen die Feuer mit etwa 100.000 Hektar verbrannter Fläche seit Jahresbeginn einen historischen Rekordwert. Nach Daten des Waldbrandinformationssystems der Europäischen Kommission ist in Spanien schon jetzt mehr als doppelt so viel Fläche verbrannt wie sonst im Durchschnitt in einem ganzen Jahr. In Frankreich sogar mehr als die fünffache Fläche. Beruf und Familie lassen sich nach einer Umfrage in Deutschland noch immer schwer miteinander vereinbaren. Besonders Frauen sind mit den gegebenen Bedingungen unzufrieden, hat die Umfrage im Auftrag des Sozialverbands Deutschland ergeben. Als Manko werden zum Beispiel fehlende Kita-Plätze und Betreuungsangebote für Schulkinder gesehen. Auch halten viele die Möglichkeit, die Arbeitszeiten bei ihren Arbeitgebern an familiäre Bedürfnisse anzupassen, für unzureichend. Die Pilotengewerkschaft Cockpit hat ihren jährlichen Flughafencheck veröffentlicht. Das Ergebnis: Der Flughafen München ist wieder der sicherste in Deutschland. Dafür wurde in der bayerischen Landeshauptstadt auch einiges getan.
3: Mit dauerhaft beleuchteten Zufahrten an Start- und Landebahnen hat der Münchner Flughafen die Piloten überzeugt und damit den Flughafen Leipzig auf Platz 2 verdrängt. Die dauerhafte Beleuchtung sei ein wichtiges Mittel, um Zusammenstöße zu vermeiden. Viele Flughäfen würden da aber aus Kostengründen drauf verzichten. Insgesamt seien aber alle Flughäfen in Deutschland sicher genug für den Passagierbetrieb. Den letzten Platz in der Auswertung der Pilotengewerkschaft belegt der Flughafen Rostock-Lage. Die Piloten kritisieren, dass sie hier nicht zu Sicherheitsbesprechungen eingeladen werden. Fiona Reinhardt, Nachrichtenredaktion.
1: Zum Wetter, die aktuelle Vorhersage des Deutschen Wetterdienstes. Heute ziehen im Norden und Nordosten bei Höchstwerten von 20 bis 27 Grad Wolkenfelder durch. Es fällt aber kaum Regen. Im Rest des Landes bei 26 bis 31, am Oberrhein bis 33 Grad viel Sonne. Morgen verziehen sich auch im Norden die letzten Wolken. Es wird im ganzen Land sehr schön, aber auch sehr heiß. Die Werte steigen auf 26 bis 39 Grad.
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4: Um kurz nach 17 Uhr. Ich wünsche Ihnen guten Start in diesen Feierabend und ich darf Ihnen sogar gratulieren. Gut, dass Sie gerade kein Fernsehen gucken, sondern Radio hören. Ja, es gibt eine neue Langzeitstudie und die sagt, wer im mittleren Alter sehr viel fernsieht, der könnte seinem Gehirn auf Dauer nichts Gutes tun. Bei Vielsehern wurden Jahrzehnte später häufig Veränderungen im Gehirn festgestellt, als bei Menschen, die zum Beispiel viel gelesen haben. Ja, zum Glück sind Sie hier bei Radio Paloma gelandet. Da ist die Gefahr von Gehirnschrumpf also deutlich geringer. Ja, und wir haben gleich noch was, worauf Sie sich freuen können. 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Schlagerparty-Woche 2027 nach Südtirol. Freuen Sie sich auf 7 Übernachtungen mit Halbpension, Skipass und täglich wechselnden Schlagerpartys. Dafür achten Sie einfach weiterhin auf unseren jodelnden Skifahrer. Oh ja! Hören Sie diesen gut gelaunten Mann, rufen Sie an und sichern sich Ihren Platz im Lostopf 0181 600 700 bundesweit aus allen Netzen zum Ortstarif. Gleich Beatrice Egli und den Anfang macht Nick P.

Nino D'Angelo und Marina Marx auf Radio Paloma, 100% deutscher Schlager. Ja, und wer jetzt am Wochenende in den Urlaub starten will, der braucht vor allem eins, nämlich Geduld. Denn der ADAC warnt vor dem staureichsten Wochenende des Sommers. Mehr dazu gleich hier nach Jörg Bausch und Gigi Anderson.

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0: 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Ja, und chaotisch könnte es auch am Wochenende werden, wenn Sie da in den Urlaub starten möchten. Denn, da gibt's leider eine Nachricht, die Sie vielleicht nicht ganz so gerne hören möchten. Es beginnen jetzt auch in Bayern und Baden-Württemberg die Sommerferien. Und damit sind praktisch ganz Deutschland und viele Nachbarländer gleichzeitig unterwegs. Der ADAC und der Autoclub Europa rechnen deshalb mit dem staureichsten Wochenende des ganzen Sommers. Vor allem am Freitagnachmittag und am Samstag dürfte auf vielen Autobahnen kaum noch etwas gehen. Richtung Ostsee, Nordsee, Alpen oder Italien heißt es dann für viele, erstmal Geduld mitbringen. Dazu kommen rund 1000 Baustellen und Grenzkontrollen. Selbst im Ausland wird es nicht viel entspannter. Ob Brenner, Gotthard oder Fernpass, auch dort müssen Urlauber mit langen Wartezeiten rechnen. Die gute Nachricht, wer flexibel ist, der sollte nach Möglichkeit einen anderen Reisetag wählen oder erst am Abend bzw. ganz früh morgens losfahren. Das spart oft nicht nur Zeit, sondern auch Nerven. Und falls Sie dann doch im Stau stehen, ja, machen Sie es wie Millionen andere Urlauber. Lieblingsmusik bei Radio Paloma an, Fenster runter, sofern die 40 Grad es zulassen, und sich einfach sagen, der Urlaub hat zwar noch nicht begonnen, aber zumindest muss keiner im Büro sitzen. Ist doch auch was.
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0: Ja, am Sonntag hatte sie einen richtig starken Auftritt im Fernsehgarten. Linda Hesse und Kleinstadt Casanova. 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
0: In Spanien, Italien und Frankreich lodern weiter heftige Waldbrände. Mehr dazu gleich hier in den Nachrichten um 18 Uhr. Gleich danach geht's dann auch wie versprochen weiter mit den Top 6 und 6 und ihren 6 meistgewünschten Hits an diesem Dienstag. Bis dahin gönnen wir uns hier aber nochmal einen Kultschlager aus dem Jahr 71. Hier ist Chris Roberts.

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1: Ich bin Tanja Wagner. Nach dem Anschlag am Rande des Berliner Christopher Street Days haben Ermittler auf dem Handy des mutmaßlichen Täters ein Bekennervideo gefunden. Darin soll sich der Mann zum Anschlag bekennen und der Terrororganisation IS die Treue schwören.
2: Nach Angaben der Bild-Zeitung ist in dem arabischsprachigen Video ein verhüllter Mann zu sehen. Die Ermittler gehen aber davon aus, dass es sich um den mutmaßlichen Täter handelt. Bei dem Anschlag mit einem Auto und vermutlich auch einer Machete wurden eine Frau getötet und 29 Menschen verletzt. Der 21-Jährige starb am folgenden Tag durch Schüsse von Polizisten. Unterdessen fordert die CSU schärfere Maßnahmen gegen islamistische Gefährder, darunter elektronische Fußfesseln. Thomas Bleskin, Nachrichtenredaktion.
1: In Spanien wütet der größte Waldbrand in der jüngeren Geschichte des Landes. In Frankreich erreichen die Feuer mit etwa 100.000 Hektar verbrannter Fläche seit Jahresbeginn einen historischen Rekordwert. Nach Daten des Waldbrandinformationssystems der Europäischen Kommission ist in Spanien schon jetzt mehr als doppelt so viel Fläche verbrannt wie sonst im Durchschnitt in einem ganzen Jahr. In Frankreich sogar mehr als die fünffache Fläche. Beruf und Familie lassen sich nach einer Umfrage in Deutschland noch immer schwer miteinander vereinbaren. Besonders Frauen sind mit den gegebenen Bedingungen unzufrieden, hat die Umfrage im Auftrag des Sozialverbands Deutschland ergeben. Als Manko werden zum Beispiel fehlende Kita-Plätze und Betreuungsangebote für Schulkinder gesehen. Auch halten viele die Möglichkeit, die Arbeitszeiten bei ihren Arbeitgebern an familiäre Bedürfnisse anzupassen, für unzureichend. Die Pilotengewerkschaft Cockpit hat ihren jährlichen Flughafencheck veröffentlicht. Das Ergebnis: Der Flughafen München ist wieder der sicherste in Deutschland. Dafür wurde in der bayerischen Landeshauptstadt auch einiges getan.
3: Mit dauerhaft beleuchteten Zufahrten an Start- und Landebahnen hat der Münchner Flughafen die Piloten überzeugt und damit den Flughafen Leipzig auf Platz 2 verdrängt. Die dauerhafte Beleuchtung sei ein wichtiges Mittel, um Zusammenstöße zu vermeiden. Viele Flughäfen würden da aber aus Kostengründen drauf verzichten. Insgesamt seien aber alle Flughäfen in Deutschland sicher genug für den Passagierbetrieb. Den letzten Platz in der Auswertung der Pilotengewerkschaft belegt der Flughafen Rostock-Lage. Die Piloten kritisieren, dass sie hier nicht zu Sicherheitsbesprechungen eingeladen werden. Fiona Reinhardt, Nachrichtenredaktion.
1: Zum Wetter, die aktuelle Vorhersage des Deutschen Wetterdienstes. Heute ziehen im Norden und Nordosten bei Höchstwerten von 20 bis 27 Grad Wolkenfelder durch. Es fällt aber kaum Regen. Im Rest des Landes bei 26 bis 31, am Oberrhein bis 33 Grad viel Sonne. Morgen verziehen sich auch im Norden die letzten Wolken. Es wird im ganzen Land sehr schön, aber auch sehr heiß. Die Werte steigen auf 26 bis 39 Grad.
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4: Kurz nach 18 Uhr haben wir's. Damit wird's Zeit für Deutschlands kleinste Schlagerhitparade. Hier sind die Top 6 um 6, Ihre 6 Lieblingshits, für die Sie abgestimmt haben auf radiopaloma.de und auch über unsere App. Ich sage Dankeschön dafür und wir legen los mit einer Neueinsteigerin heute, Eva Luginger und Heimliche Tränen.
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Die Radio Paloma Top 6 um 6 am Dienstag Feierabend. Sie macht heute eine Position gut. Von der 6 geht's hoch auf die 5 für Jolina Drews mit Durch und Durch.

Von Platz 3 geht's runter auf die 4 für Mariella Milana mit Worauf wollen wir warten? Die Top 6 um 6 bei Radio Paloma, damit kommen wir zum Treppchen und für sie geht's heute eine Position nach oben von der 4 auf die 3 für Francine Jordi und Nur für eine Sommernacht.

0: Unverändert auf Platz 2 Adiyama und Corbinian mit Ich schieß dich zum Mond. Die Top 6 um 6 bei Radio Paloma gleich mit ihrem meistgewünschten Hit.
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2: Jeden Feierabend hören Sie die. Ihre 6 Lieblingshits, für die Sie natürlich abstimmen können. Online auf radiopaloma.de oder auch ganz entspannt über Smartphone und der Radio Paloma App. Ja, ich denke gerne zurück an den Schlagermarathon an Ostern. Da waren diese beiden Herren hier nämlich zu Gast, die Rothensteiner. Ja, großer Sommerhit im letzten Jahr, Wind im Haar, Bella Italia. An Ostern, da haben sie auch schon angekündigt hier bei Radio Paloma, dass sie den nächsten großen Hit in der Mache haben. Da ist er nun und es ist einmal mehr ihr meistgewünschter Hit. Die Rothensteiner mit Ciao, Ciao, Amore.
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Der am Dienstagfeierabend auf Radio Paloma 100% deutscher Schlager. Jetzt mit einem Thema, bei dem viele wahrscheinlich sagen, ein Tattoo reicht ja vollkommen. Andere denken sich wahrscheinlich, ach komm, da geht noch was. Ja, der Weltrekordhalter Lucky Diamond Rich aus Neuseeland, der ist tatsächlich zu 100% tätowiert. Sogar auf den Augenlidern, im Mund und in den Ohren. Ja, dagegen wirkt ein kleines Herz auf dem Oberarm fast schon zurückhaltend, ne? Beim nächsten Künstler geht's allerdings nicht um echte Tinte unter der Haut, sondern um ein musikalisches Tattoo, das garantiert nicht verblasst. Hier ist Matthias Reim mit Tattoo.

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0: Robin Leon auf Radio Paloma, 100% deutscher Schlager. Ja, 3 Tage nach dem CSD-Anschlag in Berlin haben Ermittler auf dem Handy von Abdul B. ein Bekennervideo gefunden. Mehr dazu gleich hier in den Nachrichten um 19 Uhr. In der nächsten Stunde freue ich mich dann auf den neuen Titel von Dennis Wilms. Außerdem hören wir einen Kultschlager von Marianne Rosenberg.
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0: Ja, und für noch mehr Abwechslung jetzt ein Titel, der eigentlich perfekt zu diesem Feierabend passt. Denn nach so einem langen Tag gibt's ja meistens nur noch einen Gedanken. Ab dafür. Ab nach Hause, auf den Balkon, in den Garten oder einfach die Füße hoch. Und genau die richtige Begleitung gibt's jetzt von den Beer Street Boys mit Ab dafür.

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1: Ich bin Tanja Wagner. Nach dem Anschlag am Rande des Berliner Christopher Street Days haben Ermittler auf dem Handy des mutmaßlichen Täters ein Bekennervideo gefunden. Darin soll sich der Mann zum Anschlag bekennen und der Terrororganisation IS die Treue schwören. Bundesinnenminister Alexander Dobrindt.
2: Deswegen werbe ich dafür, dass wir politisch die Entscheidungen dafür treffen, dass es hier zu Einschränkungen kommt und identifizierte Gefährder nicht auf Bewährung wieder in Freiheit kommen.
1: Der mutmaßliche Attentäter war wegen Vorbereitung einer schweren staatsgefährdenden Gewalttat von einem Jugendgericht verurteilt worden, kam aber auf freien Fuß. Dobrindt warb ausdrücklich für die Einführung einer elektronischen Fußfessel für Gefährder. Während die Einsatzkräfte in Spanien bei den Waldbränden erste Erfolge melden, bleibt die Lage in Frankreich angespannt. In Bordeaux mussten erneut tausende Menschen in Sicherheit gebracht werden. Und Experten warnen jetzt bereits vor weiteren Waldbränden im August.
3: In Frankreich westlich von Bordeaux bleibt die Lage tatsächlich weiter angespannt. Mit der Hitze und der Trockenheit sind heute etliche Feuer wieder neu aufgeflammt. Die Einsatzkräfte kämpfen nun auf Hochtouren dagegen, dass sie keine neuen Flächen fressen. Bisher ist das ganz gut gelungen. Sicherheitshalber mussten auch einige Campingplätze und Touristenunterkünfte geräumt werden. Etwa 4000 Menschen sind davon betroffen. Aus Lesch, Rache Sommer.
1: Angesichts der schwachen Konjunktur in Deutschland steigt die Zahl der Unternehmen, die ihr Angebot an Ausbildungsplätzen verringern. Zugleich fällt es Betrieben häufig schwer, die vorhandenen Stellen mit passenden Bewerbern zu besetzen. Das sind wesentliche Erkenntnisse der jüngsten DIHK-Ausbildungsumfrage, an der sich rund 14.000 Unternehmen beteiligt hatten. Fast jedes dritte Unternehmen reduziert demnach das Ausbildungsangebot. Die FIFA will einen Teil der kommerziellen Rechte an ihren Fußballturnieren an Investoren verkaufen und damit mehr als 4 Milliarden Dollar einlösen. Auch künftige WM-Turniere sollen dann einer FIFA-Mitteilung zufolge unter dem Dach eines neuen Unternehmens organisiert werden, dessen Mehrheitseigentümer der Weltverband wäre. Der Deal könnte Berichten zufolge den Druck erhöhen, mehr WM-Teilnehmer zuzulassen oder die WM häufiger als bisher auszutragen. Zum Wetter, die aktuelle Vorhersage des Deutschen Wetterdienstes. Heute ziehen im Norden und Nordosten bei Höchstwerten von 20 bis 27 Grad Wolkenfelder durch. Es fällt aber kaum Regen. Im Rest des Landes bei 26 bis 31, am Oberrhein bis 33 Grad viel Sonne. Morgen verziehen sich auch im Norden die letzten Wolken. Es wird im ganzen Land sehr schön, aber auch sehr heiß. Die Werte steigen auf 26 bis 39 Grad.
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4: Kurz nach 19 Uhr, schönen Feierabend für Sie. Ja, und den Werbespruch kennen Sie bestimmt auch. Red Bull verleiht Flügel. Ja, Autofahrer auf der A8 bei Pforzheim hätten die vermutlich auch gut gebrauchen können. Dort hat nämlich ein Getränkelaster einen Teil seiner Ladung verloren und auf rund 200 Metern unzählige Red Bull-Dosen über die Fahrbahn verteilt. Ja, statt Flügel gab's also erstmal Stau. Naja, ich hoffe, Sie kommen staufrei in diesen Feierabend. Abend, sogar mit einem kleinen Lichtblick, denn mit Radio Paloma schicken wir Sie zur 13. Schlagerpartywoche 2027. Mit 7 Übernachtungen inklusive Halbpension, Skipass und täglich wechselnden Schlagerpartys. Ja, dafür achten Sie auch morgen früh wieder auf unseren jodelnden Skifahrer. Hören Sie den, rufen Sie an und sichern sich Ihren Platz im Lostopf. Schönen Feierabend für Sie, jetzt mit Simino Rossi und Hanna.

Marianne Rosenberg auf Radio Paloma, 100% deutscher Schlager. Ich freue mich, gleich hören wir rein in das Album der Woche und es kommt in dieser Woche ja vom großartigen Peter Alexander. Bis dahin hören wir hier Musik von Julian Reim und Helene Fischer mit Florian Silbereisen.

0: Ein bisschen Aloe Vera schadet nicht, vor allem an den nächsten heißen Sommertagen. Julian Reim hier in der Feierabendshow.
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0: Ja, und das heißt 100 Jahre Peter Alexander. Eine musikalische Hommage an einen der größten Entertainer, die der deutschsprachige Raum je hervorgebracht hat. Ja, Peter Alexander war ja bekannt für seinen Charme, für seinen feinen Humor und die besondere Fähigkeit, selbst ernste Themen mit einem Lächeln zu präsentieren. Und genau das machte ihn über Jahrzehnte so beliebt, auf der Bühne, im Fernsehen und natürlich auch mit seinen Liedern. Ja, einer seiner größten Erfolge trägt den wunderbaren Titel »Ich zähle täglich meine Sorgen«. Das Besondere, trotz des nachdenklichen Namens ist der Song alles andere als traurig. Statt Trübsal zu blasen, steckt da voller Optimismus und erinnert daran, das Leben nicht immer allzu schwer zu nehmen. Eine Botschaft, die heute genauso gut passt wie damals. Hier ist Peter Alexander mit »Ich zähle täglich meine Sorgen« aus dem Album der Woche.

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Pietro Basile mit seiner Version von Gianna, der Titel ja ursprünglich ein italienischer Klassiker von Rino Gaetano aus den 70ern, zeigt mal wieder, gute Songs, die altern einfach nicht, sie bekommen höchstens ab und zu neues Outfit. Radio Paloma, 100% deutscher Schlager, schönen Feierabend, jetzt mit Julian David.

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Der neue Titel von Dennis Wilms, Träum von dir. Die neuen deutschen Schlager, die hören Sie bei uns immer zuerst. Radio Paloma, 100% deutscher Schlager. In Spanien, Italien und in Frankreich lodern weiter heftige Waldbrände. Mehr dazu gleich hier in den Nachrichten um 20 Uhr. Ich verabschiede mich an dieser Stelle. Ich bin Adrian Marton, wünsche Ihnen jetzt noch einen sehr entspannten Dienstagfeierabend und habe hier noch Musik aus dem Radio Paloma Stream Partyschlager. Hier ist Anthony Weiss.

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1: Ich bin Tanja Wagner. Nach dem Anschlag am Rande des Christopher Street Days in Berlin ist die Debatte um mögliche politische Konsequenzen in vollem Gang. Die CSU hat die Einführung elektronischer Fußfesseln für Gefährder ins Gespräch gebracht.
2: Mehr als 400 islamistische Gefährder hat das Bundeskriminalamt bundesweit ausgemacht. Die CSU würde diesen Personenkreis am liebsten per elektronischer Fußfessel überwachen. Die Chancen auf Zustimmung vom Koalitionspartner SPD stehen gut. CSU-Landesgruppenchef Hoffmann hält Fußfesseln jedenfalls für praktischer als Präventivhaft, denn diese, so sagt er, sei nur schwer umsetzbar. Sein Parteichef Söder will prüfen lassen, ob bei Gefährdern nicht grundsätzlich früher das Erwachsenenstrafrecht angewendet werden kann. Und er will ihnen den Führerschein entziehen. Thomas Bleskin, Nachrichtenredaktion.
1: Angesichts einer neuen Hitzewelle in Frankreich versucht die Feuerwehr mit allen Mitteln, die an der Atlantikküste wütenden Waldbrände in den Griff zu bekommen. Teilweise loderten die Brände wieder auf und weitere Campingplätze und Feriensiedlungen wurden evakuiert. Andernorts konnten Bewohner zurück in ihre Häuser. Viele andere europäische Länder, darunter auch Deutschland, schicken Unterstützung. In Spanien feiern die Einsatzkräfte mittlerweile erhebliche Erfolge. Es gebe Licht am Ende des Tunnels, sagte Ministerpräsident Pedro Sanchez. Der Fußball-Weltverband FIFA plant einen milliardenschweren Umbau. Investoren sollen bei den kommerziellen WM-Rechten einsteigen und der FIFA mehr als 4 Milliarden Dollar bringen. Organisiert werden die Turniere künftig über ein neues Unternehmen, an dem die FIFA die Mehrheit hält.
3: Der europäische Fußballverband UEFA läuft jetzt schon gegen die Pläne Sturm. Er wirft der FIFA vor, den Fußball zur Handelsware zu machen und fragt, wer am Ende überhaupt von dem Milliardendeal profitiert. Die FIFA hält selbstverständlich dagegen. Sie verspricht, das zusätzliche Geld in den nächsten 4 Jahren weltweit in den Fußball zu investieren und vor allem kleinere Verbände zu stärken. Zoe Tassovali, Redaktion.
1: Beruf und Familie lassen sich nach einer Umfrage in Deutschland noch immer schwer miteinander vereinbaren. Besonders Frauen sind mit den gegebenen Bedingungen unzufrieden, hat eine Umfrage im Auftrag des Sozialverbands Deutschland ergeben. In Summe sehen 43% der Befragten in der aktuellen Situation ein Problem. Als Manko werden zum Beispiel fehlende Kita-Plätze und Betreuungsangebote für Schulkinder gesehen. Zum Wetter, die aktuelle Vorhersage des Deutschen Wetterdienstes. Heute ziehen im Norden und Nordosten bei Höchstwerten von 20 bis 27 Grad Wolkenfelder durch. Es fällt aber kaum Regen. Im Rest des Landes bei 26 bis 31, am Oberrhein bis 33 Grad viel Sonne. Morgen verziehen sich auch im Norden die letzten Wolken. Es wird im ganzen Land sehr schön, aber auch sehr heiß. Die Werte steigen auf 26 bis 39 Grad.
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1: Ich bin Tanja Wagner. Nach dem Anschlag am Rande des Christopher Street Days in Berlin ist die Debatte um mögliche politische Konsequenzen in vollem Gang. Die CSU hat die Einführung elektronischer Fußfesseln für Gefährder ins Gespräch gebracht.
2: Mehr als 400 islamistische Gefährder hat das Bundeskriminalamt bundesweit ausgemacht. Die CSU würde diesen Personenkreis am liebsten per elektronischer Fußfessel überwachen. Die Chancen auf Zustimmung vom Koalitionspartner SPD stehen gut. CSU-Landesgruppenchef Hoffmann hält Fußfesseln jedenfalls für praktischer als Präventivhaft, denn diese, so sagt er, sei nur schwer umsetzbar. Sein Parteichef Söder will prüfen lassen, ob bei Gefährdern nicht grundsätzlich früher das Erwachsenenstrafrecht angewendet werden kann. Und er will ihnen den Führerschein entziehen. Thomas Bleskin, Nachrichtenredaktion.
1: Angesichts einer neuen Hitzewelle in Frankreich versucht die Feuerwehr mit allen Mitteln, die an der Atlantikküste wütenden Waldbrände in den Griff zu bekommen. Teilweise loderten die Brände wieder auf und weitere Campingplätze und Feriensiedlungen wurden evakuiert. Andernorts konnten Bewohner zurück in ihre Häuser. Viele andere europäische Länder, darunter auch Deutschland, schicken Unterstützung. In Spanien feiern die Einsatzkräfte mittlerweile erhebliche Erfolge. Es gebe Licht am Ende des Tunnels, sagte Ministerpräsident Pedro Sanchez. Der Fußball-Weltverband FIFA plant einen milliardenschweren Umbau. Investoren sollen bei den kommerziellen WM-Rechten einsteigen und der FIFA mehr als 4 Milliarden Dollar bringen. Organisiert werden die Turniere künftig über ein neues Unternehmen, an dem die FIFA die Mehrheit hält.
3: Der europäische Fußballverband UEFA läuft jetzt schon gegen die Pläne Sturm. Er wirft der FIFA vor, den Fußball zur Handelsware zu machen und fragt, wer am Ende überhaupt von dem Milliardendeal profitiert. Die FIFA hält selbstverständlich dagegen. Sie verspricht, das zusätzliche Geld in den nächsten 4 Jahren weltweit in den Fußball zu investieren und vor allem kleinere Verbände zu stärken. Zoe Tassovali, Redaktion.
1: Beruf und Familie lassen sich nach einer Umfrage in Deutschland noch immer schwer miteinander vereinbaren. Besonders Frauen sind mit den gegebenen Bedingungen unzufrieden, hat eine Umfrage im Auftrag des Sozialverbands Deutschland ergeben. In Summe sehen 43% der Befragten in der aktuellen Situation ein Problem. Als Manko werden zum Beispiel fehlende Kita-Plätze und Betreuungsangebote für Schulkinder gesehen. Zum Wetter, die aktuelle Vorhersage des Deutschen Wetterdienstes. Heute ziehen im Norden und Nordosten bei Höchstwerten von 20 bis 27 Grad Wolkenfelder durch, es fällt aber kaum Regen. Im Rest des Landes bei 26 bis 31, am Oberrhein bis 33 Grad viel Sonne. Morgen verziehen sich auch im Norden die letzten Wolken. Es wird im ganzen Land sehr schön, aber auch sehr heiß. Die Werte steigen auf 26 bis 39 Grad.
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1: Ich bin Uli Reitinger. Nach dem Terroranschlag am Rande des Berliner Christopher Street Days gibt es neue Hinweise auf das Motiv des Täters. Auf seinem Handy haben Ermittler ein Bekennervideo gefunden. Das haben die Bundesanwaltschaft und Innenminister Dobrindt bestätigt.
2: Auf dem Video ist ein vermummter Mann zu sehen, der Arabisch spricht. Er schwört der Terrororganisation IS die Treue. Auf dem Handy haben die Ermittler weiteres Material entdeckt. Was genau, sagen sie nicht. Nur, dass diese Dateien jetzt ausgewertet werden. Laut Bundesinnenminister Dobrindt spricht vieles dafür, dass die Aufnahmen und die Dateien tatsächlich vom mutmaßlichen Täter stammen. Parallel wird weiter über schärfere Maßnahmen gegen islamistische Gefährder diskutiert. Besonders oft fällt dabei das Stichwort elektronische Fußfessel. Zoe Tessovali, Nachrichtenredaktion.
1: Frankreich wird von einer neuen Hitzewelle getroffen. Die Feuerwehr versucht mit allen Mitteln, die an der Atlantikküste wütenden Waldbrände in den Griff zu bekommen. Teilweise lodern Brände wieder auf, weitere Campingplätze und Feriensiedlungen wurden evakuiert. Viele europäische Länder, darunter auch Deutschland, schicken Unterstützung. In Spanien feiern die Einsatzkräfte mittlerweile erhebliche Erfolge. Es gebe Licht am Ende des Tunnels, sagte Ministerpräsident Pedro Sanchez. Im Weißen Haus hat es heute gleich mehrere wichtige Treffen gegeben. US-Präsident Donald Trump empfing erst den ukrainischen Präsidenten Selenskyj und anschließend Israels Ministerpräsident Netanyahu.
3: Selenskyj war der Erste bei Trump unter Ausschluss von Presse und Öffentlichkeit. Es ging um Stärkung der ukrainischen Luftabwehr und dabei konkret um Patriot-Abfangraketen. Auch sollen die festgefahrenen Verhandlungen über ein Kriegsende wieder in Gang gebracht werden. Auch mit Netanyahu ging es um Krieg, den Iran-Krieg. Angeblich wollte Netanyahu neue Geheimdienstinformationen vorlegen, die belegen, dass der Iran weiterhin militärisch aufrüstet. Israel will, dass die USA im Iran-Krieg bei der Stange bleiben. Trump bevorzugt eine Vereinbarung. Aus den USA, Tina Eck.
1: Der Fußballweltverband FIFA will einen Teil der kommerziellen Rechte an seinen Turnieren an Investoren verkaufen und damit mehr als 4 Milliarden Dollar erlösen. Auch künftige WM-Turniere sollen dann unter dem Dach eines neuen Unternehmens organisiert werden, dessen Mehrheitseigentümer der Weltverband wäre. Der Deal könnte Berichten zufolge den Druck erhöhen, mehr WM-Teilnehmer zuzulassen und die WM häufiger als bisher auszutragen. Das Wetter, die aktuelle Vorhersage des Deutschen Wetterdienstes. In der Nacht sind im Norden und im Osten Deutschlands einige Wolken unterwegs, aber es bleibt trocken. Im Rest des Landes gehen wir in eine sternklare Nacht. Die Temperaturen sinken auf 10 bis 19 Grad. Morgen gibt es dann im ganzen Land viel Sonne. Nur an den Alpen kann es auch mal gewittern. An den Küsten erreichen wir 26 bis 30 Grad maximal. Im Südwesten bis zu 38 Grad.
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1: Ich bin Uli Reitinger. Nach dem Terroranschlag am Rande des Christopher Street Days in Berlin hat die Polizei auf dem Handy des Attentäters Abdul B. ein Bekennervideo gefunden. In dem Video sei zu sehen, wie eine vermummte Person, vermutlich eben der Tatverdächtige, einen Treueschwur auf die Terrororganisation Islamischer Staat leiste, heißt es von der Bundesanwaltschaft. Der mutmaßliche Täter wurde zuvor vom LKA eng observiert. Er soll sich unauffällig verhalten haben. Während die Einsatzkräfte in Spanien bei den Waldbränden erste Erfolge melden, bleibt die Lage in Frankreich angespannt. In Bordeaux mussten erneut tausende Menschen in Sicherheit gebracht werden. Und Experten warnen jetzt schon vor weiteren Waldbränden im August.

0: In Frankreich westlich von Bordeaux bleibt die Lage tatsächlich weiter angespannt. Mit der Hitze und der Trockenheit sind heute etliche Feuer wieder neu aufgeflammt. Die Einsatzkräfte kämpfen nun auf Hochtouren dagegen, dass sie keine neuen Flächen fressen. Bisher ist das ganz gut gelungen. Sicherheitshalber mussten auch einige Campingplätze und Touristenunterkünfte geräumt werden. Etwa 4000 Menschen sind davon betroffen. Aus Lesch, Rache Sommer.
1: Die Pilotengewerkschaft Vereinigung Cockpit hat ihren jährlichen Flughafencheck veröffentlicht. Das Ergebnis: Der Flughafen München ist wieder der sicherste in Deutschland. Dafür wurde in der bayerischen Landeshauptstadt auch einiges getan.
2: Mit dauerhaft beleuchteten Zufahrten an Start- und Landebahnen hat der Münchner Flughafen die Piloten überzeugt und damit den Flughafen Leipzig auf Platz 2 verdrängt. Die dauerhafte Beleuchtung sei ein wichtiges Mittel, um Zusammenstöße zu vermeiden. Viele Flughäfen würden da aber aus Kostengründen drauf verzichten. Insgesamt seien aber alle Flughäfen in Deutschland sicher genug für den Passagierbetrieb. Den letzten Platz in der Auswertung der Pilotengewerkschaft belegt der Flughafen Rostock-Lage. Die Piloten kritisieren, dass sie hier nicht zu Sicherheitsbesprechungen eingeladen werden. Fiona Reinhardt, Nachrichtenredaktion.
1: Angesichts der schwachen Konjunktur in Deutschland steigt die Zahl der Unternehmen, die ihr Angebot an Ausbildungsplätzen verringern. Zugleich fällt es Betrieben häufig schwer, die vorhandenen Lehrstellen mit passenden Bewerbern zu besetzen. Das sind wesentliche Ergebnisse der jüngsten DIHK-Ausbildungsumfrage, an der sich rund 14.000 Unternehmen beteiligt haben. Fast jedes dritte Unternehmen reduziert demnach das Ausbildungsangebot. Das Wetter, die aktuelle Vorhersage des Deutschen Wetterdienstes. In der Nacht sind im Norden und Osten einige Wolken unterwegs, aber es bleibt auch hier trocken. Im Rest des Landes gehen wir in eine sternenklare Nacht. Die Temperaturen sinken auf 10 bis 19 Grad. Morgen gibt es dann im ganzen Land viel Sonne, nur an den Alpen kann es auch mal gewittern. An den Küsten gibt es 26 bis 30 Grad maximal. Im Südwesten erreichen wir bis zu 38 Grad.
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2: Ich bin Uli Reitinger. Nach dem Anschlag am Rande des Christopher Street Days in Berlin ist die Debatte um mögliche politische Konsequenzen in vollem Gange. Die CSU hat die Einführung elektronischer Fußfesseln für Gefährder ins Gespräch gebracht.
3: Mehr als 400 islamistische Gefährder hat das Bundeskriminalamt bundesweit ausgemacht. Die CSU würde diesen Personenkreis am liebsten per elektronischer Fußfessel überwachen. Die Chancen auf Zustimmung vom Koalitionspartner SPD stehen gut. CSU-Landesgruppenchef Hoffmann hält Fußfesseln jedenfalls für praktischer als Präventivhaft, denn diese, so sagt er, sei nur schwer umsetzbar. Sein Parteichef Söder will prüfen lassen, ob bei Gefährdern nicht grundsätzlich früher das Erwachsenenstrafrecht angewendet werden kann. Und er will ihnen den Führerschein entziehen. Thomas Bleskin, Nachrichtenredaktion.
2: Angesichts einer neuen Hitzewelle in Frankreich versucht die Feuerwehr mit allen Mitteln, die an der Atlantikküste wütenden Waldbrände in den Griff zu bekommen. Während der größere der beiden Brände bei Bordeaux punktuell wieder aufloderte und zur Evakuierung tausender weiterer Touristen führte, bekam die Feuerwehr den flächenmäßig kleineren Brand südwestlich von Bordeaux unter Kontrolle. Dort konnten 15.000 Evakuierte zurück in ihre Häuser. Die Organisatoren vom Jugendwort des Jahres haben die 10 Begriffe verkündet, aus denen junge Menschen ihre 3 Favoriten auswählen können. Bis zum 20. August haben sie dafür Zeit.
4: Eltern und Lehrer dürften den ein oder anderen Begriff schon mal gehört haben. Die Zahlenfolge 6-7 passt eigentlich immer, inklusive der abwägenden Handbewegung. Wer Crash-Out geht, verliert komplett die Fassung. Und wenn etwas Peak ist, ist es der absolute Höhepunkt. Junge Menschen entschuldigen sich heute auch schon mal mit dem Begriff Schere und finden Dinge super. Auch die virale Songzeile Du bist gut genug zählt zu den Kandidaten. Wenn etwas mehr als gut genug, sondern richtig stabil ist, dann ist es in der Jugendsprache gute Käse. Thomas Bremser, Nachrichtenredaktion.
2: Der Fußball-Weltverband FIFA will einen Teil der kommerziellen Rechte an seinen Turnieren an Investoren verkaufen und damit mehr als 4 Milliarden Dollar erlösen. Auch künftige WM-Turniere sollen dann unter dem Dach eines neuen Unternehmens organisiert werden, dessen Mehrheitseigentümer der Weltverband wäre. Ein solcher Deal könnte den Druck erhöhen, das Teilnehmerfeld einer WM weiter auszubauen oder die WM häufiger als bisher auszutragen. Das Wetter, die aktuelle Vorhersage des Deutschen Wetterdienstes. Im Nordosten startet der Tag mit ein paar harmlosen Wolken, aber auch die verziehen sich schnell und so wird es im ganzen Land ein schöner, sonniger Hochsommertag. Nur an den Alpen kann es am Abend vereinzelte Gewitter geben. Die Höchstwerte im Nordosten 31 Grad maximal, im Rest des Landes 35 Grad und im Südwesten bis zu 38 Grad. Am Donnerstag ziehen nach sonnigem Start im Norden, Westen und Südwesten einzelne, teils kräftige Schauer auf. Dabei wird es mit bis zu 39 Grad nochmal wärmer.
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1: Ich bin Uli Reitinger. Nach dem Terroranschlag am Rande des Berliner Christopher Street Days gibt es neue Hinweise auf das Motiv des mutmaßlichen Täters. Auf seinem Handy haben Ermittler ein Bekennervideo gefunden. Das haben die Bundesanwaltschaft und Innenminister Dobrindt bestätigt.
2: Auf dem Video ist ein vermummter Mann zu sehen, der Arabisch spricht. Er schwört der Terrororganisation IS die Treue. Auf dem Handy haben die Ermittler weiteres Material entdeckt. Was genau, sagen sie nicht. Nur, dass diese Dateien jetzt ausgewertet werden. Parallel wird weiter über schärfere Maßnahmen gegen islamistische Gefährder diskutiert. Besonders oft fällt dabei das Stichwort elektronische Fußfessel. Zoe Tessovali, Nachrichtenredaktion.
1: Frankreich wird von einer neuen Hitzewelle getroffen. Die Feuerwehr versucht mit allen Mitteln, die an der Atlantikküste wütenden Waldbrände in den Griff zu bekommen. Teilweise lodern Brände wieder auf. Weitere Campingplätze und Feriensiedlungen wurden evakuiert.
3: Hitze, Trockenheit und Wind kommen heute auf Westfrankreich zu und machen den Einsatzkräften Sorgen. Sie fürchten, dass auf schon verbrannten Flächen heute wieder etliche Feuer ausbrechen könnten. Zahlreiche Stellen im Wald wurden daher gerodet, um den Flammen keinen neuen Fraß liefern zu können. Einige andere können dennoch aufatmen. In 3 Kommunen dürfen evakuierte Anwohner nach Hause. Voraussetzung ist aber, dass sie eine Notfalltasche und ihr Handy bereithalten, um im Fall der Fälle schnell wieder fliehen zu können. Aus Bordeaux, Rache Sommer.
1: Das Bundeskabinett will heute die umstrittenen Reformpläne zum Erneuerbare-Energien-Gesetz auf den Weg bringen. Wirtschaftsministerin Reiche will bei der Förderung erneuerbarer Energien Kosten senken. So soll es für neue, kleine Solaranlagen auf dem Hausdach ab 2027 keine dauerhafte Förderung mehr geben. Außerdem bekommen die Betreiber von neuen Solar- und Windkraftanlagen in bestimmten Gegenden in Zukunft geringere Ausgleichszahlungen, wenn diese Anlagen wegen einer drohenden Netzüberlastung zeitweise abgeschaltet werden müssen. Erstmals seit Beginn des Iran-Kriegs hat US-Präsident Trump den israelischen Ministerpräsidenten Netanyahu im Weißen Haus empfangen. Unterschiedliche Interessen im Krieg hatten zuletzt Risse in der Beziehung der engen Verbündeten offenbart. Unmittelbar vor Netanyahu empfing Trump den ukrainischen Präsidenten Zelensky. Trumps Sprecherin schrieb nachher auf X, beide Treffen verliefen positiv und produktiv. Das Wetter, die aktuelle Vorhersage des Deutschen Wetterdienstes. Im Nordosten startet der Tag mit ein paar harmlosen Wolken, aber auch die verziehen sich schnell und es wird im ganzen Land ein schöner, sonniger Hochsommertag. Nur an den Alpen kann es am Abend vereinzelte Gewitter geben. Die Höchstwerte im Nordosten 26 bis 31 Grad, im Rest des Landes 31 bis 35, im Südwesten und Westen bis zu 38 Grad. Am Donnerstag ziehen nach sonnigem Start im Norden, Westen und Südwesten einzelne, teils kräftige Schauer auf. Dabei wird es mit bis zu 39 Grad noch mal heißer.
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1: Ich bin Uli Reitinger. Heute stehen im politischen Berlin Personalien im Mittelpunkt. Die neue Kanzleramtsministerin Warken, der neue Gesundheitsminister Linnemann und der neue Verkehrsminister Bilger bekommen heute von Bundespräsident Steinmeier ihre Ernennungsurkunden. Außerdem wählt die Unionsfraktion nach dem Rücktritt von Jens Spahn heute einen neuen Vorsitzenden. Einziger Kandidat ist der bisherige Kanzleramtschef Thorsten Frey.
2: Mit Spannung wird hier in Berlin erwartet, wie viele Ja-Stimmen Frey heute bekommt. Und das liegt weniger an seiner Person als vielmehr an den Abläufen bei anderen Personalveränderungen, zum Beispiel im Verkehrsministerium. Speziell danach hatte es deutliche Kritik am Kanzler gegeben und es wird nicht ausgeschlossen, dass einzelne Abgeordnete unter anderem deshalb heute Frey ihre Stimme verweigern. Aus Berlin, Thomas Thonfeld.
1: Nach dem Anschlag am Rande des Christopher Street Days in Berlin ist die Debatte um mögliche politische Konsequenzen in vollem Gange. Die CSU hat die Einführung elektronischer Fußfesseln für Gefährder ins Gespräch gebracht.
3: Mehr als 400 islamistische Gefährder hat das Bundeskriminalamt bundesweit ausgemacht. Die CSU würde diesen Personenkreis am liebsten per elektronischer Fußfessel überwachen. Die Chancen auf Zustimmung vom Koalitionspartner SPD stehen gut. CSU-Landesgruppenchef Hoffmann hält Fußfesseln jedenfalls für praktischer als Präventivhaft, denn diese, so sagt er, sei nur schwer umsetzbar. Sein Parteichef Söder will prüfen lassen, ob bei Gefährdern nicht grundsätzlich früher das Erwachsenenstrafrecht angewendet werden kann. Und er will ihnen den Führerschein entziehen. Thomas Pleskin, Nachrichtenredaktion.
1: Die Feuerwehr setzt ihren Kampf gegen wieder aufflammende Brände in der Region bei Bordeaux an der französischen Atlantikküste auch in der Nacht fort. Mit Start einer neuen Hitzewelle mit Temperaturen bis zu 40 Grad fürchten die Einsatzkräfte, dass große Trockenheit und Wind den zwischenzeitlich eingedämmten Brand wieder unkontrolliert auflodern lassen. Gestern hatte es tagsüber bereits 14 Neuausbrüche der Brände in der Region gegeben. In Russland sollen sich im ersten Halbjahr erneut rund 200.000 Freiwillige für den Angriffskrieg gegen die Ukraine gemeldet haben. Diese nicht überprüfbare Zahl nannte der Vizechef des Nationalen Sicherheitsrats, Dmitri Medvedev. In einem bei Telegram veröffentlichten Video wies er Behauptungen der ukrainischen Führung zurück, wonach Moskau eine Mobilmachung plane, um massive Verluste bei den Streitkräften auszugleichen. Das Wetter, die aktuelle Vorhersage des Deutschen Wetterdienstes. Im Nordosten startet der Tag mit ein paar Wolken, aber die verziehen sich schnell. Es wird im ganzen Land ein schöner, sonniger Hochsommertag. Nur in den Alpen kann es später ein paar Gewitter geben. Die Höchstwerte im Nordosten bis zu 31 Grad, im Rest des Landes bis 35 Grad und im Südwesten und Westen bis zu 38 Grad. Morgen ziehen nach sonnigem Start im Norden, Westen und Südwesten einzelne, teils kräftige Schauer auf. Dabei wird es mit bis zu 39 Grad nochmal heißer.
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